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2: Der Radio SAW Verkehrsservice, der schnellste im SAW-Land, unterstützt durch KI. Auf der A2 Hannover Richtung Dortmund. Achtung, zwischen dem Dreieck Hannover West und Hannover Herrenhausen steht ein kaputter Laster auf der rechten Spur. Und auf der A71 Erfurt Richtung Sangerhausen steht zwischen Artern und dem Dreieck Südharz ein kaputtes Auto auf der Straße. Alle Verkehrsmeldungen auch immer aktuell auf radio-saw.de und in unserer App. Gute Fahrt durchs SAW-Land.
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1: Ich bin Sönke Röhling. Die Gasspeicher in Deutschland sind aktuell nur zu rund 50% gefüllt. Das ist der niedrigste Stand seit Jahren in einem August. Laut Gesetz müssen die Speicher bis November zu 80% gefüllt sein. Verbraucherschützer warnen bereits vor möglichen Versorgungsengpässen im Winter. Die Chefin des Verbraucherzentrale Bundesverbands Ramona Popp sagte im ZDF.
2: Es war absehbar, dass mit der Nahostkrise es schwierig wird, die Gasspeicher zu füllen, weil die Preise im Sommer sehr hoch gewesen sind und weiterhin sind, so dass das eigentlich ein hausgemachtes Problem ist und die Gaspreise werden hoch sein und die Verbraucherinnen und Verbraucher zahlen ein Stück weit die Zeche, weil man auf das Prinzip Hoffnung gesetzt hat.
1: In der Debatte um die anstehende Pflegereform fordert der Städtetag die Einführung einer Pflegevollversicherung. Wie Städtetagspräsident Jung der Neuen Osnabrücker Zeitung sagte, wäre das nicht nur für die Betroffenen eine Entlastung, sondern auch für die Kommunen. Die stünden aktuell komplett an der Wand, weil sie einspringen müssten, wenn Senioren die Heimplätze nicht mehr selbst bezahlen können. Ein erster Entwurf von Ex-Gesundheitsministerin Wagen für eine Pflegereform hatte viel Kritik geerntet, auch weil die Eigenanteile für Pflegebedürftige weiter steigen dürften. Die Bundesanwaltschaft ermittelt gegen einen jungen Mann aus Rheinland-Pfalz, der Jugendliche im Internet zu schweren Straftaten angestiftet haben soll. Der Fall erinnert an den sogenannten White Tiger aus Hamburg, gegen den wegen ähnlicher Fälle gerade der Prozess läuft. Der bislang größte und folgenschwerste Waldbrand des Sommers in Deutschland im Hürtgenwald zwischen Aachen und Bonn ist gelöscht. Die Löscharbeiten wurden erfolgreich beendet, so der Bürgermeister der Gemeinde. Der Waldbrand war vor gut einer Woche ausgebrochen. Rund 1800 Menschen mussten vorübergehend ihre Häuser und Wohnungen verlassen. Bei einer Verkehrskontrolle in Braunschweig ist ein Autofahrer auf einen Polizisten zugefahren und hat ihn verletzt. Um das Auto zu stoppen, gaben die Beamten 2 Schüsse auf den Wagen ab. Der Fahrer wurde auf einem nahegelegenen Parkplatz festgenommen. Laut Polizei wehrte er sich dabei so stark, dass 2 weitere Beamte verletzt wurden. Der SC Freiburg hat das Quali-Hinspiel für die Conference League beim FC Motherwell in Schottland mit 3:1 gewonnen. Abwehrs Matthias Ginter war der entscheidende Mann mit einem Doppelpack. Nächste Woche können die Breisgauer dann zu Hause den Einzug in die Ligaphase perfekt machen. Die nächsten Nachrichten in einer Stunde.
3: Der Radio SAW Verkehrsservice, der schnellste im SAW-Land, unterstützt durch KI. Auf der A38 Leipzig Richtung Halle, Achtung, zwischen Leipzig Südost und Leipzig Süd sind nach einem Unfall Personen auf der Straße. Und auf der A71 Erfurt Richtung Sangerhausen steht zwischen Artern und dem Dreieck Südharz ein kaputtes Auto auf der Straße. Alle Verkehrsmeldungen auch immer aktuell auf radio-saw.de und in unserer App. Gute Fahrt durchs SAW-Land.

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1: Der Radio SAW Verkehrsservice, der schnellste im SAW-Land, unterstützt durch KI. Auf der A38 Leipzig Richtung Halle, Vorsicht, zwischen Leipzig Südost und Leipzig Süd sind nach einem Unfall Personen auf der Straße. Alle Verkehrsmeldungen auch immer aktuell auf radiosaw.de und in unserer App. Gute Fahrt durchs SAW-Land.

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3: Ich bin Sönke Röhling. Guten Morgen. Der niedrige Füllstand der Gasspeicher in Deutschland sorgt weiter für Kritik. Die Speicher sind aktuell nur rund zur Hälfte gefüllt. Grund dafür sind hohe Preise auf dem Weltmarkt durch den Iran-Krieg. Die Verbraucherzentralen warnen schon vor möglichen Versorgungsengpässen und vor steigenden Preisen. Niedrige Speicherstände würden die angespannte Lage in der kommenden Heizperiode verschärfen, heißt es. Bis November müssen die Speicher laut Gesetz zu 80% gefüllt sein. Das ist ambitioniert, so Netzagenturchef Müller im ZDF.
4: Es ist genug Gas verfügbar. Man muss es nur einkaufen und einspeichern. Das kann man Stand heute, Mitte, Ende August, auch noch schaffen. Man muss dafür nur jetzt richtig ranklotzen.
3: Gutachter haben im vergangenen Jahr fast 3.100 schwere Behandlungsfehler bei Ärzten festgestellt. Bei knapp 100 Patienten endeten sie tödlich, so der medizinische Dienst der Krankenkassen. Einzelheiten von Dirk Jostes.
5: Aufgelistet werden auch 150 sogenannte Never-Events. Das sind Fehler, die eigentlich niemals passieren dürfen. Das ist etwa der Fall, wenn Patienten verwechselt oder OP-Instrumente im Körper vergessen werden. Insgesamt untersuchten die Gutachter bundesweit rund 11.700 vermutete Behandlungsfehler, von denen letztlich etwa ein Viertel als solche offiziell bestätigt wurden.
3: Der Aufbau der Drohnenabwehr in Deutschland wird in den nächsten Jahren eine Daueraufgabe für die Bundespolizei. Das hat Innenminister Dobrindt erklärt. Bei einem Besuch der Fliegerstaffel der Bundespolizei im hessischen Fuldatal sagte er, man müsse sich auf ein Wettrüsten zwischen der eigenen Drohnenabwehr und den Angreifern einstellen. Annalena Baerbock hatte sich bei den Vereinten Nationen offenbar endgültig mit den USA und Russland verscherzt. Bei der Auswahl des nächsten Generalsekretärs hat sie Aufgaben an sich gerissen, die normalerweise dem UN-Sicherheitsrat zustehen. Die UN-Botschafterin der USA sprach von einer unverantwortlichen Kompetenzüberschreitung. Bei einer Verkehrskontrolle in Braunschweig ist ein Autofahrer auf einen Polizisten zugefahren und hat ihn verletzt. Die Polizisten schossen auf das Auto, um es zu stoppen. Das Gleiche passierte auch in Ismaning bei München. Dort wurde der flüchtige Fahrer mit Hubschrauber, Drohnen und Hunden gesucht. Am Ende konnten beide Fahrer festgenommen werden. Die nächsten Nachrichten in einer Stunde.
6: Der Radio SAW Verkehrsservice, der schnellste im SAW-Land, unterstützt durch KI. Auf der A38 Leipzig Richtung Halle, Vorsicht, zwischen Leipzig Südost und Leipzig Süd sind nach einem Unfall Personen auf der Straße. Alle Verkehrsmeldungen auch immer aktuell auf radio-saw.de und in unserer App. Gute Fahrt durchs SAW-Land.

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1: Der Radio SAW Verkehrsservice, der schnellste im SAW-Land, unterstützt durch KI. Nichts los auf den Straßen, es rollt ohne größere Staus. Alle Verkehrsmeldungen auch immer aktuell auf radio-saw.de und in unserer App. Gute Fahrt durchs SAW-Land. Super.

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1: In Magdeburg sind noch eine Woche lang Aktionswochen zum Christopher Street Day in der Landeshauptstadt. Erstmals in der 30-jährigen Magdeburger CSD-Geschichte wird der Domplatz Zentrum der politischen CSD-Kundgebung am morgigen Nachmittag um 15 Uhr sein. Zuvor startet der Demonstrationszug durch die Stadt und den Auftakt bildet um 11 Uhr ein CSD-Gottesdienst. Ebenfalls auf dem Domplatz. Gut, dass auch die Kirche beim CSD mit an Bord ist, findet die evangelische Regionalbischöfin Bettina Schlauraff.
2: Ein ganz wichtiges Zeichen, die Türen aufzumachen und zu sagen, bei uns seid ihr willkommen. Auch den Schmerz anzusprechen, dass Kirche auch schuldig geworden ist manchmal an queeren Menschen. Und auch zu beten, zum Beispiel für die Menschen in anderen Ländern, für die die Regeln noch viel schlimmer sind dort.
1: Die bei manchen so verhasste Regenbogenfahne hat ihren Ursprung sozusagen in der Bibel. Nachdem Noah nach der Sintflut mit seiner Arche wieder festen Boden unter den Füßen hatte, soll am Himmel ein Regenbogen als Zeichen für Frieden und für Vielfalt erschienen sein. Gegenseitiger Respekt und Umgang auf Augenhöhe ist ein Gebot der Nächstenliebe.
2: Da, finde ich, können wir auch was am gesellschaftlichen Klima mitgestalten, wo wir auch dafür sorgen, dass das, was wir in der Bibel als Nächstenliebe haben, dass wir das miteinander leben und Respekt haben, egal zum Beispiel auch, was jemand für eine geschlechtliche Orientierung hat oder für eine Sexualität. In Vielfalt liegt auch ein ganz großer Reichtum, wo man sich entfaltet. Können. Mir macht das keine Angst. Ich finde das wunderbar, dass Menschen so unterschiedlich sein können.
1: Aus der Kirchenredaktion Torsten Kessler, Radio SAB.
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3: Ich bin Sönke Röhling. Guten Morgen. Die Europäische Union erwartet keine Engpässe bei der Gasversorgung im Winter. Die Speicher seien fast zu 2/3 voll, so die EU-Kommission. In Deutschland sind die Speicher dagegen erst zu gut 50% gefüllt. Grund sind die seit Monaten hohen Preise am Weltmarkt infolge des Iran-Krieges. Schleswig-Holsteins Ministerpräsident Günther sagte:
4: Meine klare Erwartungshaltung ist natürlich, dass jetzt auch die Bundesregierung ihren Beitrag dazu leistet, dass die Stände auch entsprechend, je dunkler die Jahreszeit wird, auf einem vernünftigen Niveau sind.
3: Bis November müssen die Speicher laut Gesetz zu 80% gefüllt sein. Ein ambitioniertes Ziel, wie es vom Chef der Bundesnetzagentur heißt. In der Debatte um die anstehende Pflegereform fordert der Städtetag die Einführung einer Pflegevollversicherung. Wie Städtetagspräsident Jung der Neuen Osnabrücker Zeitung sagte, wäre das nicht nur für die Betroffenen eine Entlastung, sondern auch für die Kommunen. Die stünden aktuell komplett an der Wand, weil sie einspringen müssten, wenn Senioren die Heimplätze nicht mehr selbst bezahlen können. Ein erster Entwurf von Ex-Gesundheitsministerin Wagen für eine Pflegereform hatte viel Kritik geerntet, auch weil die Eigenanteile für Pflegebedürftige weiter steigen dürften. Deutschland setzt ein deutliches Zeichen gegen die israelischen Siedlungspläne im Westjordanland. In einer gemeinsamen Erklärung mit Frankreich, Großbritannien und Italien wird ein Stopp des geplanten E1-Siedlungsprojekts gefordert. Israel hatte das Projekt zuletzt zum Bau ausgeschrieben. In einem Brandbrief fordern Wirtschaftsverbände und Großkonzerne von der Bundesregierung schnelle Reformen. Wie die Mediengruppe Bayern schreibt, geht es unter anderem um die hohen Energiekosten und die immer weiter steigenden Beiträge für die Sozialversicherung. Zu den Unterzeichnern gehören Audi, BMW, ZF, Mercedes-Benz, Porsche und Siemens. Der bislang größte und folgenschwerste Waldbrand des Sommers in Deutschland im Hürtgenwald zwischen Aachen und Bonn ist gelöscht. Die Löscharbeiten wurden erfolgreich beendet, so der Bürgermeister der Gemeinde. Der Waldbrand war vor gut einer Woche ausgebrochen. Rund 1.800 Menschen mussten vorübergehend ihre Häuser und Wohnungen verlassen. Der SC Freiburg hat das Quali-Hinspiel für die Conference League beim FC Motherwell in Schottland mit 3:1 gewonnen. Abwehrs Matthias Ginter war der entscheidende Mann mit einem Doppelpack. Nächste Woche können die Breisgauer dann zu Hause den Einzug in die Ligaphase perfekt machen. Die nächsten Nachrichten in einer Stunde.
5: Södele, dann wollen wir mal. 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
6: Guten Morgen. Auf der A2 Richtung Dortmund klemmt es gerade zwischen dem Dreieck Hannover-West und Hannover-Herrenhausen. Da ein defekter Laster auf der rechten Spur. Fahrt bitte vorsichtig. Und die Flitzerblitzer stehen auf der A2 Richtung Berlin, einmal hinter Allerjüngersleben, dann Hörersstädte Buckautal. A9 Richtung München, erst zwischen Niemeck und Kleinmarzehns, dann zwischen Eisenberg und Bad Klosterlausnitz. A9 Richtung Berlin, Höhe Raststätte Köckern. A36 Richtung Braunschweig in Höhe Wernigerode Nord. A38 Richtung Göttingen, Höhe Dreieck Halle Süd. Auf der B4 blitzt es in Königskrug beide Richtungen, in Braunschweig auf der Leonhardstraße und in Haldensleben auf der Hafenstraße. Habt ihr mehr gesehen? Staus, Störungen, Flitzerblitzer? Dann meldet das bitte gern alles an unserer kostenfreien Service-Hotline 0800 1630 630 oder schickt eine WhatsApp, die Nummer auf radio-saw.de. Dankeschön und eine gute Fahrt durchs SAW-Land.
5: In Kienberge bei Prathau sind aktuell 13 Grad. Wenn ihr jetzt los müsst, nehmt ein kleines Jäckchen mit. Ich kann es noch aus eigener Erfahrung sagen. Ich habe heute keine mitgenommen und siehe da, es ist frisch draußen. Wird aber noch 23 bis 25 Grad, ein Mix aus Sonne und Wolken heute am Freitag und es bleibt meist trocken.
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5: Freunde, heute ist Freitag und wir beide haben uns heute besonders viel mit euch vorgenommen. In 5 Minuten haben wir mal einen kleinen Überblick für euch, also nehmt euch heute nicht allzu viel vor.
6: Und an der Stelle grüßen wir auch ganz lieb mal die Straßenmeistereien im SAW-Land. Letzten Sommer hat sich ja das Team aus Oschersleben bei der Landesmeisterschaft im Schneepflugfahren den Titel in der eigenen Stadt gesichert, vor Bernburg und Eisleben. Das machen die im Sommer, dann die Meisterschaften, im Winter geht's dann in echt los. Und eure Lieblingsband Snow Patrol, die hört ihr gleich in der Westen. Mischung und meisten Abwechslung nach Sarah Larsen. Guten Morgen.
5: Morgen.

0: Sofern es schläft, Flugfahrer, haben wir gerade gelernt. Snow Patrol, schönen guten Morgen mit Radio SAW Muckefuck um 9:09. Freitag im SAW-Land. Herzlich willkommen bei euren Muckefucks. Freddy und ich haben heute viel vor mit euch. Sagt eurem Arbeitgeber also schon mal Bescheid, dass ihr heute bis um 10 keine Zeit habt und erst dann anfangen könnt mit der Arbeit.
1: Ja, richtig. Ist ja heute Freiticket-Freitag, ne? Da schenken wir euch Tickets für das ausverkaufte Dinner in the High auf der Hängebrücke Titan RT an der Rappbodetalsperre. Der kostet eine Karte normalerweise 200 Euro und ihr gewinnt gleich zwei bei uns.
0: Wir spendieren euch ein gesundes Frühstück in eurer Firma, haben Tipps für die Eltern, die ihre ABC-Schützen nach der ersten Schulwoche immer noch nicht so richtig vom Prinzip täglicher Schulbesuch überzeugen konnten.
1: Ja, natürlich haben wir auch das Wochenendwetter und sportlich wird's auch, denn wir sind bei der besten Handballmannschaft der Welt, dem STM.
0: Und wir haben etwas Angeberwissen zum Fußball-DFB-Pokal, erste Runde an diesem Wochenende. Außerdem möchten wir natürlich gerne wissen, was ihr so am Wochenende macht. Ruft gerne an 0800 1630 630 oder schickt uns eine WhatsApp.
1: Ja, und wenn euch ja gar nichts einfällt, auch kein Problem, in meiner Familienwelt haben wir ebenfalls einiges vorbereitet und dazu natürlich Lieblingsmusik zum Wachwerden. Jetzt Shakira und der offizielle Sommersong 2026. Dai Dai bei Radio SAW Muckefuck. Guten Morgen.
0: Morgen.

0: Ja, schönen guten Morgen. Hier ist Radio SAW Muckefuck an diesem Freitag. Das war noch Shakira gerade, die hat doch schon 2010 mit Waka Waka den WM-Song gemacht. Jetzt 2026 schon wieder, das ist 16 Jahre her, ja, 2010.
1: Sie kann es und damals war sie auch noch mit einem Fußballer zusammen. Das hat sie zum Glück abgelegt.
0: Richtig, aber gibt's nichts anderes? Ich meine, wo guckt die FIFA danach? Wen haben wir denn? Wer kann denn hier mal singen? Hier? Ach, hier, Shakira, hatten wir schon mal, machen wir nochmal. Ist egal. Wir gucken jetzt erstmal auf die Straßen im Radio SAW Verkehrsservice mit Freddy.
1: A2 Richtung Dortmund zwischen dem Dreieck Hannover West und Hannover Herrenhausen. Ein defekter Laster auf der rechten Spur. Seid da bitte vorsichtig. Flitzerblitze haben wir unter anderem auf der A9 Richtung München zwischen Eisenberg und Bad Klosterlausnitz sowie auf der A38 Richtung Göttingen in Höhe Dreieck Halle Süd. Alle Meldungen hört ihr wieder in einer Viertelstunde.
0: Obselau bei Aachen meldet aktuell 14 Grad. Wie gesagt, wenn ihr raus müsst, nehmt ein kleines Jäckchen mit. Es ist relativ frisch draußen. Es wird aber noch schöner. 23 bis 25 Grad heute, meist trocken. Und es gibt einen fluffigen Mix aus Sonne und Quellwolken an diesem Freitag.
1: Und es gibt einen Ort im SAW-Land, an dem es morgen tropisch wird. Im Sudenburger Biergarten in Magdeburg steigt ab 20 Uhr die karibische Nacht mit den Lost Cuban Boys, DJ Palm Beat mit exotischen Cocktails, alles unter freiem Himmel. Und dazu jetzt das Lied, das garantiert bei einer Flasche Bier entstanden ist.
0: What?
1: Blopp! Ach nee, Bob. Hensen, hier bei Radio SAW.
0: Guten
1: Morgen.
0: Oh,

0: So, wir streiten uns hier immer noch, ob das beim Bier entstanden ist oder beim Friseur. Ich bin ja der Meinung beim Friseur. Freddy meinte bei den Hensons, das war blopp, weil das Bier so plopp aufgeht. Und ich habe gesagt, nee, die saßen bestimmt beim Friseur und haben gesagt, das würde Mehl entstehen. Und der eine hat gesagt, bopp. Man weiß es nicht.
1: Vielleicht hat es auch eine Hebamme gesagt und da haben sie gesagt, oh, es ist ein Junge, wie soll er denn heißen?
0: Bob. Ja, kann auch sein. Es ist 5.18 Uhr, ihr merkt, wir sind etwas albern, es ist Freitag, nach müde kommt doof und hier ist das Ganze heute am 21. August. Ihr habt heute Geburtstag, feiert schön, ihr feiert gemeinsam mit Alizée, der französischen Sängerin. Moin Lolita, in diesem Sinne allen Geburtstagskindern alles Gute und was die Sterne euch so zu sagen haben, das hören wir jetzt.
2: 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Widder.
3: Die Augenlider hängen noch ein bisschen auf Halbmast? Keine Sorge, am Nachmittag seid ihr fit.
2: Stier.
3: Ihr habt das Zeug dazu, heute etwas Großes zu leisten. Auf geht's.
2: Zwillinge.
3: Seid nicht so ungeduldig mit euch. Manchmal dauern die Dinge etwas länger.
2: Krebs.
3: Was ihr macht, macht ihr mit Leidenschaft. Und das zahlt sich aus.
2: Löwe.
3: Wenn ihr in ein Fettnäpfchen getreten seid, dann macht euch nicht länger einen Kopf darum. Das kann passieren.
2: Jungfrau.
3: Auch andere Wege haben schöne Steine. Und vielleicht führen die sogar noch schneller zum Ziel.
2: Waage.
3: Eine neue Liebe ist wie ein neues Leben. Da könnte sich was entwickeln, wenn ihr es zulasst.
2: Skorpion.
3: Ihr seid gute Beobachter. Das kommt euch heute zugute.
2: Schütze.
3: Ihr kennt doch ganz genau euren Weg. Doch manchmal bleibt ihr lieber in der Komfortzone.
2: Steinbock.
3: Finanzielle Probleme solltet ihr nicht weiter ignorieren, sondern euch auf die Suche nach der Ursache machen.
2: Wassermann.
3: Gesundheitlich geht es euch so gut wie schon lange nicht mehr. Und das wirkt sich aus auf eure Energie. Die ist definitiv da.
2: Fische.
3: Wärmt alte Geschichten nicht wieder auf. Die haben ihren Platz. Nämlich in der Vergangenheit.
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0: 5:30 haben wir es, 5:30 an diesem Freitag. Schönen guten Morgen, hier sind eure Radio SAW Muckefuchs. Jetzt die Nachrichten mit Sönke Röhling.
1: Die Europäische Union erwartet keine Engpässe bei der Gasversorgung im Winter. Die Speicher seien fast zu 2/3 voll, so die EU-Kommission. In Deutschland sind die Speicher dagegen erst zu gut 50% gefüllt. Grund sind die seit Monaten hohen Preise am Weltmarkt infolge des Iran-Krieges. Bis November müssen die Speicher laut Gesetz zu 80% gefüllt sein. Ein ambitioniertes Ziel, wie es vom Chef der Bundesnetzagentur heißt. In der Debatte um die anstehende Pflegereform fordert der Städtetag die Einführung einer Pflegevollversicherung. Wie Städtetagspräsident Jung der Neuen Osnabrücker Zeitung sagte, wäre das nicht nur für die Betroffenen eine Entlastung, sondern auch für die Kommunen. Die stünden aktuell komplett an der Wand, weil sie einspringen müssten, wenn Senioren die Heimplätze nicht mehr selbst bezahlen können. Ein erster Entwurf von Ex-Gesundheitsministerin Waken für eine Pflegereform hatte viel Kritik geerntet, auch weil die Eigenanteile für Pflegebedürftige weiter steigen dürften. In einem Brandbrief fordern Wirtschaftsverbände und Großkonzerne von der Bundesregierung schnelle Reformen. Wie die Mediengruppe Bayern schreibt, geht es unter anderem um die hohen Energiekosten und die immer weiter steigenden Beiträge für die Sozialversicherung. Zu den Unterzeichnern gehören Audi, BMW, ZF, Mercedes-Benz, Porsche und Siemens.
0: Die nächsten Nachrichten gibt's hier wieder um 6. 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
2: A2 Richtung Dortmund. Zwischen dem Dreieck Hannover West und Hannover Herrenhausen. Ein defekter Laster auf der rechten Spur. Fahrt da bitte vorsichtig. Und die Flitzerblitzer stehen auf der A2 Richtung Berlin. Einmal hinter Allerengersleben, einmal höhere Raststätte Buckautal. A9 Richtung München. Zwischen Niemeck und Kleinmarzehn sowie zwischen Eisenberg und Bad Klosterlausnitz. A9 Richtung Berlin in höherer Raststätte Köckern. A36 Richtung Braunschweig, Höhe Wernigerode Nord. A38 Richtung Göttingen, Höhe Dreieck Halle Süd. Auf der B4 in Königsgrub, beide Richtungen. In Braunschweig auf der Leonhardstraße und in Haldensleben auf der Hafenstraße. Und habt ihr mehr gesehen? Seid so lieb und meldet's an unserer kostenfreien Service-Hotline 0800 1630 630. Oder ihr schickt eine WhatsApp. Die Nummer steht auf radio-saw.de. Dankeschön und eine gute Fahrt durchs SAW-Land.
0: Ein Mix aus Sonne und Wolken kriegen wir heute an diesem Freitag. Es ist meist trocken, 23 bis 25 Grad und in Buch bei Wandsleben haben wir aktuell 14 Grad auf dem Thermometer stehen.
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0: Schönen guten Morgen euch allen und es ist Fußball-DFB-Pokal, die erste Runde. Der erste FC Magdeburg spielt am Sonntag um 15.30 Uhr beim Balinger SC. Habe ich mal gerade auf die Homepage geguckt, da siehst du so eine Tribüne und da sind 5 Spieler und ein Trainer drauf zu sehen. Hoffentlich kriegen die eine Mannschaft zusammen. Und der Hallische FC spielt dann am Montag um 8:45 Montagabend gegen Schalke 04. Wir berichten live aus dem Stadion, das ist überhaupt kein Problem. Und wir sagen euch gleich mal, warum beim Freistoß beim Fußball die Mauer aus rechnet 9,15 Meter weit weg stehen muss. Das erfahrt ihr gleich in einer Viertelstunde.
2: 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Guten Morgen.
0: Morgen.

0: Miles, Black Velvet, die durfte ich immer anmoderieren in der Eissporthalle in Halle.
1: Und? Das ist so ein Geschoss, wie man die so aus dem Fernsehen kennt?
0: Ist ein Geschoss, trinkt aber auch viel, muss ich ganz ehrlich sagen.
1: Na, irgendwoher muss ja die Stimme kommen. Ne?
0: Black Velvet. Es geht schon. Hier ist Radio SAB Muckefuck am Freitag. Wir haben 5.38 Uhr und wir wollen natürlich alle wissen, wie wird das Wochenendwetter und was fragt man da unseren Wetterexperten Frank Abel? Wie wird denn das Wochenendwetter?
2: Also Licht und Schatten gibt es bei uns im SAW-Land am Wochenende. Am nassesten oder am unbeständigsten wird eigentlich jetzt so die kommende Nacht bis morgen Vormittag und gerade an Saarland und Unstrut kann es dann nochmal kräftige Schauer und Gewitter geben. Aber schöner ist, wenn wir zum Licht kommen. Und Licht im wahrsten Sinne heißt, die Sonne kommt dann auch nochmal gut raus. Das wird nicht mehr ganz so warm. Wir liegen so bei 20, 22 Grad. Aber der Rest des Tages morgen, der sieht dann ganz gut aus. Selten Schauer, 20 bis 22 Grad. Von daher kann man schon was damit anfangen.
0: Und der Sonntag?
2: Sieht noch ein bisschen besser aus. Ja, ganz trocken und überall garantiert. Das haben wir nie so richtig. Es brodelt immer so ein bisschen, aber meist zumindest ist es trocken. Also mit einem vielleicht Cape oder so in der Hand kann man durchaus draußen alles machen. 20 bis 22 Grad und sollte überhaupt mal ein Schauer dabei sein, ist der harmlos. Also kein Ding. Und wem das zu kalt ist, ja, manche sagen auch, ich bin froh, dass mal endlich nicht so heiß ist, der hat ja die nächste Woche, da geht's dann wieder rauf mit den Temperaturen bis so Mittwoch oder vielleicht sogar Donnerstag geht's wieder in Richtung jeden Tag 2 Grad höher, 30 Grad dann sogar schon wieder, so Mittwoch, Donnerstag. Und wann dann wieder die kräftigen Gewitter kommen, Freitag, Sonnabend oder Donnerstag, das ist noch nicht raus, aber erstmal sieht's gut aus.
0: Dankeschön, Wetterexperte Frank Abel. Und da sieht man mal den Unterschied zwischen der Kollegin Holzapfel und der Kollegin Radke. Du bist so ein richtiges Sommerkind.
1: Ich lieb's, es muss über 30 Grad sein.
0: Siehst du, und die Nadine und ich, wir sind da, es reicht auch 25, reicht auch.
1: Ach nee, ja. Und dann gibt's einen, der ist so wie ihr, der macht dann nur die Konzerte, wo es auch wirklich ein bisschen kühl ist, da Martin Garrix, der ist dieses Wochenende erst in Niederlanden und dann in Norwegen und jetzt hier zusammen mit Ed Sheeran Repeated bei Radio SAW Muckefuck. Guten Morgen.
0: Morgen.

0: 5.43 Uhr, hier ist Radio SAW Muckefuck. Guten Morgen.
1: Morgen.
0: So, jetzt gucken wir mal auf die Straßen hier im Radio SAW Verkehrsservice, dem schnellsten im SAW-Land mit Freddy.
1: Und da verschwinden alle Tränen. Gibt nämlich momentan keine Staus, keine Störungen, Flitzerblitzer, nur unsere altbekannt und geliebten Anhänger. Unter anderem auf der A2 Richtung Berlin hinter Allerengersleben, auf der A9 Richtung Berlin in Höhe Raststätte Köckern und in Braunschweig auf der Leonhardstraße. Alle Meldungen hört ihr dann wieder in einer Viertelstunde.
0: Vogelsdorf bei Badersleben, 14 Grad auf dem Thermometer, heute Mix aus Sonne und Quellwolken, es bleibt meist trocken, 23 bis 25 Grad, Wochenende wird auch schön, habt ihr gerade gehört von unserem Wetterexperten Frank Abel.
1: Und in der besten Mischung der meisten Abwechslung gleich der frische Superhit von Ray Dalton. Der Ami hat letztens erzählt, dass der super gern an der Ostsee leben würde, weil der Regen und Wind erinnern ihn dort an seine Heimat Seattle. Was? Vor Butterfly und Crazy Town aus dem Jahr 99 und nach Jamilia bei Radio SAW Muckefunk. Guten Morgen.
0: Moin.

0: Schönen guten Morgen mit euren Radio SAW Muckefuchs um 10 vor 6.
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2: In einer Woche hat das Leben wieder einen Sinn. Nächsten Freitag 20:30 geht mit dem Spiel Bayern München gegen den VfB Stuttgart die erste Fußball-Bundesliga wieder los. Und immer wenn zwei Mannschaften gegeneinander spielen, da geht's ja nicht immer fair zu, ne? Wird ein Spieler gefoult, da pfeift der Schiri Freistoß, also sollte er jedenfalls. Und dann jedes Mal dasselbe Theater. Die Mannschaft, gegen die gepfiffen wurde, baut eine Abwehrmauer auf und die muss 9,15 Meter vom Freistoßpunkt entfernt stehen. Warum 9,15 Meter? Woher kommt denn dieses krumme Maß, mein lieber Vidi?
0: Die meisten von euch werden es wissen, der Fußball mit den auch heute bei uns gültigen Regeln kommt aus England. Der Freistoß wurde schon 1866 zusammen mit dem Eckball eingeführt. 1913 wurde dann der Mauerabstand festgelegt. Damals wurde in England offiziell in Fuß, Inch und Yards gemessen und eben nicht in Metern und Zentimetern. Die Entfernung der Abwehrmauer beim Freistoß muss demnach mindestens 10 Yards betragen. Das sind umgerechnet 9,15 Meter. Ein Yard entspricht einem Schritt und deshalb misst der Schiedsrichter den Mauerabstand auch mit 10 großen Schritten nach und sprüht mit einem speziellen Spray eine Linie auf den Rasen. Das Zeug ist ein umweltverträglicher Schaum und der verschwindet nach rund 20 Sekunden wieder.
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4: Ich bin Philipp Rösler. Guten Morgen. Die neue Verpackungsverordnung der EU macht vielen Online-Händlern auch in Deutschland zu schaffen. Mit der Verordnung will die EU Müllmengen reduzieren. Verbunden ist das aber mit einem hohen bürokratischen Aufwand und Zusatzkosten in dreistelliger Höhe, weil Händler nun Ansprechpartner in anderen Ländern benennen müssen. Für kleine Betriebe lohnt sich der Versand dorthin damit nicht mehr, so René Glaser vom Handelsverband.
5: Das gilt insbesondere für Händler, die nur gelegentlich Waren versenden, beziehungsweise diese Waren in mehrere europäische Länder versenden, da für jedes Land ein eigener Bevollmächtigter bestellt werden muss.
4: Diese Firmenansiedlung schmeckt nicht nur der heimischen Wirtschaft. In Schönebeck im Salzlandkreis hat Florida Ice den Grundstein für eine neue Produktionsstätte gelegt. In den kommenden 2 Jahren entsteht hier eine Eismanufaktur, die in Sachen Nachhaltigkeit und Energieeffizienz neue Maßstäbe setzen soll. Mehr dazu von Rebecca Göring.
6: Geplant sind 3 Produktionshallen komplett aus Holz. Sie sollen sich selbst mit Energie versorgen können. Möglich wird das beispielsweise durch Solaranlagen und eigene Windräder. Um klimaneutral zu produzieren, soll auch grüner Wasserstoff als Energieträger genutzt werden. Und die Abwärme der Fabrik soll ein Gewächshaus beheizen, in dem unter anderem Vanille angebaut wird. Die komplexe Planung hatte den Baustart mehrfach verzögert. Statt 2024 soll die Produktion in Schönebeck nun 2028 beginnen. Geplant sind bis zu 500 neue Arbeitsplätze.
4: Auf Deutschlands Autobahnen wird es am Wochenende wieder besonders voll. Viele Urlauber machen sich laut ADAC auf dem Heimweg. In Berlin, Brandenburg und Mecklenburg-Vorpommern enden die Ferien. Gleichzeitig starten Reisende aus NRW, Bayern und Baden-Württemberg in den Urlaub. Besonders voll könnte es Richtung Norden und Alpen werden. Auch an den Küsten drohen Staus. Zusätzlich bremsen bundesweit rund 1000 Baustellen den Verkehr aus. Der SC Freiburg steht mit einem Bein in der Ligaphase der Conference League. Die Freiburger lagen im Quali-Hinspiel beim FC Motherwell in Schottland zwar nach nicht mal 2 Minuten mit 0:1 hinten, konnten das Spiel aber drehen und setzten sich am Ende mit 3:1 durch. Die nächsten Nachrichten in einer Stunde.
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8: Und da geht's auch zackedibum über die Straßen, denn momentan keine Staus, keine Störungen. Flitzerblitzer haben wir eine ganze Menge. A2 Richtung Berlin hinter Allerengersleben sowie Hörersstädte Buckautal. A9 Richtung München, erst zwischen Niemeck und Kleinmarzens, dann zwischen Eisenberg und Bad Klosterlausnitz. A9 Richtung Berlin in Hörersstädte Köckern. A36 Richtung Braunschweig, Höhe Wernigerode Nord. A38 Richtung Göttingen in Höhe Dreieck Halle Süd. B4 in Königsgrub, beide Richtungen. In Aschersleben blitzt es vor dem Steintor. In Braunschweig auf der Leonardstraße. Und in Haldensleben auf der Hafenstraße. Klemmt's doch irgendwo oder habt ihr mehr Flitzerblitzer gesehen? Dann seid so lieb und meldet's an unserer kostenfreien Service-Hotline 0800 1630 630 oder ihr schickt eine WhatsApp. Die Nummer steht auf radio-saw.de. Dankeschön und weiterhin eine gute Fahrt durchs SAW-Land.
7: Södle, dann gucken wir mal auf das Freitagswetter. Ein Mix aus Sonne und Quellwolken, bleibt meist trocken, 23 bis 25 Grad. Und morgen der Samstag auch schön, bisschen Sonne, paar mehr Wolken. Kann auch mal einen kleinen Schauer geben, aber überhaupt nicht schlimm. 19 bis 23 Grad und der Sonntag wird dann wieder ein bisschen schöner. Sonne wechselt sich mit ein paar Wolken ab, es bleibt meist trocken bis 22 Grad.
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7: Kinder, Frühstück gibt's heute wieder von uns für euch. Wir sind mit unserer gesunden Frühstückspause unterwegs und kommen zu euch in die Firma, wo es heute hingeht in 5 Minuten. Und ihr nutzt bitte diese Zeit und meldet eure Firma dafür an auf radio-saw.de.
8: 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Die Tiffany Harris hatte nämlich auf einem Lady die Gaga-Konzert, ihre Erleuchtung, dass auch sie auf die Bühne will. Hat sie geschafft. Ihren Superhit Vertigo hört er gleich nach Avicii. Guten Morgen.
7: Morgen.

0: Ready go! Hier in Radio SAP Muckefuck 9 nach 6 haben wir es an diesem Freitag. Guten Morgen!
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0: Ihr könnt euch dafür bewerben. Wir kommen gerne zu euch in die Firma und geben ein richtig leckeres, gesundes Frühstück aus. Heute geht's ins Harzklinikum Dorothea Christiane Erxleben nach Quedlinburg. Und der Tino Klinkert hat sich beworben. Tino, erzähl doch mal, was macht ihr genau?
2: Ja, also wir sind ja Diabetes-zertifizierte, also von der DDG-zertifizierte Diabetes-Zentrum. Und wir kümmern uns natürlich um Typ 1 und Typ 2 erwachsene Diabetiker, also Patienten, die mit neu entdecktem Diabetes kommen oder entglittenem Diabetes zu uns kommen, die betreuen wir hier bei uns in Quedlinburg. Ja, und dann sind wir natürlich auch internistisches Zentrum, das heißt, wir kümmern uns hier auch um Patienten, die mit Bauchschmerzen kommen oder mit Übelkeit erbrechen und so internistische Erkrankungen haben.
3: Also ja. Ihr kennt euch mit gesunder Ernährung sozusagen schon richtig gut aus.
2: Ich gehe davon aus, dass wir uns da schon so ein Stück weit auch mit befassen. Wir sind wohl auch mit unseren Kollegen aus der Küche eigentlich sehr gut immer und machen auch Ernährungsberatungen mit denen. Ja, genau.
0: So, jetzt erzähl doch mal, warum sollen wir denn bei euch vorbeikommen denn mit unserer gesunden Frühstückspause? Gibt es einen Anlass?
2: Es gibt einen Anlass, und zwar ist das, ich bin aktuell dabei zu planen, unser Harzer Diabetesforum, und das ist im November am 18.11. Und da sind wir aktuell in der Planung, und wir hatten gedacht, vielleicht ist das eine ganz gute Möglichkeit, auch nochmal ein bisschen vielleicht auch was dazu zu lernen. Was können wir den Patienten denn auch nochmal nahe bringen?
0: Ja, kommen wir genau richtig. Ja, wie viele Leute seid ihr?
2: Ja, wir sind ungefähr 16 Personen, plus minus.
3: Wenn hier alle anderen mitkriegen, dass bei uns leckere Frühstück zu euch kommt, na, pass mal auf, dann sind da gleich 600 mit am Tisch.
2: Möglich.
0: Ich denke trotzdem, wir kriegen euch alle satt. Wir kommen dann nämlich zu euch nachher mit unserem Partner der IKK Gesund Plus. Es gibt eine kleine Ernährungsberatung von uns, und unser Englishman Warren Green wird euch köstlich und gesund bewirten.
2: Ja, wunderbar, da freuen wir uns. Dankeschön, Dankeschön. Wir sind alle ganz happy. Danke, danke.
0: Ihr könnt auch alle ganz happy sein, denn ihr könnt euch bewerben mit eurer Firma für die gesunde Frühstückspause. Geht ganz einfach auf radiosab.de oder in unsere App.
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0: Ich soll ja immer nicht mehr mitsingen.
1: Danke.
0: Mach's immer auch zu früh das Mikrofon auf.
1: Entschuldig bitte.
0: Ja, 6.14 Uhr hier ist Radio SAW Muckefuck, gleich 6:45. Mit dem Blick auf die Straßen von Freddy.
1: Alles entspannt, momentan keine Staus, keine Störungen. Flitzer unter anderem auf der A36 Richtung Braunschweig in Höhe Wernigerode Nord. Es blitzt in Aschersleben vor dem Steintor und in Haldensleben auf der Hafenstraße. Alle Meldungen hört ihr wieder in einer Viertelstunde.
0: In Tanne im Harz, wo soll das auch sonst sein? 12 Grad aktuell, ganz schön frisch noch. Nehmt eine Jacke mit, wenn ihr raus müsst gerade. Und ansonsten freuen wir uns heute am Freitag auf Sonne, Wolken im Mix. Es bleibt trocken, 23 bis 25 Grad.
1: Und noch bis Montag fliegen die Perseiden. Wenn ihr also Sternschnuppen gucken wollt, dann am besten ab so 23 Uhr Richtung Nordost gucken, also zum Himmelsweh. Und den Soundtrack zur Wunschliste, den kriegt ihr jetzt schon. In der Westmischung und meisten Abwechslung Coldplay, Sky Full of Stars bei Radio SAW Muckefuck.
0: Guten Morgen.

0: Palim Palim fällt mir dazu nur ein, aber gut, das ist eine andere Geschichte. Es ist 6.18 Uhr, hier ist Radio SAW Muckefuck, guten Morgen.
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0: Das Schöne ist ja, uns kann man nicht kaufen, wir sind nicht käuflich, aber uns kann man mieten. Dich hat man zum Beispiel gemietet am Samstag bei einer schönen Veranstaltung, Freddy.
2: Richtig, ich bin beim Mieterfest in der Olve in Magdeburg. Kommt bitte gerne alle vorbei, wir feiern dort von 14 bis 22 Uhr.
0: Was geht noch so ab am Wochenende?
2: Ganz, ganz viel. In Landsberg beginnt heute das Bergfest. In Wallhausen sind Blaulicht, Sommerbeats. In Oberharz am Brocken das Harzfest. Bad Schmiedeberg im Landkreis Wittenberg feiert ab heute 3 Tage das Margaretenfest. Da geht's heute mit Lampion-Umzug und Live-Musik los. Morgen kommt das historische Kurfürstenpaar. Abends steigt die große 90er-Party. Und Sonntag zieht ab 14 Uhr der Festumzug durch die Kurstadt. Danach tanzt ihr zu Roland-Kaiser-Double Lukas Prinz. Der Schlosshof Wernigerode wird heute 19.30 Uhr zum Konzertsaal unter freiem Himmel. Das Philharmonische Kammerorchester Wernigerode spielt unter anderem Bach und Haydn. Gänsehautklassik vor dieser Kulisse. Also genießt die Schlosshof-Serenade heute in Wernigerode. Tickets kriegt ihr ab 30 Euro. Und Wern Reinsdorf bei Nebra im Burgenlandkreis ist ab heute 3 Tage lang Wein- und Heimatfest-Heimat. Höhepunkt morgen 14.30 Uhr, die Krönung der neuen Weinprinzessin. Vorher lauft ihr über die Jubiläumsmeile, holt euch ein Autogramm von Marathon-Doppel-Olympiasieger Waldemar Czerpinski. Außerdem gibt's Hüpfburg, Bogenschießen, Musik. Morgen Abend dann Tanzen mit Kessleit beim Wein- und Heimatfest heute bis Sonntag in Reinsdorf.
1: 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Irgendwas ist im

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6: Guten Morgen, es ist Freitag, 21. August, 6.30 Uhr, halb sieben. Hier sind eure Radio-SAB Muckofuchs. Jetzt die Nachrichten von unseren Reporterinnen und Reportern.
7: Wer an diesem Wochenende über die A38 in Richtung Leipzig will, braucht Geduld. Zwischen den Anschlussstellen Bad Lauchstädt und Leuna ist die Autobahn vollgesperrt. Die Fahrbahn in Richtung Leipzig muss saniert werden, sagte uns ein Sprecher der Autobahn GmbH. Los geht es heute Abend um 20 Uhr. Die Sperrung soll voraussichtlich bis Sonntag um etwa 15 Uhr dauern. Fahrer werden über die ausgeschilderte Umleitung U17 geführt. Aus Bad Lauchstädt, Rebecca Göring, Radio SAW.
8: 189 Stufen und rund 30 Kilo Ausrüstung, das kommt morgen auf Feuerwehrleute in Bobau im Landkreis Anhalt-Bitterfeld zu. Zum 9. Mal erklimmen 15 Teams beim Firefighter Stair Run das Wahrzeichen Bobaus, den Wasserturm. Und das nicht in Sportkleidung, sondern mit voller Einsatzmontur und Wasserkanister oder Schlauch in der Hand. Die besten Teams haben dafür bisher etwas mehr als 7 Minuten gebraucht. Los geht's morgen ab 10 Uhr. Aus Bobau, Lena Vieregge, Radio SAW.
9: Ein buntes Fest, aber mit schweren Betonblöcken. Morgen findet der CSD erstmals auf dem Magdeburger Domplatz statt. Wegen der aktuellen Sicherheitslage wird der Platz mit Blöcken und Zäunen rundum gegen mögliche Autoanschläge geschützt. Autos dürfen dort am Samstag nicht fahren, nur bestimmte Lieferfahrzeuge kommen durch. Der Veranstalter sagt, trotz der Sicherheitsmaßnahmen soll der CSD offen für alle bleiben. Die Demo startet gegen 13 Uhr. Erwartet werden rund 10.000 Teilnehmer. Aus Magdeburg, Laura Födisch, Radio SAW.
6: Die nächsten Nachrichten gibt's hier wieder um 7. Und damit rein in den Radio-SAW-Verkehrsservice, den schnellsten im SAW-Land mit Freddy.
10: Alles ruhig, keine Staus, keine Störungen. Aber Flitzerblitzer haben wir auf der A2 Richtung Berlin hinter Allerингersleben sowie höherer Städte Buckautal. A9 Richtung München, erst zwischen Niemeck und Kleinmarzehns, dann zwischen Eisenberg und Bad Klosterlausnitz. A9 Richtung Berlin in höherer Städte Köckern. A36 Richtung Braunschweig, Höhe Wernigerode Nord. A38 Richtung Göttingen in Höhe Dreieck Halle Süd. Auf der B4 in Königskrug beide Richtungen, B244 auf der Umgehung Helmstedt beide Richtungen, in Aschersleben vor dem Steintor, in Halle auf der Elbestraße, in Braunschweig auf der Leonhardstraße und in Haldensleben auf der Hafenstraße. Habt ihr mehr gesehen? Meldet es bitte gerne an unserer kostenfreien Service-Hotline 0800 1630 630 oder ihr schickt eine WhatsApp, die Nummer auf radio-saw.de. Danke und weiter eine gute Fahrt durchs SAW-Land.
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6: 14 Grad haben wir aktuell in Maisdorf bei Ballenstedt und heute gibt's einen Mix aus Sonne und ein paar Quellwolken. Es bleibt meist trocken. 23 bis 25 Grad sind heute drin.
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6: So, alle Schülerinnen und Schüler, heute ist Freitag, ihr habt die erste Woche des neuen Schuljahres schon geschafft. Das heißt aber auch, unsere ganz spezielle Englischstunde gibt's wieder. Eine neue Folge von Klasse übersetzt, was heißt das auf Deutsch, gibt's hier in einer Viertelstunde.
10: Und gute Besserungen, alle Krankspatzen. Unser Muckefuck Holger Tapper, der liegt ja auch lang. Ja. Einen Genesenen spielen wir euch jetzt in der Bestmischung und meisten Abwechslung. Vor Glockenbach mit Tom Walker hört ihr Purple Disco Machine, dessen Tinnitus ja scheinbar auskuriert ist, weil gestern legt er im Pascha auf Ibiza auf. Jetzt fiept's bestimmt wieder, aber auf Ibiza ist ja selbst das schön. Hier ist er mit Sophie and the Giants bei Radio SAW Muckefuck. Guten Morgen!
6: Morgen!

0: Guten Morgen mit euren Radio SAB Muckefuchs am Freitag, den 21. August, 20 vor 7.
1: Morgen!
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3: Ja, Oberamtsrat Alfred Klausen?
4: Morgens, Alfred, na, wie ist?
3: Hans Werner, ich bin fassungslos.
4: Ach, was ist denn passiert?
3: Illegaler Grenzübertritt.
4: Hä, bei uns?
3: Nein, in Baden-Württemberg.
4: Ach so, wer denn?
3: Adam und Eva.
4: Hä, die aus der Bibel?
3: Nein, Schildkröten.
4: Zwei Schildkröten, die Adam und Eva heißen, sind illegal eingereist, oder was?
3: Ja, von Südwürttemberg nach Nordwürttemberg.
4: Alfred, das habe ich auch im Radio gehört. Das sind 17 Zentimeter große Schildkröten.
3: Eben, perfekte Schleusergröße.
4: Oh.
3: Die wohnen jetzt auf einem Gutshof, ohne ordnungsgemäße Ummeldung.
4: Ja, und jetzt?
3: Jetzt verlangt das Amt ihre Ausweise.
4: Schildkröten haben Ausweise?
3: Natürlich, mit Foto.
4: Aha, wie macht man denn ein Passfoto von einer Schildkröte?
3: Ja, ganz normal, bitte einmal gerade ausgucken.
4: Ja, und dann?
3: 3 Stunden warten.
4: Wieso?
3: Bis sie den Kopf rausnimmt, Mann.
4: Und wenn sie nicht guckt?
3: Dann biometrisches Foto mit Panzer.
4: Und was steht da drin?
3: Name Adam. Geburtsdatum ungefähr, Größe niedrig, Haarfarbe keine. Besondere Kennzeichen, eigenes Haus ohne Genehmigung dabei.
4: Ja, dringendes Erklärungskäffchen.
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0: Wir Muckefuchs wünschen euch einen entspannten Freitag, den 21. August. Es ist 6:45. Und Freddy hat den Blick auf die Straßen für uns.
1: Alles entspannt, keine Staus, keine Störungen. Blitzer stehen unter anderem auf der B244 Umgehung Helmstedt in beiden Richtungen. In Aschersleben vor dem Steintor sowie in Halle auf der Elbestraße. Alle Meldungen hört ihr wieder in einer Viertelstunde.
0: In Mammendorf bei Irxleben, da gibt es einen schönen Steinbruch, kann man mal vorbeigucken. 14 Grad haben wir da gerade auf dem Thermometer gesehen. Und hoffentlich, Jungs, macht das ordentlich heute da, wenn ihr da was weg explodieren lassen müsst. Ja, und dann schauen wir mal. Ansonsten gibt's heute einen Mix aus Sonne und Quellwolken. Es bleibt meist trocken, 23 bis 25 Grad.
1: Und gleich hört er in der besten Mischung und meisten Abwechslung, dass Teddy Swims sich lieber überhaupt nicht mehr verliebt, weil es am Ende sowieso nur weh tut. Kann ich sehr nachvollziehen. Vorher Wolf-Alarm, Selena Gomez und Marshmallow, jetzt bei Radio SAW Muckefuck. Guten Morgen.
0: Morgen.

0: 6 Uhr und gleich 49, 11 Minuten vor 7. Schönen guten Morgen und jetzt mal Hefte raus, ne? Leistungskontrolle.
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2: Ferien vorbei, Schule wieder da. Und wir natürlich auch. Los geht's in der 7C der Sekundarschule Adolf-Diesterweg in Rotsch. Und die hat sich Teddy Swims geschnappt, Mr. Know-It-All. Tessa, Lennart, Charlotta und Lea über den Mann, der alles weiß. 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
2: Er hat es kommen hören. Er wusste es ganz genau. Das kann nur schief gehen. Jeder von uns kennt so eine Situation. Wir stapeln die Dominosteine zu einem Berg, die fallen wieder zusammen und wir stapeln immer wieder von vorn, obwohl wir genau wissen, die fallen zusammen.
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2: Teddy Swims, Mr. Know-It-All. Klasse übersetzt von der 7C der Sekundarschule Adolf-Diesterweg in Rotsch. Und damit ist die 7C im Lostopf drin. 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

0: So, ihr könnt jetzt mal so ganz langsam vorsichtig schon mal in die Kinderzimmer gucken und schon mal die Kinder wecken, weil ich glaube, die müssen irgendwann langsam auch mal zur Schule, oder?
1: Aber jetzt Hobby, Hobby im Galoppi.
0: Wann geht denn das los? Ich habe da keine Ahnung mehr.
1: Zwischen 7.30 Uhr und 8.
0: Echt, ja?
1: Also jetzt mal ganz schnelle Füße.
0: So früh, bei uns hat die um 3.07 Uhr schon angefangen, die Schule, und da war ich immer zu spät. Aber das ist egal, wir haben es 7:02. Guten Morgen,
1: Morgen.
0: Hier ist Radio SAW Muckefuck.
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7: In der westlichen Altmark finden wir eines der ältesten Museumsdörfer in Deutschland. Das Freilichtmuseum Diesdorf. Mehr als 20 Wohn- und Wirtschaftsgebäude präsentieren hier auf einer Fläche von 6 Hektar die Kultur und Lebensweise der Menschen zwischen dem 17. und dem 20. Jahrhundert. Dazu gehören unter anderem Bauernhäuser, Schmiede, Bockwindmühle, Taubenturm, Backhaus und Dorfschule. In diesem außergewöhnlichen Ambiente geben sich auch regelmäßig Brautpaare das Jawort.
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10: Ich bin Philipp Rösler. Guten Morgen. Die neue EU-Verpackungsverordnung stößt vielen deutschen Online-Händlern sauer auf. Mit der Verordnung will die EU ja eigentlich Müllmengen reduzieren, Dirk Justus.
11: Ja, eigentlich. Aber verbunden ist das Ganze mit einem hohen bürokratischen Aufwand und Zusatzkosten, weil Händler nun Bevollmächtigte in anderen Ländern benennen müssen. Viele haben den Versand in andere EU-Länder deshalb bereits eingestellt. Die IHK Leipzig etwa erwartet jetzt, dass die Verordnung noch einmal angepasst wird, um kleine Händler zu entlasten, die kaum Verpackungsmüll produzieren.
10: Wirtschaftsverbände und Konzerne haben einen Brandbrief an die Bundesregierung geschrieben. Darin fordern sie schnelle Reformen, berichtet die Mediengruppe Bayern. Angekündigte oder im Koalitionsvertrag festgehaltene Reformvorhaben müssten schnell und ohne Abstriche umgesetzt werden, steht in dem Schreiben. Zu den Unterzeichnern gehören Audi, BMW, Mercedes-Benz und Siemens. Sie kritisieren unter anderem die hohen Energiekosten und steigende Beiträge für die Sozialversicherung. Lange angekündigt, jetzt geht's endlich los. In Schönebeck im Salzlandkreis hat der Bau der neuen Produktionsstätte von Florida Ice begonnen. Die soll vor allem eins werden, klimafreundlich. Die Eisproduktion soll weitgehend energieautark laufen, mit Strom aus Photovoltaik und Windkraft. Damit will Florida Ice bei Energieeffizienz und nachhaltiger Lebensmittelproduktion neue Maßstäbe setzen. Eine echte Chance für die Region, meint Schönebecks Oberbürgermeister Bert Knoblauch.
12: Das heißt, wir haben ein Unternehmen mit Zukunft, mit gutem Fußabdruck für unsere Umwelt hier. Da freuen wir uns drüber, weil das für uns eine super Investition hier in Schönebeck ist. 25 Millionen Euro sollen investiert werden für 100 bis 500 Arbeitsplätze.
10: Der Baustart hatte sich in den vergangenen Jahren mehrfach verzögert. 2028 soll die Produktion anlaufen. Auf Deutschlands Autobahnen drohen am Wochenende wieder viele Staus, vor allem heute und am Sonntag. Laut ADAC fahren viele Urlauber nach Hause, andere starten erst in die Ferien. Besonders voll kann es Richtung Norden zu den Alpen und an den Küsten werden. Dazu bremsen rund 1000 Baustellen den Verkehr aus. Die nächsten Nachrichten in einer Stunde.
0: 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Merkt man da schon was von, Freddy?
1: Naja, wir müssen zumindest zweimal aufpassen. Einmal auf der A14 Richtung Dresden zwischen Magdeburg-Stadtfeld und Wandsleben. Da liegt eine Warnbarke auf der rechten Spur. Und auf der A36 Richtung Bernburg, kurz vor dem Parkplatz Brockenblick, stehen zwei defekte Fahrzeuge auf der Standspur. Die Flitzerblitzer auf der A2 Richtung Hannover zwischen Burg Ost und Zentrum, auf der A2 Richtung Berlin hinter Allerengersleben sowie Hörerstädte-Buckautal, A9 Richtung München zwischen Niemegk und Kleinmarzehn sowie zwischen Eisenberg und Bad Klosterlausnitz, A9 Richtung Berlin in Hörerstädte-Köckern, A36 Richtung Braunschweig, Höhe Wernigerode-Nord, A38 Richtung Göttingen in Höhe Dreieck-Halle-Süd, B4 in Königskrug, beide Richtungen, B244 auf der Umgehung Helmstedt in beiden Richtungen, in Aschersleben blitzt es vor dem Steintor, in Halle auf der Elbe sowie der Paracelsusstraße, in Braunschweig-Leonardstraße und in Haldensleben auf der Hafenstraße. Und habt ihr mehr, dann seid so lieb und meldet an unserer kostenfreien Service-Hotline 0800 1630 630, oder ihr schickt eine WhatsApp. Die Nummer steht auf radio-saw.de. Dankeschön und eine gute Fahrt durchs SAW-Land.
0: 13 Grad in Briest bei Tangerhütte aktuell. Heute gibt es einen Mix aus Sonne und Quellwolken. Es bleibt meist trocken. Thermometer klettert noch auf 23 bis 25 Grad. Und morgen zum Samstag wechselhaft. Hier und da ein bisschen Sonne, auch ein bisschen mehr dabei. Aber es gibt auch ein paar einzelne Schauer, die mal dabei sein können. Oder ein Gewitter, 19 bis 23 Grad. Und Sonntag wird es ein bisschen schicker. Da gibt es einen Wechsel von Sonne und Wolken. Bleibt meist trocken bis 22 Grad.
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0: Ja, wir möchten unser Land noch etwas schöner machen, als es ohnehin schon ist. 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
1: Und in der besten Mischung der meisten Abwechslung hört ihr gleich den Erfinder von Lento Violento. Klingt ein bisschen wie was zu essen oder ein Kleinwagen, ne? Ist aber ein Musikstil mit langsamen, harten Beats. Kreiert von Gigi D'Agostino. Seine La Passion gleich nach Leonie, erschaffen von Daniela und Ronald, das sind ihre Eltern, hier By Your Side. Im Übrigen im Original auch von Lynoro und Gigi D'Agostino. Guten Morgen.
0: Guten Morgen.

0: Schönen guten Morgen mit euren Radio SAB Muckefokus um 11 nach 7.
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0: Schönen guten Morgen mit euren Radios RB Muckefuchs um 7:45. Mit dem Blick auf die Straßen von Freddy.
1: Keine Meldung, keine Staus, keine Störungen, aber jede Menge Flitzerblitzer. Unter anderem auf der A2 Richtung Hannover zwischen Burg Ost und Burg Zentrum. Es blitzt auf der B244 Umgehung Helmstedt in beiden Richtungen und in Aschersleben vor dem Steintor. Alle Meldungen hört ihr wieder in einer Viertelstunde.
0: Wir schauen aufs Wetter heute am Freitag. Es ist eigentlich ein schöner Tag, kann man machen. Ein Mix aus Sonne und Wolken, meist trocken, 23 bis 25 Grad haben wir heute zu erwarten. Und in Ziepel bei Möckern aktuell 13.
1: Wäre ein Song ein Emoji, dann wäre The Greatest von Sia wahrscheinlich 3 Daumen hoch. Was Summer of 69 von Bryan Adams im Emoji-Sprache ist, das besprechen wir lieber nicht, hören ja noch Kinder zu. Und in der besten Mischung und meisten Abwechslung jetzt ein dickes Herz für Usher mit Pitbull, DJ Got Us Falling in Love bei Radio SRB Muckefuck. Guten Morgen.
0: Moin.

0: 20 nach 7, hier ist Radio SAW Muckefuck am Freitag. Und bei uns beiden ist die Einschulung ja schon ein paar Monate her, Freddy. Ja. Auch bei unseren Kindern. Aber wir haben hier einen Kollegen, der hatte letzten Samstag Einschulung mit seinem Sohn. Und letzten Montag ging dann die Schule los für den kleinen Racker.
1: Ja, und er hat erzählt, dass es gar nicht so einfach ist, einen ABC-Schützen vom Prinzip des täglichen Schulbesuchs zu überzeugen. Geht bestimmt einigen von euch so, ne? Die kleinen Schüler, die haben das halt noch nicht so richtig verinnerlicht, dass es jetzt pünktlich losgeht. Muss, weil Schule ja auch pünktlich anfängt. Wir hatten diese Woche Besuch von Melanie Wunderling von Ergolink, einer Ergotherapeutin mit mehreren Praxen hier aus Magdeburg. Melanie, was kann man denn machen, dass es nicht so nervenaufreibend und stressig ist mit dieser ganzen Schulgeschichte?
2: Verständnis für das Neue und lasst Sätze wie, oh, jetzt beginnt der Ernst des Lebens oder jetzt der Spaß vorbei. Also ich finde schon, dass man irgendwie den Respekt vor der Schule schon mitgeben sollte und auch irgendwie greifbar machen sollte, dass es eben auch wichtig ist, neue Dinge zu lernen. Aber grundsätzlich dieses Verständnis für, es ändert sich einfach mein komplettes Leben. Wenn man den Team Spirit zu Hause nochmal so ein bisschen in den Vordergrund rückt und sagt, Mensch, wir sind ein Team, wir schaffen das und ich bin immer da, dann finde ich, ist das das Einfachste, was man halt auch machen kann.
0: Und liebe Lehrer, der Satz, du lernst ja nicht für mich, sondern fürs Leben, ist auch nicht gerade hilfreich an der Stelle. Das komplette Interview, auch mit Tipps zu Wutanfällen, Schlafstörungen und Konzentrationsproblemen bei Kindern und für mehr Harmonie im Alltag, das hört ihr nach. Mit Melanie auf radiosaw.de.
1: Und in der besten Mischung der meisten Abwechslung jetzt Sia. Die hat 2 erwachsene Jungs adoptiert, ist schon Oma und hat 24 nochmal ein eigenes Kind bekommen. Also dreifach Mama und Oma, the greatest bei Radio SAW Muckefuck.

0: Lasst euch nicht stressen an diesem Freitag, wenn ihr gerade die Klamotten zusammensucht, wenn ihr gleich los müsst. Den Blick auf die Uhr, das übernehmen wir für euch. In 2 Minuten ist es 7:30. Hier ist Muckefuck. Guten Morgen.
1: Guten Morgen.
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3: Halb acht haben wir's. Guten Morgen, hier ist Radio SAB Muckefuck an diesem Freitag. Jetzt die Nachrichten von unseren Reporterinnen aus dem SAB-Land.
4: Wer an diesem Wochenende über die A38 in Richtung Leipzig will, braucht Geduld. Zwischen den Anschlussstellen Bad Lauchstädt und Leuna ist die Autobahn vollgesperrt. Die Fahrbahn in Richtung Leipzig muss saniert werden, sagte uns ein Sprecher der Autobahn GmbH. Los geht es heute Abend um 20 Uhr. Die Sperrung soll voraussichtlich bis Sonntag um etwa 15 Uhr dauern. Autofahrer werden über die ausgeschilderte Umleitung U17 geführt. Aus Bad Lauchstädt, Rebecca Göring, Radio SAW.
5: 189 Stufen und rund 30 Kilo Ausrüstung, das kommt morgen auf Feuerwehrleute in Bobau im Landkreis Anhalt-Bitterfeld zu. Zum 9. Mal erklimmen 15 Teams beim Firefighter Stair Run das Wahrzeichen Bobaus, den Wasserturm. Und das nicht in Sportkleidung, sondern mit voller Einsatzmontur und Wasserkanister oder Schlauch in der Hand. Die besten Teams haben dafür bisher etwas mehr als 7 Minuten gebraucht. Los geht's morgen ab 10 Uhr. Aus Bobau, Lena Vieregge, Radio SAW.
6: Ein buntes Fest, aber mit schweren Betonblöcken. Morgen findet der CSD erstmals auf dem Magdeburger Domplatz statt. Wegen der aktuellen Sicherheitslage wird der Platz mit Blöcken und Zäunen rundum gegen mögliche Autoanschläge geschützt. Autos dürfen dort am Samstag nicht fahren, nur bestimmte Lieferfahrzeuge kommen durch. Der Veranstalter sagt, trotz der Sicherheitsmaßnahmen soll der CSD offen für alle bleiben. Die Demo startet gegen 13 Uhr. Erwartet werden rund 10.000 Teilnehmer. Aus Magdeburg, Laura Födisch, Radio SAW.
3: Die nächsten Nachrichten gibt's hier wieder um 8. 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
7: Alles gut, keine Staus, keine Störungen. Flitzerblitzer stehen auf der A2 Richtung Hannover zwischen Burg Ost und Burg Zentrum. A2 Richtung Berlin hinter Allerengersleben sowie Höhe Raststätte Buckautal. A9 Richtung München zwischen Niemegk und Kleinmarzehns und zwischen Eisenberg und Bad Klosterlausnitz. Auf der A9 Richtung Berlin Höhe Raststätte Köckern. A36 Richtung Braunschweig, Höhe Wernigerode Nord. A38 Richtung Göttingen in Höhe Dreieck Halle Süd. B4 in Königskrug, beide Richtungen. B244 auf der Umgehung Helmstedt in beiden Richtungen. In Aschersleben blitzt es vor dem Steintor. In Halle auf der Elbe sowie der Paracelsusstraße. In Braunschweig auf der Leonardstraße und in Haldensleben auf der Hafenstraße. Und wenn ihr doch irgendwo Staus, Störung oder mehr Flitzerblitzer gesehen habt, meldet's bitte gern an unserer kostenfreien Service-Hotline auf der 0800 1 630 630 oder ihr schickt eine WhatsApp, die Nummer auf radiosaw.de. Dankeschön und eine gute Fahrt durchs SAW-Land.
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3: Die Sonne scheint schon über dem SAW-Land, aber es täuscht ein bisschen. Aktuell in Elsdorf bei Köthen mal gerade 14 Grad, also eine kleine Jacke kann nicht schaden. Wird aber heute noch am Freitag. Sonne und Quellwolken sind unterwegs. Es bleibt meist trocken bei 23 bis 25 Grad.
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3: So, ihr merkt euch bitte schon mal den 11. September, denn heute ist Freiticket-Freitag und es geht doch gleich hoch hinaus für euch und es wird vor allen Dingen auch unfassbar lecker. In einer Viertelstunde mehr dazu.
7: 40% der 20- bis 39-Jährigen gehen Freitagabend aus. 60% Lümmel nach einer anstrengenden Woche lieber ab. Was auch immer ihr vorhabt, macht's mit uns im Ohr. Gleich habe ich euch von unserem 2000er-Stream eine absolute Perle geklaut. Tattoo! Okay, es sind zwei Perlen. All the things she said, all the things she said aus dem Jahr 2002. Vorher Madcon mit Ray Dalton in der besten Mischung, meisten Abwechslung. Don't worry, jetzt bei Radio SAW Muckefuck. Guten Morgen!

0: Wie schön, Tattoo. Hier ist Radio SAB Muckefuck am Freitag, 21. August, 20 vor 8.
1: Viel los ist am Wochenende. In Ferropolis ist das Vanlife Festival, Crossfun in Bernburg, Landsberg feiert Bergfest, in Bad Harzburg ist Salz- und Lichterfest, der SFV Rothenburg lädt morgen zum Sommerskispringen nach Wettin-Lübbe-Jün. Und in Magdeburg wird's kunterbunt. Nicht nur wegen des Christopher Street Days. Im Amo Kulturhaus steigt die Kontakuh. Unsere Kollegin Caro ist da voll im Game. Caro, was können wir uns denn unter Kontakuh vorstellen?
2: Ja, das ist hier eine Messe in Magdeburg und die findet hier dieses Wochenende statt. Und zwar geht's da um Anime und Manga. Das sind japanische Bücher, sozusagen so wie so kleine Comics oder auch japanische Serien, um die es sich da dreht. Genau.
0: Das klingt ja cool. Also und da verkleidet ihr euch alle so und habt also die Klamotten von denen an oder wie läuft es?
2: Man muss sich nicht unbedingt verkleiden. Es gibt da sehr viele Cosplayer. Also das sind die Personen, die eben diese Kostüme tragen. Das sind dann eben Charaktere aus diesen Anime oder Manga oder teilweise auch aus ganz normalen Filmen oder Videospielen.
1: Und warum sollte man sich das jetzt auch, wie wir, die so gar keinen Schimmer davon haben, trotzdem mal angucken gehen?
2: Ja, da gibt's auch ganz viel, was auch jemanden interessieren könnte, der gar kein Anime oder Manga konsumiert. Und zwar gibt's da zum Beispiel Künstlerstände mit selbstgemachten Sachen und es sind sogar lokale Vereine vor Ort. Zum Beispiel gab's letztes Jahr Karate, was man sich anschauen konnte. Und es gibt unten noch einen Raum für Retro-Spiele, wo man dann gemeinsam zocken kann.
1: Retro! Frank,
0: das sind wir beide. Ja. Genau. Also, wunderbare Geschichte. Auf jeden Fall mal vorbeischauen. Lohnt sich definitiv.
1: Kontakuh. Alle Infos natürlich mit noch ganz viel mehr Wochenendtipps auf radiosaw.de. Und danke, liebe Caro.
2: Bitteschön.
0: Ja, gern geschehen, liebe Caro, auf jeden Fall. Und wenn ihr vielleicht zur Kontakuh gehen wollt oder vielleicht auch woanders hin, dann schaut auf radiosaw.de. Da gibt's alle Tipps nochmal für euch zusammengefasst.
1: Wie hau. Alles verstehen, diese Schritte.

0: Hier ist Radio SAB Muckefuck, 7:45. 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
1: Alles entspannt, keine Staus, keine Störungen. Blitzer haben wir unter anderem auf der A2 Richtung Hannover zwischen Burg Ost und Burg Zentrum. Es blitzt in Aschersleben vor dem Steintor sowie in Haldensleben auf der Hafenstraße sowie am Ortsausgang Magdeburg in Richtung Ebendorf. Alle Meldungen hört er dann wieder in einer Viertelstunde.
0: Sonne und Wolken im Wechsel. Es bleibt meist trocken heute an diesem Freitag bei 23 bis 25 Grad. Aktuell in Wiesenrode bei Mansfeld 14 Grad.
1: Und wenn ihr mit Augen zu heute in der Kaiserpfalz in Goslar steht, dann denkt ihr, dass der Dave und der Martin euch beglücken. In echt sind es aber der Christian und der Thomas aus Berlin. Dazu der Matthias an der Gitarre und zusammen sind die Force to Mode, wie ich finde, beste Demo-Coverband der Welt. Heute live in Goslar und das Original jetzt hier bei Radio SAB Muckefuck. Guten Morgen.
0: Guten Morgen.

0: Hier ist Radio SAW Muckefucke, 12 Minuten haben wir es 8. Schönen guten Morgen.
1: Morgen.
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4: Im Burgenlandkreis wurde 1991 bei einem Erkundungsflug am Ortsrand von Goseck etwas Phänomenales entdeckt. Eine knapp 7000 Jahre alte Kreisgrabenanlage, das wohl älteste Sonnenobservatorium der Welt. Später wurde sie vollständig ausgegraben und rekonstruiert.
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8: Guten Morgen mit euren Radio SAW Muckefuchs. Hattet ihr heute schon Besuch vom E-Mail-Postboten, also von dem Kollegen, der sagt, ich habe dir gerade eine E-Mail geschickt, der immer hinterherläuft.
9: E-Mail?
8: Genau der. Liebe Grüße an den. In einer Minute haben wir es 8. Schönen guten Morgen.
9: Morgen.
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12: Ich bin Philipp Rösler. Guten Morgen. Viele deutsche Online-Händler stoppen den Versand in andere EU-Länder. Grund ist die neue Verpackungsverordnung aus Brüssel. Sie soll Müll reduzieren, bringt aber auch mehr Bürokratie und mehr Kosten, weil Händler nun Bevollmächtigte in anderen Ländern benennen müssen. Die IHK etwa erwartet, dass die Verordnung noch einmal angepasst wird, um kleine Händler zu entlasten, die kaum Verpackungsmüll produzieren. Diese Firmenansiedlung schmeckt nicht nur der heimischen Wirtschaft. In Schönebeck im Salzlandkreis hat Florida Ice den Grundstein für eine neue Produktionsstätte gelegt. In den kommenden 2 Jahren entsteht hier eine Eismanufaktur, die in Sachen Nachhaltigkeit und Energieeffizienz neue Maßstäbe setzen soll. Mehr dazu von Rebecca Göring.
13: Geplant sind 3 Produktionshallen komplett aus Holz. Sie sollen sich selbst mit Energie versorgen können. Möglich wird das beispielsweise durch Solaranlagen und eigene Windräder. Um klimaneutral zu produzieren, soll auch grüner Wasserstoff als Energieträger genutzt werden. Und die Abwärme der Fabrik soll ein Gewächshaus beheizen, in dem unter anderem Vanille angebaut wird. Die komplexe Planung hatte den Baustart mehrfach verzögert. Statt 2024 soll die Produktion in Schönebeck nun 2028 beginnen. Geplant sind bis zu 500 neue Arbeitsplätze.
12: Der niedrige Füllstand der Gasspeicher in Deutschland sorgt weiter für Kritik. Die Speicher sind aktuell nur rund zur Hälfte gefüllt. Grund dafür sind die hohen Preise auf dem Weltmarkt durch den Iran-Krieg. Verbraucherzentralen warnen schon vor möglichen Versorgungsengpässen und steigenden Preisen. Niedrige Speicherstände würden die angespannte Lage in der kommenden Heizperiode verschärfen. Bis November müssen die Speicher laut Gesetz zu 80% gefüllt sein. Das ist ambitioniert, so Netzagenturchef Müller im ZDF.
9: Es ist genug Gas verfügbar. Man muss es nur einkaufen und einspeichern. Das kann man Stand heute, Mitte, Ende August, auch noch schaffen. Man muss dafür nur jetzt richtig ranklotzen.
12: Der SC Freiburg steht mit einem Bein in der Ligaphase der Conference League. Die Freiburger lagen im Quali-Hinspiel beim FC Motherwell in Schottland zwar nach nicht einmal 2 Minuten mit 0:1 hinten, konnten das Spiel aber drehen und setzten sich am Ende mit 3:1 durch. Die nächsten Nachrichten in einer Stunde.
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14: Es ist nach wie vor nichts los, sehr gut so. Aber Flitzerblitzer stehen auf der A2 Richtung Hannover zwischen Burg Ost und Burg Zentrum, A2 Richtung Berlin hinter Allerengersleben sowie Höhe Raststätte Buckautal, A9 Richtung München zwischen Niemeck und Kleinmarzehns und weiter zwischen Eisenberg und Bad Klosterlausnitz, A9 Richtung Berlin in Höhe Raststätte Köckern, A36 Richtung Braunschweig, Höhe Wernigerode Nord, A38 Richtung Göttingen in Höhe Dreieck Halle Süd, B4 in Königsgrub, beide Richtungen. B184 in Menz Richtung Magdeburg. Auf der B244 blitzt es auf der Umgehung Helmstedt in beiden Richtungen. Auf der B245 in Groß-Quenstedt Richtung Halberstadt. In Aschersleben vor dem Steintor. In Halle, Elbestraße sowie Paracelsusstraße. In Braunschweig auf der Leonardstraße. In Haldensleben auf der Hafenstraße. Und am Ortsausgang Magdeburg in Richtung Ebendorf. Und habt ihr mehr gesehen? Doch irgendwo noch Staus oder Störungen? Sagt bitte gern Bescheid. 0800 1630 630 ist unsere kostenfreie Service-Hotline oder schickt eine WhatsApp. Die Nummer auf radio-saw.de. Danke und weiterhin eine gute Fahrt durchs SAW-Land.
8: Jeckel bei Seehausen in der Altmark, aktuell 14 Grad. Es ist noch ein bisschen frisch, auch wenn ihr rausguckt aus dem Fenster und sagt, oh Mensch, die Sonne scheint, das wird doch schön warm heute. Ja, wird es auch, aber erst später. 23 bis 25 Grad sind die Maxi-Werte bei einem Mix aus Sonne und Wolken. Und es bleibt auch trocken heute.
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8: In einer knappen Viertelstunde gucken wir mal zum deutschen Handballmeister SC Magdeburg. Die haben nämlich morgen die Chance auf einen Titel in der neuen Saison.
14: Und auch wenn man eine Klimaanlage im Auto hat, macht es manchmal einfach nur Spaß, die Fenster unten und die Musik ganz laut anzuhaben. Wie zum Beispiel gleich in der besten Mischung und meisten Abwechslung bei It's a Beautiful Life. Oh, oh, oh, Ace of Base. Ihr schmachtet mit Taylor's Ophelia nach DNCE und ihrem Cake by the Ocean. Guten Morgen.

0: 12 nach 8, hier ist Radio SAB Muckefuck. Oh, ich muss aber auch bis zum Schluss singen. Ich dachte, das ist schon. Ja, ist ja gut.
1: So schön.
0: Ja.
1: Achso, mach ich jetzt mal los hier?
0: Ja, mach mal los.
1: 3, 2, 1, los.
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0: Und es geht heute um Tickets für das Dinner in the High auf der Hängebrücke Titan RT an der Rapode Talsperre bei Harzdrenalin. Und wir haben die Mandy aus Dannefeld bei Gardelegen in der Leitung. Mandy, wen nimmst du mit?
3: Mein Mann.
1: Warum hat er das verdient?
3: Weil er das schon ganz schön lange mit mir aushält.
1: Guck, Einsicht ist der erste Weg zur Besserung.
0: Wie lange seid ihr verheiratet schon?
3: 14 Jahre.
0: Und wie lange müsst ihr noch? Nee, komm, ist gut.
1: Ich habe 15 geschafft. Nein, ihr habt auf jeden Fall was ganz, ganz Schönes vor. Ich habe da vielleicht demnächst irgendwie auch noch so einen Anlass, einen Tag oder sowas zusammen?
3: Wir haben unseren Hochzeitstag nicht richtig feiern können, weil er mitten in der Woche war.
0: Na siehste, dann macht euch mal einen Knoten ins Taschentuch und in den Kalender schreibt ihr euch bitte den 11. September ein. Da geht's für euch zum Dinner in the High auf die Rapode Talsperre im Harz.
3: Super, danke schön, ich freue mich.
0: Also mit allem Zip und Zap und wir müssen verrückt sein. Wir haben noch 2 Tickets für euch. 12.15 Uhr gibt's die zu gewinnen bei Patricia Pickert am Vormittag.
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0: Kurzer Blick zur Uhr, wir haben es 8:45. Schönen guten Morgen, hier ist Radio SAB Mucke Fuck. Mit dem Blick auf die Straßen von Freddy.
1: Zum Glück nach wie vor alles entspannt. Keine Staus, keine Störungen. Aber Christian hat einen frischen Flitzerblitzer. Wo denn?
2: Trotz Ausjagen Magdeburg Richtung Ebendorf unter einem Tarnnetz.
1: Danke fürs Melden, Christian. Gute Weiterfahrt. Und alle Meldungen hört ihr wieder in einer Viertelstunde.
0: Sonne, ein paar Quellwolken und meist trocken. Das Ganze bei 23 bis 25 Grad. So sieht er aus, der Freitag, wettertechnisch.
1: Und wenn ihr euch am Wochenende tätowieren lassen wollt, dann trinkt am besten 24 Stunden vorher keinen Kaffee mehr, weil Koffein kann die Blutung während des Stechens verstärken und dann noch zu Problemen mit der Farbaufnahme führen. Ein Profi, der über 70 Tattoos, 14 davon im Gesicht trägt, unter anderem Always Tired unter den Augen, den hört er jetzt in der besten Mischung und meisten Abwechslung. Hier ist Post Malone bei Radio SAW Muckefuck. Guten Morgen.
0: Morgen.

0: 19 nach 8, hier ist Radio SAW Muckefuck. Schönen guten Morgen,
1: Morgen
0: am Freitag.
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0: Der Meistertitel, der ist mit Stolz und Recht in die Titelliste des SC Magdeburg aufgenommen worden. Die Meisterschale steht auf der Geschäftsstelle sicher verwahrt und soll bestenfalls auch da bleiben. Sportlich bereitet sich die Mannschaft seit Wochen auf die neue Saison vor und will natürlich auch in der kommenden Saison wieder den Meistertitel holen. Meistertrainer Bennett Wiegert, wird das wieder ein Zweikampf um die Meisterschaft oder mit wem rechnest du noch im Titelkampf?
3: Also ich rechne mit mehr. Also ich rechne auch ganz stark mit Kiel, ich rechne auch mit Melsung. Ich rechne wieder als Gummersbach mit einer Überraschung, die da oben dabei sein kann. Und ich rechne auch mit Berlin. Und dann wird man sehen, welche Mannschaft von allen, die ich wahrscheinlich gerade genannt hatte, diese Qualität auf der längsten Strecke hinbekommt. Darum wird es wahrscheinlich gehen.
0: Ein großer Name aus Deutschland steht morgen in München mit dem SCM gemeinsam auf der Platte, nämlich die Füchse Berlin. Es wird der Supercup ausgespielt zwischen Meister und Pokalsieger. Es wird der erste Titel der Saison vergeben.
3: Um daran teilnehmen zu können, muss man was gewonnen haben. Ja? Und man berechtigt sich ja nicht so viel dazu. Ja? Und deswegen finde ich es auch erstrebenswert, diese Titel zu gewinnen.
0: Also der letzte Supercup-Sieg für den SCM ist 25 Jahre her, 2001, da war Bennett noch Spieler. Als Trainer fehlt ihm dieser Titel noch. Wir drücken also die Daumen. SC Magdeburg gegen Füchse Berlin. Anwurf im SAP Garden in München ist morgen um 18 Uhr.
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0: Ist er fertig?
1: Ist er.
0: Jetzt. Gut, in 3 Minuten ist es 8:30. Hier ist Radio SAW Mokofon. Grüße gehen raus an alle Arztpraxen. Da muss ich nicht mehr, hört er auch noch hin.
1: So. Na, viel Spaß auch. Guten Morgen.
0: Morgen.
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2: Halb neun haben wir es. Guten Morgen, hier ist Radio SAW Muckefuck am Freitag. Jetzt die Nachrichten von unseren Reporterinnen im SAW-Land.
3: Wer an diesem Wochenende über die A38 in Richtung Leipzig will, braucht Geduld. Zwischen den Anschlussstellen Bad Lauchstädt und Leuna ist die Autobahn vollgesperrt. Die Fahrbahn in Richtung Leipzig muss saniert werden, sagte uns ein Sprecher der Autobahn GmbH. Los geht es heute Abend um 20 Uhr. Die Sperrung soll voraussichtlich bis Sonntag um etwa 15 Uhr dauern. Autofahrer werden über die ausgeschilderte Umleitung U17 geführt. Aus Bad Lauchstädt, Rebecca Göring, Radio SAW.
4: 189 Stufen und rund 30 Kilo Ausrüstung, das kommt morgen auf Feuerwehrleute in Bobau im Landkreis Anhalt-Bitterfeld zu. Zum 9. Mal erklimmen 15 Teams beim Firefighter Stair Run das Wahrzeichen Bobaus, den Wasserturm. Und das nicht in Sportkleidung, sondern mit voller Einsatzmontur und Wasserkanister oder Schlauch in der Hand. Die besten Teams haben dafür bisher etwas mehr als 7 Minuten gebraucht. Los geht's morgen ab 10 Uhr. Aus Bobau, Lena Vieregge, Radio SAW.
5: Ein buntes Fest, aber mit schweren Betonblöcken. Morgen findet der CSD erstmals auf dem Magdeburger Domplatz statt. Wegen der aktuellen Sicherheitslage wird der Platz mit Blöcken und Zäunen rundum gegen mögliche Autoanschläge geschützt. Autos dürfen dort am Samstag nicht fahren, nur bestimmte Lieferfahrzeuge kommen durch. Der Veranstalter sagt, trotz der Sicherheitsmaßnahmen soll der CSD offen für alle bleiben. Die Demo startet gegen 13 Uhr. Erwartet werden rund 10.000 Teilnehmer. Aus Magdeburg, Laura Födisch, Radio SAW.
2: Die nächsten Nachrichten gibt's ja wieder um 9. Jetzt schauen wir erstmal auf die Straßen im Radio SAW Verkehrsservice, dem schnellsten im SAW-Land mit Freddy.
6: Nach wie vor alles ruhig, keine Staus, keine Störungen. Aber rast nicht, sowieso nicht, stehen jede Menge Blitzer. Auf der A2 Richtung Hannover zwischen Burg Ost und Burg Zentrum. A2 Richtung Berlin hinter Allerengersleben sowie höherer Städte Buckautal. A9 Richtung München zwischen Niemegk und Kleinmarzehn sowie zwischen Eisenberg und Bad Klosterlausnitz. A9 Richtung Berlin in höherer Städte Köckern. A36 Richtung Braunschweig, Höhe Wernigerode Nord. A38 Richtung Göttingen in Höhe Dreieck Halle Süd. Auf der B4 blitzt es in Königskrug beide Richtungen. B184 in Menz Richtung Magdeburg. B244 auf der Umgehung Helmstedt in beiden Richtungen. B245 in Großquenstedt Richtung Halberstadt. In Aschersleben vor dem Steintor. In Halle Elbestraße sowie Paracelsusstraße. In Braunschweig auf der Leonardstraße, in Haldensleben auf der Hafenstraße, zwischen Westerhausen und Blankenburg und am Ortsausgang Magdeburg in Richtung Ebendorf. Und wenn ihr noch mehr gesehen habt, doch irgendwo Staus, Störung oder mehr Flitzerblitzer, klingelt gern durch. Unsere kostenfreie Service-Hotline ist die 0800 1630 630 oder ihr schickt eine WhatsApp, die Nummer auf radio-saw.de. Vielen Dank und weiterhin eine gute Fahrt durchs SAW-Land.
2: In Gudenswegen bei Groß-Ammensleben 14 Grad oder in Jutenswegen, wie man da sagt, 14 Grad. Heute, der Freitag wird schick, Sonne, Quellwolken, trocken, 23 bis 25 Grad. Der Samstag wird auch schick mit Sonnenschein, hier und da mal ein paar kleine Wolken und mal ein kleiner Schauer, aber alles nicht schlimm, es muss nicht jeden treffen, 19 bis 23 Grad. Und der Sonntag wechseln sich Sonne und Wolken ab, es bleibt auch da trocken bei 20 bis 22 Grad.
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2: Hoch die Hände, Wochenende. Wir haben euch gefragt, was ihr so vorhabt. Eure Antworten gibt's hier in einer Viertelstunde. Ist ja auch immer ein kleiner Gradmesser, wenn wir so ein paar Leute fragen, was die anderen auch so machen. Es gibt ja immer viele und da sind tolle Tipps dabei. Gibt's in einer Viertelstunde.
6: Und in der besten Mischung der meisten Abwechslung gleich der frische Superhit von Ariana Grande. Sie selber sagt, dass Hate That I Made You Love Me ihr absoluter Lieblingssong von sich selbst ist, weil darin geht sie schonungslos ehrlich mit den Schattenseiten des Ruhms um und singt, dass sich die Leute in sie verlieben, weil sie nur die berühmte Version kennen. Hinter die lächelnde Kulisse will aber kaum einer gucken. Vorher ganz viel Liebe für Ariana, für alle, die gerade strugglen und überhaupt für jeden. Dermot Kennedys Kiss Me, jetzt bei Radio SAW Muckefuck.
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0: Aber du hast ja wie Muckefuck am Freitag. Freddy, kurzer Uhrenvergleich.
1: Ja, bei mir ist es 8.40 Uhr.
0: Bei mir auch, ja. Schicke Uhr hast du übrigens. Schönen guten Morgen um 20 vor 9 mit Muckefuck.
1: Guten Morgen, die hängt übrigens an der Wand.
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3: Ja, Oberamtsrat Alfred Klausen?
4: Morgens, Alfred, na, wie ist?
3: Hans Werner, ich bin fassungslos.
4: Ach, was ist denn passiert?
3: Illegaler Grenzübertritt.
4: Hä, bei uns?
3: Nein, in Baden-Württemberg.
4: Ach so, wer denn?
3: Adam und Eva.
4: Hä, die aus der Bibel?
3: Nein, Schildkröten.
4: Zwei Schildkröten, die Adam und Eva heißen, sind illegal eingereist, oder was?
3: Ja, von Südwürttemberg nach Nordwürttemberg.
4: Alfred, das habe ich auch im Radio gehört. Das sind 17 Zentimeter große Schildkröten.
3: Eben, perfekte Schleusergröße.
4: Oh.
3: Die wohnen jetzt auf einem Gutshof, ohne ordnungsgemäße Ummeldung.
4: Ja, und jetzt?
3: Jetzt verlangt das Amt ihre Ausweise.
4: Schildkröten haben Ausweise?
3: Natürlich, mit Foto.
4: Aha, wie macht man denn ein Passfoto von einer Schildkröte?
3: Ja, ganz normal, bitte einmal gerade ausgucken.
4: Ja, und dann?
3: 3 Stunden warten.
4: Wieso?
3: Bis sie den Kopf rausnimmt, Mann.
4: Und wenn sie nicht guckt?
3: Dann biometrisches Foto mit Panzer.
4: Und was steht da drin?
3: Name Adam. Geburtsdatum ungefähr, Größe niedrig, Haarfarbe keine. Besondere Kennzeichen, eigenes Haus ohne Genehmigung dabei.
4: Ja, dringendes Erklärungskäffchen.
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0: Morgen mit euren Radios AB Muckefuchs um gleich 8:45. Wir gucken mal auf die Straßen mit Freddy zusammen im schnellsten Verkehrsservice im SAW-Land.
1: Da gibt es aktuell nur Probleme auf der A14 Richtung Magdeburg. Zwischen Kleinpösner und Leipzig-Ost stockt es in der Baustelle. Dort müsst ihr 20 Minuten mehr einplanen. Die Flitzerblitzer heute Morgen unter anderem auf der A2 Richtung Hannover zwischen Burg Ost und Burg Zentrum. Es blitzt auf der B184 in Menz Richtung Magdeburg und der B245 in Groß-Quenstedt Richtung Halberstadt. Alle Meldungen hört ihr wieder in einer Viertelstunde.
0: So, in Lemsel bei Flechtingen, da waren vor einer Viertelstunde noch 14 Grad. Jetzt klettert das Thermometer steil nach oben, da sind jetzt schon 15 Grad. Es gibt heute einen Mix aus Sonne und Wolken an diesem Freitag. Es bleibt trocken und das Thermometer klettert natürlich noch weiter. 23 bis 25 Grad sind heute drin.
1: In Wernigerode genießt ihr morgen Abend im Konzerthaus Lieb Frauen das Filmmusik XXL-Konzert. Infos, Preise auf radiosaw.de und in der besten Mischung und meisten Abwechslung gleich drei Gefährten, die, wie ich finde, wie Hobbits aus dem Herr der Ringe klingen. Kaiko, Khalid und Griffin. Vorher Britney Spears und das ist George Ezra, der vor 2 Jahren seine eigene Wanderdoku End-to-End rausgebracht hat. Hier sein Shotgun bei Radio SAW Muckefuck. Guten Morgen.
0: Morgen.
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0: Tü, der Flötenschlumpf am Ende hier aus Radio SAW Muckefuck. Wir haben es 9:11. Schönen guten Morgen.
1: Und es ist wahnsinnig viel los am Wochenende. Steffen hat uns zum Beispiel eine WhatsApp geschickt und er lädt alle zum Triathlon an den Löderburger See nach Hecklingen morgen ein. Da kann man entweder über die Volksdistanz, die olympische Distanz oder die Staffel mitmachen oder einfach nur zugucken, sich fragen. Warum?
0: Olympische Distanz, ey,
1: ja,
0: Kinder.
1: 42 Kilometer rennen, 1,5 Kilometer schwimmen, 10 Kilometer Radfahren. Warum?
0: Aber wenn es Spaß macht, warum nicht? Ja? Okay. Wir haben euch gefragt, was habt ihr denn so am Wochenende vor?
2: Ich bin mit meinen Enkelkindern in der Tat hier im kleinen Stadtmarkt unterwegs bei diesem Autorennen da, was das heißt.
3: Wir feiern Geburtstag vom Enkel mit der Familie.
4: Ich bin in Bad Harzburg im Lichterfest mit meinen Kindern. Da gucken wir uns so ein bisschen die Lichter an. Da gibt es auch gute Musik, das ist immer ganz schön.
5: Ein guter Kumpel kommt zu Besuch, der ist jetzt für die Arbeit weggezogen und der kommt zu Besuch und dann treffen wir uns alle mal wieder.
6: Feiern mit Freunden, grillen, Grillparty.
7: Garten.
8: Ich fahre schönes Grüne raus, ein Bungalow, ja, nach Gommern.
9: Ich fahre am Wochenende nach Halle mit meiner Familie und unternehme da was Tolles.
0: Siehst du mal, da sind doch schöne Tipps dabei. Grillen, habe ich mir gemerkt, werde ich wahrscheinlich auch machen am Wochenende. Und ja, ansonsten...
1: Garten.
0: Und natürlich, ihr habt es gehört gerade, die Enkel sind natürlich auch, müssen auch betuddelt werden nach der ersten Woche Schulanfang. Da sind die Eltern erstmal platt. Da müssen die zu Oma und Opa schnell.
1: Das ist richtig. Ja? Ich werde meine Kinder erstmal betuddeln, freue mich nach einer Woche Magdeburg wieder nach Hause zu kommen. Und was ihr so gerne vorhabt oder noch Inspirationen euch holen wollt, guckt da auf radiosaw.de. Ihr solltet mal auf jeden Fall Internet wegnehmen, damit ihr nicht komische Sachen postet, ja, und an ihrem Comeback arbeitet, was dieses Jahr noch kommen soll. Britney Spears bei Radio SAW Muckefuck. Guten Morgen.

0: 8:57 Uhr, höchste Zeit für den mindestens zweiten Kaffee auf der Arbeit. Schönen guten Morgen, hier ist Radio SAW Muckefuck, 9:03 Uhr.
1: Danke fürs Erinnern, guten Morgen.
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8: Das Biosphärenreservat Mittelelbe in Sachsen-Anhalt ist neben dem Thüringer Wald das älteste in Deutschland. Es erstreckt sich entlang der Elbe und ist als einzigartiges Auenlandschaftsbiotop Heimat für über 1000 Pflanzenarten, 250 Vogelarten, 130 Bienenarten und 50 Libellenarten. Außerdem leben hier 1200 Elbebiber.
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11: Ich bin Philipp Rösler. Guten Morgen. Mehrere große Unternehmen und Wirtschaftsverbände machen Druck auf die Bundesregierung. In einem gemeinsamen Brandbrief fordern sie schnelle Reformen, berichtet die Mediengruppe Bayern. Anna Löwer mit mehr.
12: Zu den Unterzeichnern gehören zum Beispiel Audi, BMW, Mercedes-Benz, ZF und Siemens. Sie schlagen Alarm, unter anderem wegen der hohen Energiekosten und immer weiter steigenden Beiträgen für die Sozialversicherung. Die Politik habe aber in der Hand, ob deutsche Unternehmen wettbewerbsfähig bleiben, heißt es in dem Brief. Die angekündigten Reformvorhaben müssen schnell und ohne Abstriche umgesetzt werden. Kommende Woche trifft sich die Bundesregierung zur Kabinettsklausur.
11: Viele deutsche Online-Händler stoppen den Versand in andere EU-Länder. Grund sind neue Verpackungsregeln, die sollen Müll reduzieren, bringen aber auch mehr Bürokratie und mehr Kosten. Die IHK etwa fordert deshalb Änderungen. Kleine Händler mit wenig Verpackungsmüll sollten entlastet werden. Lange angekündigt, jetzt geht's endlich los. In Schönebeck im Salzlandkreis hat der Bau der neuen Produktionsstätte von Florida Ice begonnen. Die soll vor allem eins werden, klimafreundlich. Die Eisproduktion soll weitgehend energieautark laufen, mit Strom aus Photovoltaik und Windkraft. Damit will Florida Ice bei Energieeffizienz und nachhaltiger Lebensmittelproduktion neue Maßstäbe setzen. Eine echte Chance für die Region, meint Schönebecks Oberbürgermeister Bert Knoblauch.
13: Das heißt, wir haben ein Unternehmen mit Zukunft, mit guten Fußabdruck für unsere Umwelt hier. Da freuen wir uns drüber, weil das für uns eine super Investition hier in Schönebeck ist. 25 Millionen Euro sollen investiert werden für 100 bis 500 Arbeitsplätze.
11: Der Baustart hatte sich in den vergangenen Jahren mehrfach verzögert. 2028 soll die Produktion anlaufen. Auf den Autobahnen drohen heute und am Sonntag viele Staus. Laut ADAC fahren viele Urlauber nach Hause, andere starten erst in die Ferien. Besonders voll kann es Richtung Norden an den Küsten und vor den Alpen werden. Dazu bremsen bundesweit rund 1000 Baustellen den Verkehr aus. Die nächsten Nachrichten in einer Stunde.
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1: A14 Richtung Magdeburg zwischen Kleinpösner und Leipzig-Ost. Da stockt es in der Baustelle, dauert hier 10 Minuten länger. Und die Flitzerblitzer stehen auf der A2 Richtung Hannover zwischen Burg-Ost und Zentrum. A2 Richtung Berlin hinter Allerengersleben sowie höherer Städte Buckautal. A9 Richtung München zwischen Niemeck und Kleinmarzehns und weiter zwischen Eisenwerk und Bad Klosterlausnitz. A9 Richtung Berlin in höherer Städte Köckern. A36 Richtung Braunschweig in Höhe Wernigerode Nord. Auf der A38 blitzt es Richtung Göttingen in Höhe Dreieck Halle Süd. Auf der B4 in Königsgrub beide Richtungen. B180 in Barnstedt Richtung Freiburg. Auf der B184 in Menz Richtung Magdeburg. B189 hinter Borstel Richtung Osterburg. B244 auf der Umgehung Helmstedt in beide Richtungen. Auf der B245 in Groß-Quenstedt Richtung Halberstadt. In Wernigerode stehen sie auf dem Seigerhüttenweg. In Schönebeck Breiter Weg. In Halle Elbestraße und Paracelsusstraße. In Braunschweig auf der Leonardstraße. In Haldensleben auf der Hafenstraße zwischen Westerhausen und Blankenburg und am Ortsausgang Magdeburg in Richtung Ebendorf. Und wenn ihr noch mehr habt, meldet es bitte alles gerne in unserer kostenfreien Service-Hotline 0800 1630 630, oder ihr schickt eine WhatsApp. Die Nummer steht auf radio-saw.de. Dankeschön und eine gute Fahrt durchs SAW-Land.
0: Die Sonne scheint über dem SAW-Land, ein paar Quellwolken mischen sich darunter, es bleibt meist trocken. Heute 23 bis 25 Grad, Tartun bei Egeln meldet aktuell 15, also 10 Grad kriegen wir locker nach oben drauf heute. Und auch das Wochenende wird relativ schick, viel, viel Sonne, ein paar kleine Wolken, hier und da auch mal ein kleiner Schauer am Samstag, aber am Sonntag dann schon nicht mehr bei gemessenen Temperaturen 19 bis 23 Grad.
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0: Am Sonntag in 2 Wochen wählen wir einen neuen Landtag und ab nächste Woche gibt es deshalb bei uns den etwas anderen Kandidatencheck hier auf Radio SAW. Warum etwas anders? Das erfahrt ihr hier in 5 Minuten.
1: Und es gibt Hoffnung für alle Schnarchergeplagten. Angeblich soll man das nächtliche Segen heilen können, wenn man Didgeridoo spielen lernt. Wissen wir, was sich Chris Martin von Coldplay zu Weihnachten wünschen wird? Der sägt nämlich jede Nacht ganze Wälder ab, aber er singt auch so schön. Außerdem gleich in der besten Mischung und meisten Abwechslung der frische Superhit von Leumund, David Fuentes und Colby Cayet. Guten Morgen.
0: Morgen.

0: SAW Mokofunk am Freitag um 11 nach 9.
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0: 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Das erfahrt ihr ab kommenden Montag immer um 19.30 Uhr hier im Programm von Radio SAW. 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Und wie gesagt, alle Politiker zusammen gibt's am nächsten Montag schon mal im Netz auf radiosaw.de mit ihren Antworten.
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0: Nur 14, guten Morgen.
1: Wo ich mal wieder säuseln kann.
0: Ich kann auch erotisch, ja. Aber jetzt ist erstmal der Radio-SAW-Verkehrsservice dran, der schnellste im SAW-Land mit Freddy.
2: Probleme gibt's auf der A14 Richtung Magdeburg zwischen Kleinpürsna und Leipzig-Ost. Da klemmt's nämlich in der Baustelle, plant dort 10 Minuten mehr ein. Und die Flitzerblitzer stehen heute Morgen unter anderem auf der B184 in Menz Richtung Magdeburg, auf der B189 hinter Borstle in Richtung Osterburg und in Wernigerode auf dem Seigerhüttenweg. Alle Meldungen hört ihr wieder in einer Viertelstunde.
0: Nun, heute erwartet euch ein Mix aus... Nein, Scherz beiseite. Wir gucken mal aufs Wetter. Ein Mix aus Sonne und Quellwolken, den gibt es heute an diesem Freitag. Es bleibt meist trocken. 23 bis 25 Grad und aktuell haben wir in Polei bei Bernburg 19 Grad schon auf dem Thermometer stehen. Der Samstag wird ein bisschen wechselhafter. Sonnenschein ist auch dabei, aber es gibt auch hier und da ein paar kleine Schauer, die mal reinrutschen können. 19 bis 23 Grad morgen und am Sonntag, da ist es wieder der Wechsel aus Sonne und Wolken und wieder trocken bei 20 bis 22 Grad.
2: Egal wie das Wetter wird, in der besten Mischung der meisten Abwechslung gleich Ed Sheeran und der hat ein wunderbares Lebensmotto. Smile more and eat some chocolate. Also lächel mehr und iss einfach Schokolade. Vorher die Grinsebacken der Backstreet Boys, jetzt bei Radio SAW Muckefuck.

0: Ausgehaucht um 19 nach 9 hier in Radio SAW Mucke Fuchs, die Backstreet Boys.
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0: Ja, Freddy holt mal tief Luft und was geht denn so?
2: Ganz viel. Zum Beispiel kommt der Wilde Westen in die Börde. Armwrestler Matthias Schlitter wird zum Cowboy und lädt euch am Wochenende zu den Karl-May-Festtagen nach Süpplingen ein.
3: Erlebt, wie sich jeweils am Samstag und Sonntag ab 10 Uhr Canyon City in die größte Freilichtbühne im Landkreis Börde verwandelt. Kürt gemeinsam mit uns den Canyon Cup Champion in 5 starken Disziplinen und ab 14 Uhr gibt es jeweils das Stück Ort Shatterend unter Feuer. Seid dabei, wir freuen uns auf euch.
2: Heute 21 Uhr ist großes Welcome. Am Wochenende erlebt ihr dann Old Shatterhand in Süppling in Action. Preise und Infos findet ihr auf radiosaw.de. Fitter Feuerwehr in Bobbau, dem Stadtteil von Bitterfeld-Wolfen, geht's morgen für Feuerwehrleute nicht auf die Leiter, sondern den Wasserturm hoch. Beim 9. Firefighter Stair Run treten 15 Teams gegeneinander an und ihr kommt zum Anfeuern vorbei. Los geht der Feuerwehrtreppenlauf morgen früh um 10 in Bobbau. Und Motoren an, ab auf den Acker. Beim Cross Fun Bernburg liefern sich am Wochenende rund 100 Fahrer Stockcar-Rennen in verschiedenen PS-Klassen, sogar mit Frauenklasse. Morgen und Sonntag geht's ebenfalls ab 10 Uhr los. Abends feiert ihr den 5. Geburtstag der Veranstaltung mit Live-Mucke und Feuerwerk. Das Tagesticket für den Cross Fun Bernburg kostet 10 Euro. Für Kinder bis 11 Jahre nichts.
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0: Schönen guten Morgen um 9.27 Uhr und gerade vor 5 Minuten liefen ja Freddys Familienwelt die Tipps für das Wochenende und schwuppdiwupp kam schon die nächste WhatsApp hier bei uns an.
1: Angela, du hast noch einen Tipp, erzähl.
2: Und zwar gibt es heute Abend eine wunderbare komödiantische szenische Lesung in der Rosenarena in Sangerhausen mit Bettina Zimmermann und Kai Wiesinger und das Thema heißt Bei aller Liebe. Wir freuen uns natürlich über die Gäste, die heute Abend da sind und vielleicht die noch neugierig werden. Es gibt noch Restkarten an der Abendkasse und zwar ab 18 Uhr ist Einlass und 19 Uhr ist Beginn. Bis dahin.
0: Ja, bei aller Liebe, wenn ihr sowas ein bisschen früher schickt, dann können wir das ja auch noch mit in unserem Veranstaltungskalender auf radiosaw.de aufnehmen. Gell, Freddy?
1: Machen wir immer sehr gerne, immer her mit allen Tipps.
0: Aber ein bisschen bei Zeiten schicken, ja? Nicht so auf den letzten Drücker, Freunde.
1: Aber heute Abend sehen wir uns in Sangerhausen. Viel Spaß dabei und bei allem, was ihr vorhabt.
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1: Hobbithöhlen wie in Herr der Ringe gibt es auch in Sachsen-Anhalt. Die Höhlenwohnungen im malerischen Dörfchen Langenstein, einem Ortsteil von Halberstadt im Landkreis Harz. Jede Wohnhöhle ist etwa 30 Quadratmeter groß und verfügt über Wohn-, Schlaf- und Kinderzimmer und einen Vorratsraum. Die Höhlenwohnungen sind wahre Touristenattraktionen und können 365 Tage im Jahr besichtigt werden.
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3: Halb zehn haben wir es. Schönen guten Morgen. Hier ist der Radio SAW Verkehrsservice, der schnellste im SAW-Land mit Freddy.
4: A2 Richtung Berlin. Zwischen Allerengersleben und Eilsleben stockt es in der Baustelle. Dauert hier 10 Minuten länger. Weiter vor Ziesa stocken Baustelle 10 Minuten plus. Und A14 Richtung Magdeburg. Zwischen Kleinpösna und Leipzig-Ost stockt es in der Baustelle. Da dauert es ebenfalls 10 Minuten länger. Die Flitzerblitzer stehen auf der A2 Richtung Berlin. Einmal hinter Allerengersleben, einmal Höhe Raststätte Buckautal. A9 Richtung München zwischen Niemeck und Kleinmarzehns sowie zwischen Eisenberg und Bad Klosterlausnitz. A9 Richtung Berlin in Höhe Raststätte Köckern. A36 Richtung Braunschweig in Höhe Wernigerode Nord. A38 Richtung Göttingen in Höhe Dreieck Halle Süd. Auf der B4 in Königskrug beide Richtungen. B180 in Warnstedt Richtung Freiburg. B184 in Menz Richtung Magdeburg. Auf der B189 hinter Borstel in Richtung Osterburg. B245 in Groß-Quenstedt Richtung Halberstadt, in Wernigerode auf dem Seigerhüttenweg, in Schönebeck Breiter Weg, in Halle Elbestraße und Paracelsusstraße, es blitzt in Braunschweig auf der Leonhardstraße, in Haldensleben auf der Hafenstraße, zwischen Westerhausen und Blankenburg, am Ortsausgang Magdeburg Richtung Ebendorf und Lisa hat über WhatsApp auch noch eingeschickt, in Letzlingen steht er. Dankeschön Lisa, gute Weiterfahrt und habt ihr noch mehr Staus, Störungen, Flitzerblitzer, macht's genauso wie Lisa, schickt eine WhatsApp, die Nummer auf radio-saw.de oder klingelt durch an unserer kostenfreien Service-Hotline 0800 1630 630. Vielen Dank und gute Fahrt durchs SAW-Land.
3: 18 Grad haben wir aktuell schon in Gröbern bei Teuchern und heute gibt es einen schönen Mix aus Sonne und Wolken. Es bleibt trocken, 23 bis 25 Grad. Morgen zum Samstag ist ein bisschen wechselhafter, ein bisschen weniger Sonne, ein bisschen mehr Wolken, aber trotzdem ganz schön bei 19 bis 23 Grad. Und am Sonntag gibt es wieder trockenes Wetter, Sonne und Wolken wechseln sich ab, wobei wieder mehr Sonne dabei ist bei 20 bis 22 Grad.
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3: Muss mich nochmal entschuldigen. Natürlich hat Angela das schon vorher geschickt, einen Veranstaltungstipp.
5: Danke.
3: Wir kriegen aber nicht nur eine E-Mail pro Tag.
4: Wollte ich nur mal gestern anmelden. Übrigens nochmal geschickt, Angela, das war unser Fehler.
3: Ja, tut uns wahnsinnig leid. Asche auf unser Haupt, aber wir sind ja auch hier nur die Vertretung, weißt du?
4: Das ja, ist so. Ja, ist die Profis sind dann Montag wieder da.
3: Genau. Schönen guten Morgen mit eurem Muckefuchs.
4: Ich habe jetzt aber noch so einen Spezialisten. Also wenn ihr denkt, eure Kinder zu Hause, die sind anspruchsvoll, dann guckt mal in Madonnas Anforderungskatalog. Die besteht auf eigene Klodeckel im kompletten Backstage-Bereich. Überall müssen Lilien, weiße und hellrosa Rosen stehen, deren Stiele genau 15,24 cm lang sein dürfen. Und ist sie mit ihrem 200-Mann-Trupp wieder weg, reinigt ein spezielles Putzteam alles, damit niemand Haare oder Speichel findet, um ihre DNA zu klauen.
3: Nicht dein Ernst.
4: Mama Donna gleich nach den Imagine Dragons bei Radio SAW Muckefuck. 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

0: So, Freunde, das war eine Woche Muckefuck für euch, die so eigentlich nicht geplant war. Tappa war krank, dann durfte ich ran, dann hatte Freddy Haushaltstag, durfte Christoph ran, dann sollte Tappa wiederkommen, kam aber nicht, deswegen war ich wieder hier und Freddy zusammen. Also es war ganz schön kompliziert, aber liebe Freddy, ich danke dir für die vertrauensvolle Zusammenarbeit.
1: Ja, gern geschehen und vor allen Dingen gerne wieder. Ab kommender Woche sind dann hier wieder die Nadine und der Tappa am Start und wir können wieder ein bisschen länger schlafen.
0: Ja, und das ist auch gut so, denn ich bin um diese frühe Uhrzeit ja eher wie ein Hefeteig.
1: Ein Hefeteig.
0: Ja, ich möchte zugedeckt und in Ruhe gelassen werden.
1: Na dann, viel Glück für dich, dass das auch klappt. Ganz entspannte Zudeckmucke.

0: Hier ist Radio SAW Muckefuck am Freitag und Freddy erlebt ihr morgen auf der großen Bühne beim Mieterfest in Magdeburg-Olfenstedt und mich trefft ihr eventuell auf dem Wertstoffhof, aber so hat jeder seine Prioritäten.
1: Ja, es ist auch noch so viel mehr los. Klickt euch auf radiosaw.de oder guckt in unsere App und egal, ob ihr die kommenden Tage frei habt oder ob ihr arbeiten seid, wir sind auf jeden Fall bei euch.
0: So ist es. Wir beide sagen danke fürs Einschalten und wünschen euch allen ein
2: schönes Wochenende.

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3: Mit stolzen 6.465 Metern ist die Saale-Elster-Talbrücke südlich von Halle die längste Brücke Deutschlands. Die Eisenbahnüberführung südlich von Halle ist außerdem die längste Fernbahnbrücke in ganz Europa.
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6: Radio SAW, kurz vor 10, wir sind bei euch und damit ist es bald geschafft. Der letzte Schultag der ersten Schulwoche nach den Ferien. Zumindest in Sachsen-Anhalt. Und in ein paar Stunden, da starten wir dann ins wohlverdiente Wochenende gleich mit Run Republic. Major Love. Und wir bringen euch weiter in Wochenendstimmung.

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2: Ich bin Philipp Rösler. Guten Tag. Der Druck aus der Wirtschaft auf die Bundesregierung steigt. In einem Brandbrief fordern Wirtschaftsverbände und Konzerne wie Audi, BMW und Siemens jetzt Tempo bei den Reformen. Es brauche schnell starke Impulse. Genau darum geht es kommende Woche auch bei der Kabinettsklausur der Bundesregierung. Die neue Kanzleramtschefin Nina Barken sagte im ZDF.
3: Wir müssen schauen, dass unser Land wieder wettbewerbsfähiger wird, als es jetzt ist. Und da gibt es ganz viele Stellschrauben, die wir jetzt drehen müssen. Das Thema Lohnnebenkosten müssen wir uns anschauen. Energiekosten, wie ist der Arbeitsmarkt aufgestellt? Können wir da vielleicht auch zu mehr Flexibilität bei Arbeitszeiten kommen? Vieles ist schon angestoßen, aber es ist großer Handlungsbedarf da. Müssen wir jetzt angehen.
2: Die neuen EU-Verpackungsregeln machen vielen deutschen Online-Händlern zu schaffen. Sie sollen Müll reduzieren, bringen aber auch mehr Bürokratie und mehr Kosten. Händler müssen etwa Ansprechpartner in anderen Ländern benennen. Für kleine Firmen lohnt sich der Versand dorthin damit oft nicht mehr. Auf Deutschlands Autobahnen wird es am Wochenende wieder besonders voll. Viele Urlauber machen sich laut ADAC auf den Heimweg. In Berlin, Brandenburg und Mecklenburg-Vorpommern enden die Ferien. Gleichzeitig starten Reisende aus NRW, Bayern und Baden-Württemberg in den Urlaub. Besonders voll könnte es Richtung Norden und Alpen werden. Zusätzlich bremsen bundesweit rund 1000 Baustellen den Verkehr aus.
0: Und jetzt mehr Nachrichten aus dem SAW-Land.
4: In Marktzwuschen im Landkreis Wittenberg gibt's gute Nachrichten. Der Ort wächst und es kommen immer mehr Kinder dazu. Deshalb wurde der Spielplatz neu gestaltet. Mit Unterstützung der Stiftung der Sparkasse Wittenberg gibt's dort jetzt unter anderem einen neuen Spielturm mit Rutsche, eine Schaukel und eine Wippe. Heute Abend wird der Spielplatz beim 8. Eierfest eingeweiht. Gefeiert wird dabei auch das 520-jährige Ortsjubiläum. Aus Marktzwuschen, Lena Vieregge, Radio SAW.
2: Die nächsten Nachrichten in einer Stunde.
5: Und damit ist es 10.02 Uhr. Der Radio SAW Verkehrsservice, der schnellste im SAW-Land. Wir haben die A2 Richtung Berlin zwischen Allerengersleben und Eilsleben. Da stockt es noch aufgrund der Baustelle 15 Minuten plus. Und weiter Höhe Zieser, da stockt es auch. Auch hier eine Baustelle, 10 Minuten sind es da länger. Das war's, Fotos werden noch geschossen. Auf der A2 Richtung Berlin hinter Allerengersleben und Höhe Raststätte Burgkortal. Auf der A9 Richtung München zwischen Niemegk und Kleinmarzehns und zwischen Eisenberg und Bad Klosterlausitz. Noch ein Anhänger für euch auf der A9 Richtung Berlin, Höhe Raststätte Köckern. A36 wird geblitzt Richtung Braunschweig, Höhe Wernigerode Nord. Auf der A38 Richtung Göttingen, Höhe Dreieckhalle Süd. Auf der B4 in Königskrug, beide Richtungen. B180 in Bahnstedt Richtung Freiburg. Auf der B189 hinter Borstel Richtung Osterburg. Auf der B245 in Groß-Quenstedt Richtung Halberstadt wird geblitzt. In Wernigerode Seigerhüttenweg, in Schönebeck Breiteweg. In Halle, da stehen sie, in der Elbestraße und in der Paracelsostraße. In Braunschweig wird geblitzt in der Leonhardstraße. Haldensleben, da in der Hafenstraße. Zwischen Westerhausen und Blankenburg und zu guter Letzt am Ortsausgang Magdeburg Richtung Ebendorf. Soweit von unserer Seite. Habt ihr noch was für uns, irgendwas zu ergänzen? Dann meldet uns das doch bitte an der kostenfreien Service-Hotline. Das ist die 0801 630 630 oder ihr schickt uns einfach eine Nachricht über WhatsApp durch. Alle Infos und natürlich auch die dazugehörige Nummer findet ihr unter radio-saw.de. Wir wünschen euch jetzt eine gute Fahrt durchs SAW-Land. In Polei bei Bernburg, da starten wir aktuell mit 19 Grad rein. Ja, und der Blick nach draußen, der sagt, alles gut, ne? Alles fein. Sonne ist da und so bleibt es auch heute den ganzen Tag. Ab und zu, da können so ein paar Wolken durchziehen. Meist bleibt es aber trocken. Maximal schaffen wir dann heute 25 Grad. In der Nacht, da kommen dann ein paar mehr Wolken. Im Süden, da kann es dann auch ein bisschen regnen. Ansonsten bleibt es aber trocken. Temperaturen sinken auf 14 Grad. Morgen geht es dann ähnlich weiter. Mix aus Sonne und Wolken. Dazu können vom Südwesten her so ein paar Schauer reinziehen. Vereinzelt auch mit Gewitter. Ein bisschen kühler wird es mit bis zu 23 Grad.
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5: Und ich sag Happy Friday. Wir sind bei euch. Erste Ferienwoche fast geschafft, also die erste Schulwoche nach den Ferien. Wochenende steht vor der Tür und ich finde, es passt einfach alles, oder? Sonne ist auch da, alles

hier ist Radio SAW. Der Superhit ist nämlich auch der Partykracher schlechthin. Und alle... können wir alle mitsingen, ne? Ob im richtigen oder schiefen Ton, je nachdem. Dabei war das Song ursprünglich tatsächlich mal als Rausschmeißer gedacht, ja? Heißt also, wenn Angels läuft, sollen angeblich alle die Biege machen. Also ich weiß ja nicht, auf welchen Partys ihr so unterwegs seid. Bei mir war das nie der Fall. Also im Gegenteil, da sind wir wahrscheinlich nochmal richtig, richtig eskaliert und haben den Laden zusammengeschmettert, oder? Wie dem auch sei, Robbie Williams gibt's gleich bei uns natürlich mit Angels. Vorher noch Changes. Hier ist Radio SAW am Freitag.

Big Five-Song. Fast for the People, Pumped Up Kids. Und ich finde ja, also wenn der Superhit auf einer Party läuft, dann bleibt man einfach. Egal, ob man nur mitpfeift oder halt mit singen kann. Und ich würde sagen,

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2: Es ist 10:30. Wir schauen auf die Straßen. Der Radio SAW Verkehrsservice, der schnellste im SAW-Land. Wir haben die A2 Richtung Berlin. Zwischen Allerengersleben und Eilsleben, da stockt es wegen der Baustelle 15 Minuten mehr. Und weiter hört sie Jesa, auch hier eine Baustelle, deshalb stockend 10 Minuten plus. Geblitzt wird? Auf der A2 Richtung Hannover zwischen Burg Ost und Burg Zentrum. A2 Richtung Berlin, hinter Allerengersleben, Höhe Rastplatz Ihlegrund und Höhe Raststätte Buckautal. Auf der A9 wird geblitzt Richtung München zwischen Niemegk und Kleinmarzehns und zwischen Eisenberg und Bad Klosterlausnitz. Auf der A9 Richtung Berlin, Höhe Raststätte Köckern. A36 Richtung Braunschweig, Höhe Wernigerode Nord. Auf der A38 Richtung Göttingen, Höhe Dreieckhalle Süd. Auf der B4 in Königsbruck, beide Richtungen. B180 in Barnstedt Richtung Freiburg. Langsam fahren auf der B184 in Dessau Süd Richtung A9. B189 hinter Borstel Richtung Osterburg. Auf der B245 in Groß-Quenstedt Richtung Halberstadt. Geblitzt wird außerdem in Wernigerode Seigerhüttenweg. In Schönebeck Breiteweg. In Halle in der Elbestraße sowie in der Paracelsusstraße. In Braunschweig da in der Leonardstraße. In Haldensleben in der Hafenstraße. Zwischen Westerhausen und Blankenburg und am Ortsausgang Magdeburg Richtung Ebendorf. Habt ihr noch was gesehen, irgendwas entdeckt, Verkehrsbehinderung, Stau oder noch ein Blitzer? Dann seid so lieb, ruft uns gerne an, das geht kostenfrei unter der 0801 630 630. Wir wünschen euch jetzt eine gute Fahrt durchs SAW-Land. Und aktuell haben wir 21 Grad in Neudamm bei Schwanebeck. Ja, und damit starten wir ins Wochenende. Heute mit einem Mix aus Sonne und Wolken. Temperaturen, die klettern auf angenehme 23 bis 25 Grad. In der Nacht, da wird es dann ein bisschen bewölkter. Im Süden dann auch mit ein paar Schauer. Sonst bleibt es trocken bei 14 Grad. Morgen wird es dann wechselhafter. Neben ein bisschen Sonne ziehen vom Südwesten her so ein paar Schauer durch. Vereinzelt dann auch mit Gewitter. Dazu wird es ein bisschen kühler mit 19 bis 23 Grad. Radio SAW hier, schönen Freitag. Lieblingssuperhit kommt jetzt von Tom Gregory.

0: 10.42 Uhr ist mein Leben. It's my life. Schönen Freitag im SRW-Land. Vielleicht habt ihr etwas, das euch besonders am Herzen liegt. Etwas, für das ihr euch einsetzen wollt.
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10: Gleich 11, Radio SAW ist bei euch. Noch ein paar Stündchen, dann haben wir es geschafft. Das Wochenende, das wartet schon. Wir ziehen gemeinsam durch, gleich mit Sunny. Und von den 90ern springen wir ins Jahr 2014. Direkt nach den Nachrichten. Clean Bandit, Rather Be.
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19: Ich bin Philipp Rösler. Guten Tag. Die Autoindustrie in Süddeutschland macht Druck auf die Bundesregierung. Gemeinsam mit anderen Konzernen und Verbänden fordert sie in einem Brandbrief jetzt schnelle Reformen, berichtet die Mediengruppe Bayern. Mehr von Anna Löwer.
20: Zu den Unterzeichnern gehören zum Beispiel Audi, BMW, Mercedes-Benz, ZF und Siemens. Sie schlagen Alarm, unter anderem wegen der hohen Energiekosten und immer weiter steigenden Beiträgen für die Sozialversicherung. Die Politik habe aber in der Hand, ob deutsche Unternehmen wettbewerbsfähig bleiben, heißt es in dem Brief. Die angekündigten Reformvorhaben müssen schnell und ohne Abstriche umgesetzt werden. Kommende Woche trifft sich die Bundesregierung zur Kabinettsklausur.
19: Die EU erwartet keine Engpässe bei der Gasversorgung im Winter. Die Speicher seien fast zu 2/3 voll, so die EU-Kommission. In Deutschland sind die Speicher dagegen erst zu gut der Hälfte gefüllt. Bis November müssen es laut Gesetz 80% sein. Viele deutsche Online-Händler stoppen den Versand in andere EU-Länder. Grund ist die neue Verpackungsverordnung aus Brüssel. Sie soll Müll reduzieren, bringt aber auch mehr Bürokratie und mehr Kosten, weil Händler nun Bevollmächtigte in anderen Ländern benennen müssen. Die IHK etwa erwartet, dass die Verordnung noch einmal angepasst wird, um kleine Händler zu entlasten, die kaum Verpackungsmüll produzieren.
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13: In Marktzwuschen im Landkreis Wittenberg gibt's gute Nachrichten. Der Ort wächst und es kommen immer mehr Kinder dazu. Deshalb wurde der Spielplatz neu gestaltet. Mit Unterstützung der Stiftung der Sparkasse Wittenberg gibt's dort jetzt unter anderem einen neuen Spielturm mit Rutsche, eine Schaukel und eine Wippe. Heute Abend wird der Spielplatz beim 8. Eierfest eingeweiht. Gefeiert wird dabei auch das 520-jährige Ortsjubiläum. Aus Marktzwuschen, Lena Vieregge, Radio SAW.
19: Die nächsten Nachrichten in einer Stunde.
10: Es ist 11:02 Uhr. Der Radio SAW Verkehrsservice, das ist der schnellste im SAW-Land. A2 Richtung Hannover, Höhe Ziesa, da stockt es wegen der Baustelle 10 Minuten mehr. A2 Richtung Berlin, zwischen Allerengersleben und Eilsleben, da stockt es wegen der Baustelle auch hier 10 Minuten plus. A14 Richtung Magdeburg, zwischen Kleinpössner und Leipzig-Ost, auch hier same stockend, Baustelle 10 Minuten mehr. Und Stadtverkehr Magdeburg, die Kreuzung Pettenkofferstraße, Rotenseerstraße ist nach einem Unfall aktuell gesperrt. Geblitzt wird noch. A2 Richtung Hannover, zwischen Burgost und Burgzentrum. A2 Richtung Berlin, hinter Allerengersleben, Höhe Rastplatz Ihlegrund und Höhe Raststätte Burgkortal. Dann haben wir die A9 Richtung München, zwischen Niemegk und Kleinmarzehns und zwischen Eisenberg und Bad Klosterlausnitz. Fotos werden außerdem gemacht auf der A9 Richtung Berlin, Höhe Raststätte Köckern. Langsam unterwegs sein auf der A36 Richtung Braunschweig, Höhe Wernigerode Nord. Noch ein Anhänger auf der A38 Richtung Göttingen, Höhe Dreieck Halle Süd. Auf der B4 wird geblitzt in Königskrug, beide Richtungen. B184 in Menz Richtung Magdeburg. B184 in Dessau Süd Richtung A9. B189 hinter Borstel Richtung Osterburg. B245 in Großquenstedt Richtung Halberstadt. Geblitzt wird in Leipzig in der Balsdorfer Straße sowie in Bernburg Friedenshall, in Wolfsburg Fallersleben in der Gifhorner Straße. Schönebeck Breite Weg. In Halle, da stehen sie in der Elbestraße sowie in der Paracelsusstraße. In Braunschweig wird geblitzt in der Leonardstraße. Noch ein Anhänger in Haldensleben in der Hafenstraße. Und dann haben wir noch Neufahrtschau Richtung Kusee. Soweit von unserer Seite. Habt ihr noch was gesehen? Stau, Blitzer, irgendeine andere Verkehrsbehinderung? Dann klingelt doch gerne durch. Das geht an der kostenfreien Service-Hotline 0801 630 630. Oder ihr schickt uns einfach eine WhatsApp. Falls ihr die Nummer noch nicht habt, die bekommt ihr unter radio.saw.de. Wir wünschen euch jetzt eine gute Fahrt durchs SAW-Land. Und wir haben 20 Grad bei euch in Tangeln bei Rohrberg. Ja, heute Mix aus Sonne und Wolken gegen Nachmittag. Da können im Süden allerdings so ein paar Schauer durchs SAW-Land ziehen. Ansonsten sieht's aber soweit freundlich und auch trocken aus. In der Nacht, da wird's dann ein bisschen bewölkter. Da sind dann auch ein paar Schauer und Gewitter mit dabei. Temperaturen, die gehen runter auf 14 Grad. Morgen ein bisschen wechselhafter, nicht ganz so toll. Wir bekommen zwar Sonne ab, aber trotzdem vom Südwesten her kommen auch so ein paar Schauer durch. Vereinzelt auch mit Gewitter. Dazu wird es ein bisschen kühler, 19 bis 23 Grad.
18: Patricia Pickert.
10: Freitag. Ja, und egal, ob ihr gerade unterwegs seid, arbeitet, frei habt oder einfach schon den Wochenendmodus angeschaltet habt. Wir sind bei euch mit euren Lieblings-Superhits, wie angekündigt, gleich mit Sonic aus den 90ern mit It Feels So Good. Wir haben außerdem den tätowiertesten Teddy ever und singen kann er auch noch. Mr. Know-It-All gibt's gleich von Teddy Swims.
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10: so, nach der ersten Schulwoche gibt's den Aha-Moment. Ah, Clean Bandits mit Rather Be

0: Swims, Mr. Know-It-All. Und wir waren diese Woche unterwegs mit Klasse übersetzt. Ja, und haben uns genau den Superhit vorgenommen. Was heißt Mr. Know-It-All eigentlich auf Deutsch? Die Antwort gibt's jetzt auf radio-sab.de.
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1: Eines der höchsten Holzgebäude weltweit steht in Magdeburg. Stolze 60 Meter ist er hoch. Der Jahrtausendturm im Elbauenpark.
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3: Und damit ist es Punkt 11:30. Wir schauen auf die Straßen. Der Radio SAW Verkehrsservice, der schnellste im SAW-Land. A2 Richtung Hannover. Zwischen Molin und Ciesa, da stockt es wegen der Baustelle 15 Minuten mehr. Und weiter zwischen der Raststätte Zweidorfer Holz und Peine Ost. Vorsicht, hier steht ein defekter LKW auf der rechten und der Standspur. A2 Richtung Berlin, zwischen Allerengersleben und Eilsleben, da stockt es wegen der Baustelle 10 Minuten mehr. Dann haben wir die A9 Richtung München, zwischen Niemeck und Kleinmarzehns stockend, da war ein Unfall, Viertelstunde mehr. Und Stadtverkehr Magdeburg, die Kreuzung Petenkofferstraße, Rothenseerstraße, ist nach einem Unfall gesperrt. Das war's, geblitzt wird noch. Auf der A2 Richtung Hannover, zwischen Burg Ost und Burg Zentrum. A2 Richtung Berlin, hinter Allerengersleben und Höhe Raststätte Burgkautal. Dann haben wir die A9 Richtung München, zwischen Niemeck und Kleinmarzehns und zwischen Eisenberg und Bad Klosterlausnitz. Geblitzt wird außerdem auf der A9 Richtung Berlin, Höhe Raststätte Köckern. A36 Richtung Braunschweig, Höhe Wernigerode Nord. Auf der A38 Richtung Göttingen, Höhe Dreieckhalle Süd. Auf der B4 in Königskrug, beide Richtungen da. B184 in Menz Richtung Magdeburg. B184 in Dessau Süd Richtung A9. B244 in Schmatzfeld, beide Richtungen. In Leipzig wird geblitzt in der Balsdorfer Straße. In Bernburg Friedenshall. In Wolfsburg Fallersleben in der Gifhorner Straße. In Halle, da wird geblitzt in der Elbestraße und in der Paracelsusstraße. Braunschweig in der Leonardstraße. In Haldensleben Hafenstraße und Neuferchau Richtung Kusei. Habt ihr unterwegs noch was gesehen, irgendwas entdeckt, Stau, Verkehrsbehinderung oder noch ein Blitzer? Seid so lieb, gebt uns kurz Bescheid, das geht kostenfrei unter der 0800 1 630 630. Wir wünschen euch jetzt eine gute und entspannte Fahrt durchs SAW-Land.
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3: Und die Sonne ist da. Bei euch in Jederitz bei Havelberg. Und auch die Temperaturen, die sehen angenehm aus. Aktuell 21 Grad. Gehen heute noch nach oben. Bis zu 25 Grad sind drin. Ansonsten heute Sonne mit dabei. Gegen Nachmittag, ja, da kann die eine oder andere Regenwolke durchziehen. Hauptsächlich bleibt es aber trocken. In der Nacht, da bekommen wir dann mehr Wolken. Im Süden dann auch Schauer und Gewitter. Morgen wird es dann nicht mehr ganz so schön. Auch Sonne mit dabei, ja. Aber hier müssen wir nochmal mit Schauern und Gewittern rechnen. Dazu gibt es dann 23 Grad. Schönen Freitag. Radio SAW ist bei euch um 11:45 jetzt mit Benson Boone.

0: 11:42 Uhr, richtiger Banger zum Freitag. Ja, es gibt ja den magischen Harry aus Harry Potter. Es gibt den ehemaligen Königsgesellen Harry aus England. Aber es gibt nur einen Harry Styles. Ja, und der läuft bei uns. American Girls, habt ihr gehört. Und es gibt natürlich auch noch Harry Kane. Und damit sind wir direkt beim Fußball.
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0: Denn da gibt's eine ziemlich spannende Zahl. 9,15 Meter. In genau einer Woche, da startet die neue Bundesliga-Saison. Am Freitag mit Bayern München gegen den VfB Stuttgart. Und naja, wenn es auf dem Platz mal wieder kracht, gibt's Freistoß. Und diese Mauer muss auf Abstand gehen. Aber warum eigentlich genau 9,15 Meter? Warum nicht einfach 9 oder 10 Meter? Woher kommt dieses krumme Maß? Frank Wiedemann hat die Antwort.
2: Die meisten von euch werden es wissen, der Fußball mit den auch heute bei uns gültigen Regeln kommt aus England. Der Freistoß wurde schon 1866 zusammen mit dem Eckball eingeführt. 1913 wurde dann der Mauerabstand festgelegt. Damals wurde in England offiziell in Fuß, Inch und Yards gemessen und eben nicht in Metern und Zentimetern. Die Entfernung der Abwehrmauer beim Freistoß muss demnach mindestens 10 Yards betragen. Das sind umgerechnet 9,15 Meter. Ein Yard entspricht einem Schritt und deshalb misst der Schiedsrichter den Mauerabstand auch mit 10 großen Schritten nach und sprüht mit einem speziellen Spray eine Linie auf den Rasen. Das Zeug ist ein umweltverträglicher Schaum und der verschwindet nach rund 20 Sekunden wieder.
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5: Deutschlands nachweisbar ältestes Volksfest erleben wir alljährlich mit der Frühjahrs- und der Herbstmesse in Magdeburg. Diese Tradition geht bis ins Jahr 1010 zurück und reicht damit bis ins Mittelalter.
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13: Ich bin Philipp Rösler. Guten Tag. Der Druck aus der Wirtschaft auf die Bundesregierung wächst. In einem Brandbrief fordert allen voran die süddeutsche Autoindustrie jetzt Tempo bei den Reformen. Dahinter stehen etwa Audi, BMW und Mercedes-Benz. Genau darum geht es kommende Woche auch bei der Kabinettsklausur der Bundesregierung. Die neue Kanzleramtschefin Nina Warken sagte im ZDF.
14: Wir müssen schauen, dass unser Land wieder wettbewerbsfähiger wird, als es jetzt ist. Und da gibt es ganz viele Stellschrauben, die wir jetzt drehen müssen. Das Thema Lohnnebenkosten müssen wir uns anschauen. Energiekosten, wie ist der Arbeitsmarkt aufgestellt? Können wir da vielleicht auch zu mehr Flexibilität bei Arbeitszeiten kommen? Vieles ist schon angestoßen, aber es ist großer Handlungsbedarf da. Müssen wir jetzt angehen.
13: In der Debatte um die anstehende Pflegereform fordert der Städtetag die Einführung einer Pflegevollversicherung. Wie Städtetagspräsident Jung der neuen Osnabrücker Zeitung sagte, wäre das nicht nur für die Betroffenen eine Entlastung, sondern auch für die Kommunen. Die stünden aktuell komplett mit dem Rücken zur Wand, weil sie einspringen müssen, wenn Rentner die Heimplätze nicht mehr selbst bezahlen können. David gegen Goliath heißt es ab heute wieder. Im DFB-Pokal steht die erste Runde auf dem Programm. 64 Teams wollen ins Endspiel nach Berlin. Zum Auftakt bekommt es heute unter anderem Oberligist SC St. Tönnies mit Eintracht Frankfurt zu tun und Drittligist Rostock spielt gegen Stuttgart.
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15: Zeitz feiert am Wochenende Kunstfest. Und zwar dort, wo früher Kinderwagen gebaut wurden, auf dem Zekiwa-Gelände. Das Areal verwandelt sich in einen Erlebnisraum für die ganze Familie. Menschen jeden Alters sind bei freiem Eintritt eingeladen, durch gemeinsames Bauen, Erkunden und Spielen einen neuen Zugang zur Kunst zu finden. Es geht also weniger ums Zuschauen, sondern ums Mitmachen. Morgen und übermorgen von 13 bis 19 Uhr. Aus Zeitz, Thorsten Rössler. 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
13: Die nächsten Nachrichten in einer Stunde.
2: Es ist 12.02 Uhr, Mahlzeit. Der Radio SAW Verkehrsservice, der schnellste im SAW-Land. Die A7 ist in beiden Richtungen zwischen Seesen und Echte gesperrt. Da befinden sich Tiere auf der Fahrbahn. Dann haben wir die A2 Richtung Berlin zwischen Hemmelerwald und Peine. Da läuft es stockend, 15 Minuten plus. Und weiter zwischen Allerengersleben und Eilsleben stockend wegen der Baustelle. Da sind es 10 Minuten mehr. Und weiter vor Ziesar stockend, auch hier eine Baustelle, auch hier 10 Minuten mehr. Und dann haben wir die A9 Richtung München zwischen Niemeck und Kleinmarzehns stockend. Da sind Bergungsarbeiten 20 Minuten plus. Geblitzt wird? Auf der A2 Richtung Hannover zwischen Burg Ost und Burg Zentrum. A2 Richtung Berlin hinter Allerengersleben und geblitzt wird Höhe Raststätte Burgkautal. Fotos bekommt er auf der A9 Richtung München zwischen Niemeck und Kleinmarzehns und zwischen Eisenberg und Bad Klosterlausnitz. Auf der A9 Richtung Berlin Höhe Raststätte Köckern. A36 Richtung Braunschweig Höhe Wernigerode Nord. Auf der A38 wird geblitzt Richtung Göttingen Höhe Dreieckhalle Süd. Auf der B4 in Königskrug beide Richtungen. B184 in Menz Richtung Magdeburg. B184 in Dessau Süd Richtung A9. B244 in Schmatzfeld beide Richtungen. In Halle wird geblitzt in der Elbestraße sowie in der Paracelsusstraße. Teuer wird's in Braunschweig in der Leonardstraße und in Haldensleben wird geblitzt, dort in der Hafenstraße. Soweit von unserer Seite. Haben wir was übersehen, irgendwas vergessen? Habt ihr noch was für uns? Dann klingelt gerne durch. Das geht an der kostenfreien Service-Hotline 0801 630 630 oder ihr schickt uns einfach eine WhatsApp. Alle Infos und auch die Nummer findet ihr unter radio-saw.de. Wir wünschen euch jetzt eine gute Fahrt durchs SAW-Land. In Rehain bei Essen, da sind wir gut dabei. 23 Grad, ja maximal heute 25. Und das sieht im gesamten SAW-Land an sich gut aus. Alles gut, alles fein, Sonne ist da. So bleibt es auch erstmal gegen Nachmittag. Da könnten dann so ein paar Schauer durchziehen. Die können dann auch Gewitter mitbringen. Zum Großteil bleibt es aber trocken. In der Nacht, da kommen dann mehr Wolken. Auch hier nochmal örtlich mit Schauern oder Gewittern. Temperaturen, die sinken auf 14 Grad. Gleiches Bild morgen im Wetter. Korb, alles mit dabei. Sonne, Wolken, Schauer, Gewitter. Ein bisschen kühler wird's mit bis zu 23 Grad.
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2: Hi! Und egal, ob ihr noch arbeiten müsst, gerade Mittagspause macht oder schon die Stunden bis zum Wochenende zählt, ey, wir sind bei euch. Wir sind da mit euren Lieblings-Superhits. Mit Nico Santos fliegen wir gleich hoch hinaus, all-time high. Aber zuerst gibt's eine der Pop-Queens, Ava Max, Kings and Queens.

Leider nochmal stören. Der Radio SAW Verkehrsservice mit einer Sofortmeldung kommt von der A14 Richtung Magdeburg zwischen Schönebeck und Magdeburg Reform. Vorsicht, hier ist eine ungesicherte Unfallstelle und hier sind Fahrzeugteile auf der Fahrbahn. Achtung, A14 Richtung Magdeburg zwischen Schönebeck und Magdeburg Reform. Eine ungesicherte Unfallstelle und Fahrzeugteile auf der Fahrbahn.

0: TLC, No Scrubs. 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
4: Im Brandenburger Tor steckt auch ein Stück Sachsen-Anhalt. Weil hier beim Bau Sandstein aus Nebra an der Unstrut verwendet wurde. Dieser besondere Naturstein aus dem Burgenlandkreis wurde unter anderem auch im Schloss Belvedere in Weimar verbaut.
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11: 12.30 Uhr, halb eins, der Radio SAW Verkehrsservice, der schnellste im SAW-Land. Und da haben wir erstmal gute Nachrichten. Die A7 ist in beiden Richtungen zwischen Seesen und Echte wieder frei. Da habt ihr wieder freie Fahrt. A2 Richtung Berlin zwischen Hermelerwald und Braunschweig-Watenbüttel stockend wegen der Baustelle eine halbe Stunde plus. Und weiter zwischen Allerengersleben und Eilsleben stockt es wegen der Baustelle 15 Minuten mehr. Und weiter vor Ziesa stockt es auch hier eine Baustelle, da sind es 10 Minuten plus. Dann haben wir die A9 Richtung München zwischen Niemeck und Kleinmarzehns, da läuft es aktuell stockend. Grund, hier sind Bergungsarbeiten, 20 Minuten mehr. A14 Richtung Magdeburg zwischen Schönebeck und Magdeburg-Reform stockend. Nach einem Unfall 20 Minuten mehr. A36 Richtung Fienenburg zwischen Quedlinburg-Ost und Quedlinburg-Mitte. Vorsicht, hier liegen Metallteile auf der Fahrbahn. Und noch eine Meldung aus dem Stadtverkehr Magdeburg. Die Pettenkoferstraße ist bis August-Bebel-Damm nach einem Unfall gesperrt. Am besten das Ganze umfahren. Geblitzt wird. A2 Richtung Hannover zwischen Burg-Ost und Burg-Zentrum. Auf der A2 Richtung Berlin hinter Allerengersleben und Höhe Raststätte Wuckertal. A9 wird geblitzt Richtung München zwischen Niemeck und Kleinmarzehns sowie zwischen Eisenberg und Bad Klosterlausnitz. Dann haben wir die A9 Richtung Berlin Höhe Raststätte Köckern. Noch ein Anhänger auf der A36 Richtung Braunschweig Höhe Wernigerode Nord. A38 wird geblitzt Richtung Göttingen Höhe Dreieckhalle Süd. Auf der B4 in Königskrug beide Richtungen. Teuer kann es werden auf der B184 in Menz Richtung Magdeburg. B184 in Dessau Süd Richtung A9. B244 in Schmatzfeld beide Richtungen. In Halle wird geblitzt in der Elbestraße. In Braunschweig in der Leonhardstraße. Und zu guter Letzt in Haldensleben in der Hafenstraße. Soweit von uns. Habt ihr noch was gesehen, irgendwas entdeckt, Stau oder noch ein Blitzer? Dann ruft uns an unter der kostenfreien Service-Hotline. Das ist die 0801 630 630. Gute Fahrt euch durchs SAW-Land.
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11: Und aktuell haben wir 23 Grad in Welsau bei Torgau. Ja, damit starten wir ins Wochenende. Mix aus Sonne und Wolken gegen Nachmittag. Da könnte es ein bisschen ungemütlich werden. Könnte sein, dass da so ein paar Regen- oder Gewitterwolken durchziehen. Aber zum Großteil sieht's eigentlich gut, soweit trocken auch aus. Temperaturen klettern auf angenehme 23 bis 25 Grad. In der Nacht wird's dann ein bisschen bewölkter, auch dann mit Schauern und Gewittern bei 14 Grad. So, und wie es morgen aussieht, das haben wir gleich hier in der Show mit Wetterexperte Frank Abel. Radio SAW hier, kurz nach halb eins. Es ist Freitag. Wir sind bei euch jetzt mit Jason Derulo.

0: mit Try. Wir sind bei euch in den letzten Arbeitsstunden. Hier ist Radio SAW. Ja, noch ein bisschen durchhalten und dann steht's endlich vor der Tür. Das Wochenende. Apropos, wie wird's denn eigentlich so am Wochenende? Also vom Wetter. Endlich wieder Sonne oder brauchen wir den Regenschirm? Wetterexperte Frank, Abel, wie sieht's denn morgen aus?
1: Am nassesten oder am unbeständigsten wird eigentlich jetzt so die kommende Nacht bis morgen Vormittag. Mhm. Und gerade an Saale und Unstrut kann es da nochmal kräftige Schauer und Gewitter geben. Aber schöner ist, wenn wir zum Licht kommen. Und Licht im wahrsten Sinne heißt, die Sonne kommt dann auch nochmal gut raus. Das wird nicht mehr ganz so warm. Wir liegen so bei 20, 22 Grad. Mhm. Aber der Rest des Tages morgen, der sieht dann ganz gut aus. Selten Schauer, 20 bis 22 Grad.
0: Cool, klingt doch super. Und der Sonntag?
1: Sieht noch ein bisschen besser aus. Aha. Ja, ganz trocken und überall garantiert. Das haben wir nie so richtig. Es brodelt immer so ein bisschen, aber meist zumindest ist es trocken. Also mit einem vielleicht Cape oder so in der Hand kann man durchaus draußen alles machen. 20 bis 22 Grad und sollte überhaupt mal ein Schauer dabei sein, ist der harmlos. Also kein Ding, erstmal sieht's gut aus.
0: Gut und passend sieht übrigens auch der nächste Lieblings-Superhit aus. Jetzt mit Robin Schulz, Sun Goes Down. Ihr seid bei Radio SAW. Schönes Wochenende.

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4: Gleich 13 Uhr, Freitagmittag hier auf Radio SAW. Und in der nächsten Stunde habt ihr die Chance auf... Ja, auf was denn? Heute ist ja Freiticket-Freitag und da haben wir doch noch was ganz Exklusives. Ja, und außerdem haben wir ganz viel Lieblingsmusik dabei. Gleich mit dem neuen von Mr. C. Ganz neu hier bei uns. Sometimes I Love You. Und wir machen einen Ausflug mit Glock und Glockenback nach Brooklyn.
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11: Ich bin Philipp Rösler. Guten Tag. Wirtschaftsverbände und Konzerne fordern von der Bundesregierung Tempo bei den Reformen. Süddeutsche Autobauer wie BMW, Mercedes und Audi haben gemeinsam mit anderen Konzernen und Verbänden einen Brandbrief geschrieben. Laut Mediengruppe Bayern heißt es darin, die geplanten Reformvorhaben müssten schnell umgesetzt werden. Sie wollen Entlastung vor allem bei den Energiekosten und der Sozialversicherung. Kommende Woche geht es darum, auch bei der Kabinettsklausur. Autofahrer müssen an diesem Wochenende wieder mit vielen Staus rechnen. Besonders voll wird es heute und am Sonntag. Gisa Weber.
12: Viele Urlauber machen sich auf den Heimweg, so der ADAC. Denn in Berlin, Brandenburg und Mecklenburg-Vorpommern gehen die Ferien zu Ende. Andererseits brechen Urlauber aus NRW, Bayern und Baden-Württemberg erst in die Ferien auf. Staus könnte es vor allem auf Fernstraßen Richtung Norden und Richtung Alpen geben. Und auch an den Küsten kann es voller werden. Zusätzlich bremsen bundesweit rund 1000 Baustellen den Verkehr.
11: In einem geheimen Depot bei Berlin haben Ermittler zwei scharfe Handfeuerwaffen gefunden. Der Verfassungsschutz vermutet dahinter russische Geheimdienste. Das berichtet unter anderem die Süddeutsche. Eine Überwachung des Lagers brachte keine neuen Ergebnisse. Die Bundesanwaltschaft ermittelt.
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13: Zeitz feiert am Wochenende Kunstfest. Und zwar dort, wo früher Kinderwagen gebaut wurden, auf dem Zekiwa-Gelände. Das Areal verwandelt sich in einen Erlebnisraum für die ganze Familie. Menschen jeden Alters sind bei freiem Eintritt eingeladen, durch gemeinsames Bauen, Erkunden und Spielen einen neuen Zugang zur Kunst zu finden. Es geht also weniger ums Zuschauen, sondern ums Mitmachen. Morgen und übermorgen von 13 bis 19 Uhr. Aus Zeitz, Thorsten Rössler. Radio SAW.
11: Die nächsten Nachrichten in einer Stunde.
4: Es ist 13.02 Uhr. Schönen guten Tag. Der Radio-SAW-Verkehrsservice, der schnellste im SAW-Land. A2 Richtung Berlin zwischen Hemmelerwald und Braunschweig-Watenbüttel. Da geht es stockend voran. Grund, hier ist eine Baustelle, eine halbe Stunde länger. Und weiter zwischen Allerengersleben und Eilsleben, da stockt es, auch hier eine Baustelle, plus 15 Minuten. Und weiter vor Ziesa, auch hier eine Baustelle, deshalb stockend, 15 Minuten, auch hier plus. Die A14 ist in Richtung Magdeburg, zwischen Schönebeck und Magdeburg-Reform nach einem Unfall gesperrt. Nutzt am besten die Umleitung schon ab Kalbe. Stadtverkehr Magdeburg, die Pettenkoferstraße ist bis August-Bebel-Damm nach einem Unfall gesperrt. Am besten den Bereich umfahren. Und noch eine Meldung aus dem Landkreis Stendal und Altmarkkreis Salzwedel. Die Schranken am Bahnübergang zwischen Meßdorf und Beese, die sind defekt. Am besten hier den Bereich umfahren. Flitzerblitzer. Stehen auf der A2 Richtung Hannover zwischen Burg Ost und Burg Zentrum. Auf der A2 wird geblitzt Richtung Berlin hinter Allerengersleben und Höhe Raststätte Burkhautal. Auf der A9 Richtung München zwischen Niemeck und Kleinmarzehns und zwischen Eisenberg und Bad Klosterlausnitz. Noch ein Anhänger auf der A9 Richtung Berlin Höhe Raststätte Köckern. A36 wird geblitzt Richtung Braunschweig Höhe Wernigerode Nord. Auf der A38 Richtung Göttingen Höhe Dreieckhalle Süd. Auf der B4 in Königskrug beide Richtungen. B184 in Menz Richtung Magdeburg. B184 in Dessau Süd Richtung A9. Auf der B244 in Schmatzfeld beide Richtungen. In Halle wird geblitzt, dort in der Elbestraße. In Braunschweig kann's teuer werden in der Leonhardstraße und bitte langsam fahren in Hallensleben in der Hafenstraße. Soweit von unserer Seite. Noch was zu ergänzen? Dann meldet uns das bitte an der kostenfreien Service-Hotline. Das ist die 0800 1630 630. Oder ihr schickt uns eine WhatsApp. Alle Infos findet ihr wie immer unter radio-saw.de. Wir wünschen euch jetzt eine gute Fahrt durchs SAW-Land. Kommt gut an. Und aktuell haben wir 24 Grad in Chörau bei Dessau. Ja, Sonne und Wolken im Wechsel heute. Gegen Nachmittag, da können im Süden so ein paar Schauer durchs SAW-Land ziehen. Ansonsten sieht's aber wirklich freundlich und auch trocken aus. In der Nacht, da wird's dann ein bisschen bewölkter, auch mit ein paar Schauern und Gewittern. Temperaturen, die gehen runter auf 14 Grad. Morgen ein bisschen wechselhafter. Neben der Sonne ziehen vom Südwesten her so ein paar Schauer durch. Vereinzelt auch mal mit Gewitter. Dazu wird's ein bisschen kühler mit 19 bis 23 Grad. Und heute Morgen haben unsere Muckefuchs schon mal einmal, sagen wir mal, ja, hoch hinausgeschickt. Aber das war noch nicht alles. Nein, falls ihr heute früh kein Glück hattet, dann bleibt jetzt unbedingt dran. Denn gleich wartet die nächste Chance auf euch. Jetzt haben wir erstmal Musik. Glockenback, Glock, Glock, Brooklyn.

0: Sometimes I Love You, ganz neu bei uns. Und heute ist nicht nur eure Lieblingsmusik am Start, sondern auch die allerletzte Chance auf was ganz Besonderes.
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4: Die größte Kuckucksuhr der Welt außerhalb des Schwarzwalds ist stolze 14,5 Meter hoch und 7 Meter breit und steht in Gernrode im Harz.
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0: Es ist 13.30 Uhr, halb zwei, der Radio-SAW-Verkehrsservice, der schnellste im SAW-Land. A2 Richtung Berlin, zwischen Hemmelerwald und Braunschweig-Watenbüttel. Da geht es stockend voran, da ist eine Baustelle, 30 Minuten mehr. Und weiter zwischen Allerengersleben und Eilsleben, da stockt es, auch hier eine Baustelle, da sind es 15 Minuten mehr. Und weiter vor Ziesa, auch hier Baustelle, auch hier stockend, auch hier 15 Minuten mehr. A7 Richtung Kassel, vor Hildesheim, da stockt es wegen der Baustelle 10 Minuten plus. Die A14 ist in Richtung Magdeburg zwischen Schönebeck und Magdeburg-Reform nach einem Unfall gesperrt. Nutzt am besten die Umleitung schon ab Kalbe. Dann haben wir die A39 Richtung Braunschweig in der Auffahrt Braunschweig-Rautheim. Vorsicht, hier ist ein defekter LKW. Stadtverkehr Magdeburg, die Pettenkofer Straße ist bis August-Bebel-Damm nach einem Unfall gesperrt. Am besten den Bereich umfahren. Und noch eine Meldung aus dem Landkreis Stendal und Altmarkreis Salzwedel. Die Schranken am Bahnübergang zwischen Messdorf und Bese, die sind defekt. Am besten den Bereich umfahren. Geblitzt wird. A2 Richtung Hannover zwischen Burg Ost und Burg Zentrum. Auf der A2 Richtung Berlin hinter Allerengersleben und Höhe Raststätte Burkautal. Auf der A9 wird geblitzt Richtung München zwischen Niemeck und Kleinmarzehns sowie zwischen Eisenberg und Bad Klosterlausnitz. Dann haben wir die A9 Richtung Berlin, Höhe Raststätte Köckern. A36 Richtung Braunschweig, Höhe Wernigerode Nord. A38 Richtung Göttingen, Höhe Dreieck Halle Süd. Teuer kann's werden auf der B4 in Königskrug, beide Richtungen. B184 in Menz Richtung Magdeburg. B184 in Dessau Süd Richtung A9. B244 in Schmatzfeld, beide Richtungen. In Halle wird geblitzt in der Elbestraße. In Hettstedt Randsiedlung. In Braunschweig in der Leonardstraße. Und dann haben wir noch einen Anhänger in Haldensleben in der Hafenstraße. Habt ihr noch was? Her damit. Ruft einfach an. Geht kostenfrei unter 0801 630 630. Oder ihr schickt uns einfach ganz easy eine WhatsApp rüber. Alle Infos gibt's dazu unter radio-saw.de. Kommt gut an.
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0: Zurzeit mehr Wolken als Sonne bei euch in Domersleben, bei Wandsleben. Temperaturen sehen aber angenehm aus. Aktuell 23 Grad. Ja, gegen Nachmittag, da kann die ein oder andere Regenwolke durchziehen. Hauptsächlich bleibt's aber trocken. In der Nacht, da kommen dann mehr Wolken. Im Süden dann auch mit Schauer und Gewitter. Morgen wird's dann nicht mehr ganz so schön. Auch Sonne mit dabei. Aber auch hier müssen wir nochmal mit Schauern und Gewittern rechnen. Dazu gibt's 23 Grad maximal. 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Zwei Tickets für das ausverkaufte Dinner in the High. 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Gleich hier bei uns.

0: Leonie, Callum Scott, stay und ihr bleibt auch schön bei uns, denn es geht hoch hinaus.
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0: Wer darf sich heute auf das wohl spektakulärste Abendessen des Jahres freuen? Dinner in the High, das wohl höchste Abendessen ever. Hallo, hier ist Patricia. Wer ist da?
2: Hier ist die Jeanette. Ich komme aus Nordhausen.
0: So, du sagst also, ein Abendessen im Restaurant, das kann jeder. Ich möchte lieber ein Drei-Gänge-Menü in luftiger Höhe mit Blick über die Rabode-Talsperre. Ist das wirklich dein Traum?
2: Ja, sehr gern.
0: Okay, na dann pass auf. Also wenn du gewinnen würdest, ja, würdest du dein Abendessen in über 100 Metern Höhe genießen. Das ist ungefähr so hoch wie so ein 30-stöckiges Hochhaus, ja. Und das Beste oder Schlimmste, je nachdem, die Brücke, die schwingt dabei so leicht mit, ja. Wie sieht's mit deiner Höhenangst aus?
2: Naja, es hält sich in Grenzen. Ich kenne die Rabode-Talsperre und ja, sie ist nicht ohne, aber ich denke, es lohnt sich.
0: Okay, aber du würdest dir das zutrauen?
2: Na klar.
0: Das heißt, das Drei-Gänge-Menü würde am Ende auch da bleiben, wo es hingehört?
2: Ich hoffe es. Ich kann aber von nichts garantieren.
0: Okay, also bei dir ist ein bisschen Risiko mit dabei. Wen würdest du denn mitnehmen?
2: Ich würde meinen Mann mitnehmen.
0: Und wie sieht's bei dem aus? Ist der schwindelfrei?
2: Ja, ich denke schon. Der ist da kampferprobt.
0: Der ist auf jeden Fall stabil da oben.
2: Ja, ja. Ja, ja. Das ist er.
0: Okay, na gut. Liebe Jeanette, stellt sich eigentlich nur noch eine Frage. Schicke ich dich jetzt zurück in die Telefonleitung oder schicke ich dich gemeinsam mit deinem Mann, mit deinem Lieblingsmenschen zum ausverkauften Dinner in the High? Ich finde, liebe Jeanette, ihr solltet warten. Aber nur bis zum 11. September, denn ihr bekommt die Tickets.
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0: Lieblingsmusik für euren Freitag kommt jetzt von Coldplay mit Klacks.

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2: Radio SAW hier, kurz vor zwei, gleich ganz neue Musik bei uns hier. Christmas already, good all days. Und Schul aus nach der ersten Schulwoche nach den Ferien. Feiern wir gleich mit Ellie Goulding.
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11: Ich bin André Glatzel. Guten Tag. Die Autobranche in Deutschland macht Druck auf die Bundesregierung. Gemeinsam mit anderen Konzernen und Verbänden fordert sie in einem Brandbrief jetzt schnelle Reformen. Mehr von Anna Löwer.
12: Zu den Unterzeichnern gehören zum Beispiel Audi, BMW, Mercedes-Benz, ZF und Siemens. Sie schlagen Alarm, unter anderem wegen der hohen Energiekosten und immer weiter steigenden Beiträgen für die Sozialversicherung. Die Politik habe aber in der Hand, ob deutsche Unternehmen wettbewerbsfähig bleiben, heißt es in dem Brief. Die angekündigten Reformvorhaben müssen schnell und ohne Abstriche umgesetzt werden. Kommende Woche trifft sich die Bundesregierung zur Kabinettsklausur.
11: Die EU erwartet keine Engpässe bei der Gasversorgung im Winter. Die Speicher seien fast zu 2/3 voll, so die EU-Kommission. In Deutschland sind die Speicher dagegen erst zu gut der Hälfte gefüllt. Bis November müssen es laut Gesetz 80% sein. In einem geheimen Depot bei Berlin haben Ermittler 2 scharfe Waffen gefunden. Der Verfassungsschutz vermutet dahinter russische Geheimdienste, das berichtet unter anderem die Süddeutsche. Eine Überwachung des Lagers brachte keine neuen Ergebnisse, die Bundesanwaltschaft ermittelt. David gegen Goliath heißt es ab heute wieder. Im DFB-Pokal steht die erste Runde auf dem Programm. 64 Teams wollen ins Endspiel nach Berlin. Zum Auftakt bekommt es heute Abend unter anderem Oberligist SC St. Tönis mit Eintracht Frankfurt zu tun. Und Drittligist Rostock spielt gegen Stuttgart.
0: Und jetzt mehr Nachrichten aus dem SAW-Land.
13: Sicher schwimmen können. Für Kinder und Eltern ein gutes Gefühl. In Alsleben im Salzlandkreis gibt's deshalb am Sonntag erneut die Möglichkeit, kostenlos das Seepferdchen abzulegen. Dafür sind Mitglieder der DLRG ab 12 Uhr im Freibad. Beim sogenannten Seepferdchen-Sonntag können Kinder und Jugendliche mitmachen, die schon schwimmen können, aber noch kein Schwimmabzeichen haben. Eine Anmeldung ist nicht nötig. Aus Alsleben Rebecca Göring, Radio SAW.
11: Die nächsten Nachrichten in einer Stunde.
2: Und damit ist es 14.02 Uhr, der Radio SAW Verkehrsservice, der schnellste im SAW-Land. A9 Richtung München zwischen Beelitz, Heilstetten und Beelitz. Vorsicht, hier liegen Reifenteile auf der Fahrbahn. A14 Richtung Dresden zwischen Halle-Tornau und Halle-Peißen. Vorsicht, hier liegt eine Holzlatte auf der Fahrbahn. A2 Richtung Berlin zwischen Hemmelerwald und Braunschweig-Watenbüttel. Da geht es stockend voran. Hier ist eine Baustelle plus 30 Minuten. Und weiter zwischen Allerengersleben und Eilsleben. Auch hier stockt es wegen einer Baustelle. Da sind es 15 Minuten plus. Und weiter vor Ziesa stockend. Auch hier eine Baustelle. Da sind es 20 Minuten länger. A7 Richtung Kassel vor Hildesheim. Da stockt es. Auch hier eine Baustelle 25 Minuten plus. A7 Richtung Hamburg zwischen dem Dreieck Walsrode und Bad Fallingbostel, stockender Verkehr, Viertelstunde länger. Die A14 ist in Richtung Magdeburg zwischen Schönebeck und Magdeburg-Reform nach einem Unfall gesperrt, nutzt am besten die Umleitung schon ab Kalbe. A39 Richtung Braunschweig in der Auffahrt Braunschweig-Rautheim, Vorsicht, da steht ein defekter LKW. Und noch eine Meldung aus dem Landkreis Stendal und Altmarkkreis Salzwedel. Die Schranken am Bahnübergang zwischen Meßdorf und Beese, die sind defekt, umfahrt da den Bereich. Geblitzt wird? A2 Richtung Hannover zwischen Burg Ost und Burg Zentrum. Auf der A2 Richtung Berlin hinter Allerengersleben und Höhe Raststätte Burgkortal. Dann auf der A9 Richtung München zwischen Niemegk und Kleinmarzehns und zwischen Eisenberg und Bad Klosterlausnitz. Dann haben wir die A9 Richtung Berlin, Höhe Raststätte Köckern. A36 wird geblitzt Richtung Braunschweig, Höhe Wernigerode Nord. A38 Richtung Göttingen, Höhe Dreieck Halle Süd. Auf der B4 in Königskrug beide Richtungen. B180 am Ortsausgang Aschersleben Richtung Winningen. B184 in Dessau Süd Richtung A9. B244 in Schmatzfeld, beide Richtungen. Teuer kann's werden in Halle, da in der Elbestraße. In Hettstedt, Randsiedlung. In Braunschweig, in der Leonardstraße. Und dann haben wir noch in Haldensleben einen Anhänger, der steht in der Hafenstraße. Habt ihr noch was gesehen? Stau, Blitzer, irgendwas, was nicht auf die Straßen gehört? Dann klingelt gerne mal durch. Das geht an der kostenfreien Service-Hotline 0801 630 630. Oder ihr schickt uns einfach eine WhatsApp rüber. Die Nummer und alle Infos gibt's unter radio-saw.de. Wir wünschen euch jetzt eine gute Fahrt durchs SAW-Land. Aktuell haben wir 23 Grad in Minzleben bei Wernigerode. Ja, heute Mix aus Sonne und Wolken gegen Nachmittag. Da können im Süden so ein paar Schauer durchs SAW-Land ziehen. Ansonsten sieht's aber freundlich und auch soweit trocken aus. In der Nacht dann mehr Wolken, auch mit Schauer und Gewitter. Temperaturen gehen runter auf 14 Grad. Morgen bisschen wechselhafter, neben Sonne ziehen dann vom Südwesten so ein paar Schauer durch, vereinzelt auch mit Gewitter. Dazu wird's auch ein bisschen kühler mit 19 bis 23 Grad. So, Freitag, kurz nach 14 Uhr, egal ob ihr gerade auf dem Weg ins Wochenende seid, noch im Büro sitzt, im Auto unterwegs seid oder schon längst die Füße hochgelegt habt. Wir sind auf jeden Fall bei euch. Gleich gibt's einen neuen Superhit bei uns, Krista Serrani mit Good Old Days. Und passend zum Wochenende starten wir das Feuerwerk mit Katy Perry. Zuerst Ellie Goulding. Super.

0: für die Ohren. Katy Perry Firework. Hier bei uns bei Radio SAW. Musik für die Ohren ist ja auch Wochenende. Apropos, was habt ihr so vor?
1: Ich bin mit meinen Enkelkindern in der Tat hier im Kleinstadtmarkt unterwegs bei diesem Autorennen da, was das heißt.
2: Der feiern Geburtstag vom Enkel mit der Familie.
3: Ich bin in Bad Harzburg am Lichterfest mit meinen Kindern. Da gucken wir uns so ein bisschen die Lichter an. Da gibt es auch gute Musik, das ist immer ganz schön.
4: Ein guter Kumpel kommt zu Besuch, der ist jetzt für die Arbeit weggezogen und der kommt zu Besuch und dann treffen wir uns alle mal wieder.
5: Feiern mit Freunden, grillen, Grillparty.
6: Garten, Garten, Garten.
7: Ich fahre schön Grüne raus, ein Bungalow. Ja,
8: nach
7: Gummern.
8: Ich fahre am Wochenende nach Halle mit meiner Familie und unternehme da was Tolles.
0: Ah, schön. Egal, was ihr vorhabt, macht euch auf jeden Fall ein schönes Wochenende und habt ganz viel Spaß. Und natürlich sind wir auch bei allen, die am Wochenende arbeiten müssen. Ich zum Beispiel bin am Sonntag wieder für euch da und freue mich schon richtig drauf. Jetzt freue ich mich aber erstmal auf den nächsten Superhit und der kommt von den Imagine Dragons, Bad Liar.

Der Radio SAW Verkehrsservice mit einer Sofortmeldung. A7 Richtung Hamburg zwischen Mellendorf und Berghof. Vorsicht, hier ist eine ungesicherte Unfallstelle. Aufpassen, A7 Richtung Hamburg zwischen Mellendorf und Berghof. Hier ist eine ungesicherte Unfallstelle.

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9: Es ist 14:30, wir schauen auf die Straßen. Der Radio-SAW-Verkehrsservice, der schnellste im SAW-Land. A7 Richtung Hamburg zwischen dem Rastplatz Schwalenberg und Sesenharz. Vorsicht, hier sind Reifenteile auf der Fahrbahn. A2 Richtung Dortmund zwischen Hannover-Bodfeld und Hannover-Herrenhausen. Da stockt es 10 Minuten mehr. A2 Richtung Berlin zwischen Hemmelerwald und Braunschweig-Watenbüttel stockend wegen der Baustelle 30 Minuten plus. Und weiter zwischen Allerengersleben und Eilsleben stockend Baustelle, da sind es 15 Minuten mehr. A7 Richtung Kassel vor Hildesheim stockt es, auch hier eine Baustelle, halbe Stunde länger. A7 Richtung Hamburg zwischen Mellendorf und Berghof, Vorsicht, hier kommt es noch zu Behinderungen nach einem Unfall. A7 Richtung Hamburg zwischen dem Dreieck Walsrode und Bad Fallingbostel, da stockt es, Viertelstunde länger. Die A14 ist in Richtung Magdeburg zwischen Schönebeck und Magdeburg Reform nach einem Unfall gesperrt. Nutzt die Umleitung schon ab Kalbe zwischen Magdeburg-Sudenburg und Wandsleben, da gab es auch einen weiteren Unfall. Aufpassen. A39 Richtung Braunschweig in der Auffahrt Braunschweig-Rautheim. Vorsicht, hier ist ein defekter LKW. Und noch eine Meldung aus dem Landkreis Stendal und Altmarkreis Salzwedel. Die Schranken am Bahnübergang zwischen Meßdorf und Beese sind defekt. Am besten da den Bereich umfahren. Geblitzt wird. A2 Richtung Hannover zwischen Burg Ost und Burg Zentrum. Dann haben wir die A2 Richtung Berlin hinter Allerengersleben und Höhe Raststätte Burkortal. Auf der A9 wird geblitzt Richtung München zwischen Niemeck und Klein-Marzehns sowie zwischen Eisenberg und Bad Klosterlausnitz. Auf der A9 Richtung Berlin Höhe Raststätte Köckern. A36 Richtung Braunschweig Höhe Wernigerode Nord. Auf der A38 Richtung Göttingen Höhe Dreieck Halle Süd. Auf der B4 in Königskrug beide Richtungen. B180 am Ortsausgang Aschersleben Richtung Winningen. B184 in Dessau Süd Richtung A9. B244 in Schmatzfeld beide Richtungen. Teuer kann's werden bei euch in Halle in der Elbestraße. In Hettstedt Randsiedlung. In Braunschweig wird geblitzt in der Leonardstraße und in Haldensleben in der Hafenstraße. Falls ihr jetzt noch was gesehen habt, Stau oder noch einen Blitzer, ruft uns gern an unter der 0801 630 630. Für alle natürlich kostenfrei. WhatsApp-Nummer und Infos findet ihr auf radio.saw.de. Wir wünschen euch jetzt eine gute Fahrt durchs SAW-Land. Birke im Harz, da hat graue Wolken, bekommt gerade nicht ganz so viel Sonne ab, aktuell bei 19 Grad. Gegen Nachmittag, da kann die ein oder andere Regenwolke durchziehen, hauptsächlich bleibt es aber trocken. In der Nacht, da bekommen wir mehr Wolken, im Süden dann auch Schauer und Gewitter. Morgen wird es dann leider nicht ganz so schön, ist zwar auch Sonne mit dabei, aber da müssen wir nochmal mit Schauern und Gewittern rechnen. Dazu gibt es dann 23 Grad. Radio SAW hier, wir schicken euch ins Wochenende. Jetzt mit dem Mann, der das am besten an eurer Seite kann. Ab 15 Uhr Ingolf Kloss, davor noch Lieblingsmucke von Bryan Adams und Melanie C. When You're Gone, Miley Cyrus mit dabei und jetzt The Script, Hall of Fame. Spielen Sie schon mal ein. Ich bin Patricia Pickert, schönen Freitag euch.

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1: In Nandsberg beginnt heute das Bergfest. In Wallhausen sind Blaulicht-Sommerbeats, in Oberharz am Brocken das Harzfest. Bad Schmiedeberg im Landkreis Wittenberg feiert ab heute 3 Tage das Margaretenfest. Heute geht's mit Lampionumzug und Live-Musik los. Morgen kommt das historische Kurfürstenpaar. Abends steigt die große 90er-Party. Und Sonntag zieht ab 14 Uhr der Festumzug durch die Kurstadt. Danach tanzt ihr zu Roland Kaiser-Double Lukas Prinz. Der Schlosshof Wernigerode wird heute 19.30 Uhr zum Konzertsaal unter freiem Himmel. Das Philharmonische Kammerorchester spielt unter anderem Bach und Haydn. Gänsehautklassik vor dieser Kulisse. Also genießt die Schlosshof-Serenade heute in Wernigerode. Tickets kriegt ihr ab 30 Euro. Und in Reinsdorf bei Nebra im Burgenlandkreis ist ab heute 3 Tage lang Wein- und Heimatfest. Höhepunkt morgen, 14.30 Uhr, die Krönung der neuen Weinprinzessin. Vorher lauft ihr über die Jubiläumsmeile und holt euch ein Autogramm von Marathon-Doppel-Olympiasieger Waldemar Czerpinski. Außerdem gibt's Hüpfburg, Bogenschießen, Musik und morgen Abend Tanz mit Kesslight. Beim Wein- und Heimatfest heute bis Sonntag in Reinsdorf.
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11: Ich bin André Glatzel. Guten Tag. Nach dem Fund eines Waffenlagers bei Berlin ermittelt jetzt der Generalbundesanwalt. Das hat Innenminister Dobrindt gesagt. Im Fokus ein Verdächtiger, der derzeit in Rumänien in Haft sitzt. Er soll als Agent einen Anschlag vorbereitet haben. Eine Beteiligung fremder Mächte sei nicht auszuschließen. Wer genau dahinter steckt, sagte der CSU-Mann nicht. Man gehe von einer hohen Gefährdungslage aus. Dobrindt sagte weiter.
12: Dieser Fall zeigt aber auch sehr deutlich, dass wir wachsam sind gegenüber den hybriden Bedrohungen. Wir gehen erfolgreich gegen Spionage, Sabotage, gegen verdeckte Operationen im Zusammenhang mit hybrider Bedrohung vor. Auch das belegt dieser Fall.
11: Der Druck aus der Wirtschaft auf die Bundesregierung wächst. In einem Brandbrief fordert allen voran die Autobranche aus Süddeutschland jetzt Tempo bei den geplanten Reformen. Das Thema steht bei der Kabinettsklausur kommende Woche ganz oben auf der Liste. Die neue EU-Verpackungsverordnung sorgt bei vielen kleineren deutschen Händlern für Ärger. Einige haben den Versand in andere EU-Länder bereits eingestellt. Eigentlich soll die Verordnung den Müll eindämmen. Beim internationalen Versand sorgt sie aber für Zusatzkosten und Bürokratie.
10: Und jetzt mehr Nachrichten aus dem SAW-Land.
13: Sicher schwimmen können. Für Kinder und Eltern ein gutes Gefühl. In Alsleben im Salzlandkreis gibt's deshalb am Sonntag erneut die Möglichkeit, kostenlos das Seepferdchen abzulegen. Dafür sind Mitglieder der DLRG ab 12 Uhr im Freibad. Beim sogenannten Seepferdchen-Sonntag können Kinder und Jugendliche mitmachen, die schon schwimmen können, aber noch kein Schwimmabzeichen haben. Eine Anmeldung ist nicht nötig. Aus Alsleben Rebecca Göring, Radio SAW.
11: Die nächsten Nachrichten in einer Stunde.
9: 2:03. Guten Tag. Der Radio-SAW-Verkehrsservice, der schnellste im SAW-Land. Wir haben gute Nachrichten von der A14 Richtung Magdeburg. Die Sperrung zwischen Schönebeck und Magdeburg-Reform ist jetzt aufgehoben. Ihr werdet dran vorbeigeleitet. Zwischen Magdeburg-Sudenburg und Wansleben, da gab es aber jetzt einen weiteren Unfall. Vorsicht! A2 Richtung Berlin, zwischen Hämelerwald und Braunschweig-Wartenbüttel, 30 Minuten Stock, und zwar hier gebaut wird. Die nächste Baustelle zwischen Alle-Ingersleben und Eidelsleben, 20 Minuten Stock, und hier. A7 Richtung Kassel, vor Hildesheim, 20 Minuten Stock, und auch hier wird gebaut. A7 Richtung Hamburg, zwischen dem Dreieck Walsrode und Bad Fallingbostel, 10 Minuten stockend. Eine Meldung aus dem Landkreis Stendal und Altmarkkreis Salzwedel. Die Schranken am Bahnübergang zwischen Messdorf und Beese sind defekt. Am besten macht einen großen Bogen um diesen Bereich. Blitzer. Auf der A2 Richtung Hannover zwischen Burg Ost und Burg Zentrum. A2 Richtung Berlin hinter Allerengersleben und Höhe Raststätte Buckautal. A9 Richtung München zwischen Niemeck und Klammerzehns und zwischen Eisenberg und Bad Klosterlausnitz. A9 Richtung Berlin, Höhe Raststätte Köckern. A36 Richtung Braunschweig, Höhe Wernigerode Nord. A38 Richtung Göttingen, Höhe Dreieckhalle Süd. B4 Königskrug, beide Richtungen. B180 Ortsausgang Aschersleben Richtung Winningen. B244 Schmatzfeld, beide Richtungen. In Halle Elbestraße, Hettstedt Randsiedlung, Braunschweig Leonhardstraße und Haldensleben Hafenstraße. Und falls da jetzt schon wieder was weggeräumt worden sein sollte oder noch was Frisches aufgebaut, sagt bitte Bescheid. Die kostenfreie Service Hotline 0800 1630 630. Geht natürlich auch per WhatsApp. Die Nummer auf radiosavi.de. Wir wünschen euch eine gute Fahrt Richtung Wochenende durchs SAW-Land. Naja, nicht nur Sonne, auch ein paar Wolken unterwegs. Lindau bei Zerbst 24 Grad, die Nacht 15 bis 13. Schauer und Gewitter örtlich, auch morgen zum Samstag immer wieder möglich, bei windigen 19 bis 21 Grad. Nochmal der Radio-SAW-Verkehrsservice mit einer Meldung für die A39 Richtung Braunschweig. Zwischen Braunschweig-Rüningen Süd und Rüningen Nord, Reifenteile auf der linken Spur, aufpassen.
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9: Ja, wo gibt's brandneue Musik? Wo gibt's Bundesliga-Tickets für RB Leipzig? Wo gibt's wahnsinnig viele Ideen fürs Wochenende? Alles hier bei uns. Ne? Dazu die 90er Wochenenderkenntnis. Alles, was ich will, ist Spaß haben. All I Wanna Do Is Have Some Fun. Sheryl Crow gleich in der Playlist. Aus unserem Urban Music Stream Lil Nas X. That's What I Want. Und J-Lo und David Guetta haben auch gleich. Jetzt Fast Boy.

Der Radius AW Verkehrsservice mit zwei Sofortmeldungen. A2 Richtung Dortmund, in Höhe Hannover-Langenhagen eine ungesicherte Unfallstelle auf der linken Spur. Aufpassen, auch auf der A14 Richtung Magdeburg, zwischen Plötzkau und Kreuz Bernburg, auch hier eine ungesicherte Unfallstelle. Vorsicht!

zwar Fußballtickets. RB Leipzig gegen Borussia Mönchengladbach schenken wir euch dann in der nächsten Stunde um 16.15 Uhr, also in genau einer Stunde. Wir haben ja gesagt, brandneue Musik. Zum Beispiel hat Topic was Neues. Sam Smith macht jetzt so ein bisschen Country-Pop. Das hören wir nachher auch. Und eine Stimme aus dem SAW-Land lebt ihren Traum. Und zwar aus Stangerode im Kreis Mansfeld-Südharz. Hanna Kreuzenberg. Alles in den nächsten 5 Stunden bei Radio SAW. Abracadabra, Lady Gaga, gleich in der Playlist für euch. Wir sind Helden. Nur ein Wort. Jetzt.

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5: Gleich 15.30 Uhr. Radio SAW hier mit dem schnellsten Verkehrsservice im SAW-Land. A2 Richtung Dortmund in Höhe Hannover-Langenhagen. 10 Minuten plus Stop and Go nach Unfall. A2 Richtung Berlin zwischen Hämelerwald und Braunschweig-Wartenbüttel. 40 Minuten Stock und Zweige gebaut wird. Und noch eine Baustelle zwischen Allerengersleben und Eilsleben. Hier dauert es 20 Minuten länger. A7 Richtung Kassel vor Hildesheim. 30 Minuten Stau an der Baustelle. A7 Richtung Hamburg zwischen dem Dreieck Weißrode und Bad Fallingbostel. 10 Minuten plus. A9 Richtung Berlin, zwischen Köselitz und Kleinmarzehn, 10 Minuten stockend, weil hier gebaut wird. A14 Richtung Magdeburg, da gab es einen Unfall zwischen Plötzkau und Kreuz Bernburg, deswegen 10 Minuten stockend. Weiter Richtung Magdeburg, zwischen Schönebeck und Magdeburg Reform, 40 Minuten plus Stau wegen der Bergungsarbeiten. Und zwischen Magdeburg-Sudenburg und Wandsleben auch Behinderung nach einem Unfall. Blitzer, Blitzer. Danke fürs Melden. Auf der A2 Richtung Hannover, zwischen Burg Ost und Zentrum. A2 Richtung Berlin, hinter Allerengersleben und höhere Raststätte Buckautal. A9 Richtung München, zwischen Niemeck und Kleinmarzehn und zwischen Eisenberg und Bad Klosterlausnitz. A9 Richtung Berlin, höhere Raststätte Köckern. A36 Richtung Braunschweig, Höhe Wernigerode Nord. A38 Richtung Göttingen, in Höhe Dreieckhalle Süd. B4 Königskrug, beide Richtungen. B180, Höhe Abzweig Volkstedt. B244 Schmatzfeld, beide Richtungen und Ortsumgehung Helmstedt, in Halle in der Elbestraße, Hettstedt, Randsiedlung, Braunschweig-Leonhardstraße und Haldensleben-Hafenstraße. Und das war's schon. Habt ihr vielleicht noch was? Flitzerblitzer oder Strauß? Ruft gerne an, die kostenfreie Service-Hotline 0800 1630 630 oder ihr macht das Ganze per WhatsApp. Die Nummer auf radiosaw.de. Dankeschön. Wir wünschen euch eine gute Fahrt durchs SAW-Land.
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5: Nee, die Wolken wollen heute nicht verschwinden. Einige unterwegs, 24 Grad, Ranis bei Schönebeck. Auch heute Nacht sind einige unterwegs und dann gibt es immer noch örtlich Schauer und Gewitter bei 15 bis 13 Grad. Morgen der Samstag, südliches SAW-Land immer noch öfter Schauer und Gewitter, im Norden lockert's auf und nachmittags überall einzelne Schauer möglich. Windig 19 bis 21, Sonntag bis 22 Grad, dann ist es aber besser und meist trocken. So.
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5: Heute wird der rote Teppich ausgebreitet vor dem Europa-Rosarium in Sangerhausen. Wer da erwartet wird, erzählen wir euch gleich. Oh, TikTok gibt's seit genau 10 Jahren. TikTok von Kesha gab's schon 7 Jahre vorher. Läuft gleich, dieser 2000er. Noch ein bisschen weiter zurück, die 90er. Quit Playing Games, die Backstreet Boys gleich dabei. Wir spielen euch auch Kygo, Khalid und Griffin mit ihrem Save My Love. Mando Diao jetzt. Radio Sophie hier.

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0: Guten Tag. Zwei große Namen des deutschen Kinos gemeinsam im SRB-Land. Heute Abend die wunderbare Bettina Zimmermann und Kai Wiesinger höchstpersönlich um 19 Uhr mit ihrem Programm Bei aller Liebe live in der Rosenarena des Europa-Rosariums Sangerhausen. 18 Uhr ist Einlass, ist eine komödiantische Lesung mit Anekdoten aus dem Alltag und mit Ausschnitten aus ihren Bestsellern. Der Lack ist ab und Liebe ist das, was den ganzen Scheiß zusammenhält. Und aus ihrer Serie Bei aller Liebe in der Rosenarena des Europa-Rosariums Sangerhausen gibt auch noch Tickets an der Abendkasse. Und was haben wir noch? Yvonne, leg los.
1: Wir veranstalten heute und morgen ein großes Labyrinth im Maisfeld am Petersberg bei Halle. Kommt vorbei. Wir haben zwei Zeitfenster. 16 bis 19 Uhr für Kinder und Familien. Sanfter Grusel mit vielen Details zum Entdecken. Perfekt für kleine und große Abenteurer. Und dann nochmal 20 bis 23 Uhr für Jugendliche und Erwachsene. Ja, da geht's schon ein bisschen mehr zur Sache. Düstere Stimmung, aber vielleicht traut ihr euch. Einlass ist auch ab 12 Jahren in Begleitung eines Erziehungsberechtigten möglich. Kommt vorbei und genießt im Anschluss oder davor leckere Steaks, Pommes, Currywurst, Chicken Nuggets und alles, was das Herz begehrt. Kühle Getränke gibt's am Bierwagen und für die Kinder leckere Fassbrause.
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6: Das weltweit größte eiserne Doppelkreuz ist ein Aussichtsturm auf dem großen Auerberg bei Stolberg in der Gemeinde Südharz. Das Josefskreuz ist 38 Meter hoch, wiegt 125 Tonnen und wird von 100.000 Nieten zusammengehalten. Es entspricht in seiner Bauweise dem Pariser Eiffelturm. Und von oben kann man bis zum Magdeburger Dom gucken.
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9: Guten Tag. Gleichen Song, den gab's schon 2014. Entstand in Nashville, nachdem sich die beiden Herren in einer Nacht in Amsterdam angefreundet hatten. Das mit der offiziellen Veröffentlichung hat ein bisschen länger gedauert. Bei Repeated, Martin Garrix und Ed Sheeran. Nächste Stunde hier bei uns.
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11: Ich bin André Glatzel. Guten Tag. Das entdeckte Waffenlager bei Berlin war wohl für einen möglichen Anschlag gedacht. Laut Innenminister Dobrindt gehen die Sicherheitsbehörden von entsprechenden Planungen aus. Der Generalbundesanwalt hat den Fall übernommen. Ein Verdächtiger sitzt in Rumänien in Haft. Dazu sagte Dobrindt:
12: Das Ermittlungsverfahren ist gegen geheimdienstliche Agententätigkeit gerichtet und gegen die Vorbereitung einer schweren staatsgefährdenden Straftat. Die Ermittlungen laufen und das Verfahren ist nicht abgeschlossen.
11: Eine Beteiligung fremder Mächte schließt Dobrindt nicht aus. Wen er genau meint, sagt er nicht. Der Verfassungsschutz vermutet Russland, das berichtet unter anderem die Süddeutsche. Rettungsdienst und Feuerwehr sind heute Nachmittag in Blankenburg im Harz im Einsatz gewesen. Am Großvaterfelsen ist eine Wanderin gestürzt, sagte uns Kreisbrandmeister Kai-Uwe Lohse. Die Frau sei ansprechbar und in einem stabilen Zustand. Sie kam mit einem Rettungshubschrauber ins Krankenhaus. Wie es zu dem Unfall kam, ist bisher noch unklar. Der DFB-Pokal startet heute in die neue Saison. Unter anderem gibt es die Duelle von Oberligist St. Tönnies gegen Frankfurt und Drittligist Rostock gegen Stuttgart. Titelverteidiger FC Bayern und Dortmund steigen erst in 2 Wochen in den Pokal ein. Sie spielen morgen um den Supercup.
0: Und jetzt mehr Nachrichten aus dem SAW-Land.
13: Vom Lost Place zum neuen Stadtteil. Mit einem symbolischen ersten Spatenstich ist in Magdeburg heute das Großprojekt Ravsburg gestartet. Nach Angaben der Stadt sollen auf dem ehemaligen RAW-Gelände im Südosten Magdeburgs rund 2000 Wohnungen entstehen. Dazu Büros, Einkaufsmöglichkeiten, Gastronomie sowie Bildungs-, Kultur- und Sportangebote. Rund 800 Millionen Euro fließen in das Projekt. Die historischen Gebäude sollen erhalten bleiben, ergänzt durch moderne Neubauten. Aus Magdeburg Rebecca Göring, Radio SAW.
11: Die nächsten Nachrichten in einer Stunde.
9: 4:01. Guten Tag. Der Radio SAW Verkehrsservice, der schnellste im SAW-Land. A2 Richtung Dortmund, zwischen Hannover-Bodfeld und Langenhagen, 10 Minuten Stop and Go nach Unfall. A2 Richtung Berlin, zwischen Hämeler Wald und Braunschweig-Wartenbüttel, 40 Minuten stockend an der Baustelle. Und zwischen Allerengersleben und Eilsleben, 20 Minuten stockend an der nächsten Baustelle. A7 Richtung Kassel, vor Hildesheim, Stau, 30 Minuten, auch hier wird gebaut. A7 Richtung Hamburg, zwischen Rastplatz Schwalenberg und Seesen, Behinderung nach einem Unfall mit mehreren Fahrzeugen. Und zwischen dem Dreieck Walsrode und Bad Fallingbostel 10 Minuten stockend. A9 Richtung Berlin, zwischen Köselitz und Clamart-Zehns, 10 Minuten stockt's hier an der Baustelle. A9 Richtung München, zwischen Eisenberg und Bad Kloster-Lausnitz, Behinderung nach Unfall. A14 Richtung Magdeburg, zwischen Plötzkau und Kreuz-Bernburg, 10 Minuten plus, da stockt's nach einem Unfall. Und zwischen Schönebeck und Magdeburg-Reform, Bergungsarbeiten, hier braucht er 40 Minuten Geduld. Blitzer. Danke fürs Melden. Auf der A2 Richtung Hannover, zwischen Burg Ost und Zentrum. A2 Richtung Berlin, hinter Allerengersleben und Höhe Raststätte Buckautal. A9 Richtung München, zwischen Niemeyck und Clamart-Zehns und zwischen Eisenberg und Bad Kloster-Lausnitz. A9 Richtung Berlin, Höhe Raststätte Köcker. A36 Richtung Braunschweig, Höhe Wernigerode Nord. A38 Richtung Göttingen, in Höhe Dreieckhalle Süd. B4 Königskrug, beide Richtungen. B180, Höhe Abzweig Volkstedt. B244 Schmatzfeld, beide Richtungen und Ortsumgehung Helmstedt. In Halle-Elbe-Straße, Hettstedt, Randsiedlung. In Braunschweig-Leonhardt-Straße und in Haldensleben in der Hafenstraße. Und falls euch da draußen noch was begegnen sollte, sagt doch bitte Bescheid. Die kostenfreie Service-Hotline 0800 1630 630. WhatsApp geht auch. Die Nummer auf radiosrw.de. Wir wünschen euch eine gute Fahrt durchs SAW-Land. Naja, das Wochenende wird ganz schön durchwachsen. Etwas angenehmer dann der Sonntag. Ihr seht schon, viele Wolken unterwegs. In Kemberg, in der Nähe der Lutherstadt Wittenberg, 24 Grad. Und in der Nacht 15 bis 13. Immer noch hier und da Schauer, Gewitter. Nur ganz im Norden bleibt's trocken. Morgen der Samstag, immer noch so ein paar Schauer und Gewitter unterwegs. Windig, 19 bis 21. Sonntag meist trocken bei bis 22 Grad.
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9: Ja, hier sind eure Ticketlockermacher. Wenn für RB Leipzig es wieder losgeht in der Bundesliga, seid ihr dabei. Gleich holt ihr euch die Tickets gegen Gladbach. Und dann lasst uns doch mal in den 2000er Stream reinhören. French Affair, My Heart Goes Boom. Gleich. Heute in einer Woche bekommen die Alex Warren Fans ein ganzes neues Album. Ordinary bekommt er gleich nach Ryan Tedder und seinen Jungs von One Republic.

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2: Kann ja dann auch bald mal wieder losgehen, oder? Mit der Bundesliga. RB Leipzig am Ende der letzten Saison Platz 3, Gladbach Platz 12. Nächste Woche dürfen sie gegeneinander ran. Um 15.30 Uhr am Samstag. RB Leipzig gegen Borussia Mönchengladbach. Und wir sorgen jetzt dafür, dass ihr in der Red Bull Arena dabei seid. Nächste Woche. Jetzt gibt's nicht ein, nicht zwei, nicht drei, sondern vier Tickets. Kommt doch mal als Zehnter durch. 0800 83

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6: Der erste Europäer, der massenhaft Schuhe herstellte, und das unter eigenem Markennamen, war Konrad Tack. 1883 gründete er dafür eine Fabrik in Burg bei Magdeburg.
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9: 16.30 Uhr. Der Radio SAW Verkehrsservice, der schnellste im SAW-Land. A2 Richtung Dortmund. Zwischen Hannover-Bodfeld und Langenhagen 15 Minuten Stop and Go nach Unfall. A2 Richtung Berlin zwischen Allerengersleben und Bornstedt 30 Minuten stockend. Eine Baustelle. A7 Richtung Kassel, vor Hildesheim 30 Minuten Stau, auch hier wird gebaut. A7 Richtung Hamburg, zwischen dem Dreieck Walsrode und Bad Fallingbostel 15 Minuten stockend. A9 Richtung Berlin, zwischen Rudolfstein und Bad Lobenstein, aufpassen, Metall auf der Fahrbahn. A9 Richtung Berlin nochmal, zwischen Köselitz und Kleinmarzehnt 10 Minuten stockend, da wird gebaut. Die A9 ist Richtung München, zwischen Eisenberg und Bad Klosterlausnitz gesperrt nach einem Unfall. Die letzte freie Abfahrt hier ist Eisenberg. A14 Richtung Magdeburg, zwischen Schöneberg und Magdeburg Reform, 10 Minuten stockend wegen Bergungsarbeiten. Die Flitzerblitzer habt ihr uns gemeldet. Dankeschön. Auf der A2 Richtung Hannover, zwischen Burg Ost und Zentrum. A2 Richtung Berlin, hinter Allerengersleben und Höhe Raststätte Buckautal. A9 Richtung München, zwischen Niemeck und Klammerzehns und zwischen Eisenberg und Bad Klosterlausnitz. A9 Richtung Berlin, Höhe Raststätte Köckern. A36 Richtung Braunschweig, Höhe Wernigerode Nord. A38 Richtung Göttingen, in Höhe Dreieck Halle Süd. B4 Königsgrub, beide Richtungen. B180, Höhe Abzweig Volkstedt. Auf der B244 Schmatzfeld, beide Richtungen und Ortsumgehung Helmstedt. In Halle Elbestraße, Hettstedt Randsiedlung. Blitzerblitzer auch in Braunschweig Leonhardstraße und Halden Leben Hafenstraße. Und wo noch? Habt ihr vielleicht noch irgendwo was blitzen sehen? Sagt bitte Bescheid. Die kostenfreie Service online 0800 1630 630 oder das Ganze per WhatsApp, die Nummer auf radiosaw.de. Wir wünschen euch eine gute Fahrt Richtung Wochenende durchs SAW-Land.
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9: Naja, für so ein richtiges Sommerwochenende ist es einfach mal zu durchwachsen und auch nicht so richtig warm genug. Welpsleben, Landkreis Mansfeld-Südharz, 23 Grad, heute Nacht 15 bis 13, immer noch die dicken Wolken, immer noch hier und da, örtlich Schauer und Gewitter. Der Samstag geht genauso weiter mit windigen 19 bis 21 Grad, Sonntag ein bisschen trockener, bisschen mehr Sonne, 20 bis 22.
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9: Das wird schön, das Wochenende im Harz mit dem Bürgerfest in Hasselfelde. Mit der Radio SAW Party mit unserem Englishman Warren Green. Morgen Abend, Eintritt ist frei. Alle Harzfest-Programm-Highlights bei uns im Netz radiosurvey.de. Eine Stimme aus Hamburg gleich, Tiffany Harris, kommt nach Robin Schulz und Marc Sibilia. Schönen guten Tag.

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1: Zusammen mit Urkostelzer schenken wir euch Tickets für RB Leipzig. Hier ist der Ingolf. Hallo.
2: Hallo, hier ist die Birgit aus Dessau.
1: Mensch, Birgit, wie sieht's aus in Dessau? Sonnenschein oder dicke Wolken?
2: Oh, eher dicke Wolken, aber kein Regen.
1: Wie ist so deine Woche gelaufen bis jetzt?
2: Eigentlich sehr gut, weil ich hatte tatsächlich noch bis Mittwoch Urlaub.
1: Ja.
2: Ich wollte jetzt nur Donnerstag und Freitag arbeiten und habe gleich mal das Wochenende wieder frei bekommen.
1: Wir können uns ja schon mal einen Plan für nächstes Wochenende machen, für den 29. August. Was denkst du, wievielte Anrufer du bist?
2: Ich hoffe, der 10.
1: Bist du.
2: Sehr schön.
1: Du kriegst 4 Tickets für RB Leipzig gegen Borussia Mönchengladbach. Was sagst du denn jetzt?
2: Sehr schön. Super. Ich glaube, meine Tochter freut sich gerade wirklich wahnsinnig doll. Sie ist ein super und sehr, sehr großer RB Leipzig-Fan.
1: Du hoffentlich auch so ein bisschen?
2: Ja? Natürlich. Man wird ja angesteckt, ne, als Eltern.
1: Natürlich.
2: Ist ja klar.
1: Birgit, ganz liebe Grüße an die Tochter. Viel Spaß nächste Woche in Leipzig, ja?
2: Dankeschön.
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0: Neue Musik bei Radio Sauvage. Jetzt. Nur 2 Jahre vor seinem großen Durchbruch hat er ja noch in einer Bar gearbeitet und dort Toiletten geputzt. Wenn das mit der Musik nicht geklappt hätte, dann würde er heute in einem Blumenladen arbeiten. Er ist verwandt mit der britischen Popsängerin Lily Allen, seine Cousine dritten Grades. Um seine Stimme vor Auftritten aufzuwärmen, singt er durch einen Cocktailstrohhalm und er hält gerade mal 2 Weltrekorde. Einer davon für Writings on the Wall. Den ersten James Bond Titelsong, der es auf Platz 1 der britischen Charts schafft. Klar, wir reden von Sam Smith. Und damit ging es 2013 los. La la la. Jetzt gibt's das neue Album Hazel Eyes und einen neuen Song, Constant Companion. Nicht wundern, Sam Smith bewegt sich da so ein bisschen Richtung Country. Hört mal.
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6: Freitag. Eigentlich heißt sie ja Blätter. Das ist albanisch, heißt Honigbiene. Aber Blätter kann ja in den USA keiner aussprechen. Deswegen wird sie schon immer Bibi genannt. Bibi Rexha, Lieblingsmusik, New Religion, nächste Stunde hier.
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9: Ich bin André Glatzel. Guten Tag. Nach dem Fund eines Waffenlagers bei Berlin ermittelt jetzt der Generalbundesanwalt. Das hat Innenminister Dobrindt gesagt. Im Fokus ein Verdächtiger, der derzeit in Rumänien in Haft sitzt. Er soll als Agent einen Anschlag vorbereitet haben. Eine Beteiligung fremder Mächte sei nicht auszuschließen. Wer genau dahinter steckt, sagte der CSU-Mann nicht. Man gehe von einer hohen Gefährdungslage aus. Dobrindt sagte weiter.
10: Dieser Fall zeigt aber auch sehr deutlich, dass wir wachsam sind gegenüber den hybriden Bedrohungen. Wir gehen erfolgreich gegen Spionage, Sabotage, gegen verdeckte Operationen im Zusammenhang mit hybrider Bedrohung vor. Auch das belegt dieser Fall.
9: Die Bundesregierung muss bei den Reformen jetzt aufs Gas drücken. Das fordern Wirtschaftsverbände und Konzerne, vor allem aus der süddeutschen Autobranche, jetzt in einem Brandbrief. Darin geht es etwa um Entlastung bei den Energiekosten und den Sozialversicherungsbeiträgen. Rettungsdienst und Feuerwehr sind heute Nachmittag in Blankenburg im Harz im Einsatz gewesen. Am Großvaterfelsen ist eine Wanderin gestürzt, sagte uns Kreisbrandmeister Kai-Uwe Lohse. Die Frau sei ansprechbar und in einem stabilen Zustand. Sie kam mit einem Rettungshubschrauber ins Krankenhaus. Wie es zu dem Unfall kam, ist bisher noch unklar.
7: Und jetzt mehr Nachrichten aus dem SAW-Land.
11: Vom Lost Place zum neuen Stadtteil. Mit einem symbolischen ersten Spatenstich ist in Magdeburg heute das Großprojekt Ravsburg gestartet. Nach Angaben der Stadt sollen auf dem ehemaligen RAW-Gelände im Südosten Magdeburgs rund 2000 Wohnungen entstehen. Dazu Büros, Einkaufsmöglichkeiten, Gastronomie sowie Bildungs-, Kultur- und Sportangebote. Rund 800 Millionen Euro fließen in das Projekt. Die historischen Gebäude sollen erhalten bleiben, ergänzt durch moderne Neubauten. Aus Magdeburg Rebecca Göring, Radio SAW.
9: Die nächsten Nachrichten in einer Stunde.
6: 5:02. Radio SAW hier mit dem schnellsten Verkehrsservice im SAW-Land. A2 Richtung Dortmund. Zwischen Hannover-Bodfeld und Herrenhausen 15 Minuten Stop and Go nach Unfall. A2 Richtung Berlin. Zwischen Allerengersleben und Bornstedt 30 Minuten stockend eine Baustelle. A7 Richtung Kassel vor Hildesheim 30 Minuten Stau. Auch hier wird gebaut. A7 Richtung Hamburg. Zwischen dem Dreieck Walsrode und Bad Fallingbostel 15 Minuten stockend. A9 Richtung Berlin. Zwischen Köselitz und Klammerzehn 10 Minuten plus. Auch hier stockt's an der Baustelle. Die A9 ist Richtung München zwischen Eisenberg und Bad Klosterlausnitz gesperrt nach einem Unfall. Die letzte freie Abfahrt hier ist Eisenberg. A14 Richtung Magdeburg zwischen Schönebeck und Magdeburg Reform 10 Minuten plus. Es stockt wegen Bergungsarbeiten. Die Flitzerblitzer. Auf der A2 Richtung Berlin hinter Allerengersleben und Höhe Raststätte Burgautal. A9 Richtung München zwischen Nemeck und Klammerzehns und zwischen Eisenberg und Bad Klosterlausnitz. A9 Richtung Berlin Höhe Raststätte Köckern. A36 Richtung Braunschweig Höhe Wernigerode Nord. A38 Richtung Göttingen Höhe Dreikalle Süd. B4 Königskrug beide Richtungen. B180 Höhe Abzweig Volkstedt. Auf der B244 Schmatzfeld beide Richtungen und Ortsumgehung Helmstedt. Halle-Elbe-Straße, Braunschweig-Leonhard-Straße und Aldensleben-Hafen. Straße. Und falls ihr sagt, ich hab doch da gerade noch einen gesehen, sagt doch bitte Bescheid. Die kostenfreie Service-Hotline 0800 1630 630 oder das Ganze per WhatsApp, die Nummer auf radiosaw.de. Dankeschön. Wir wünschen euch eine gute Fahrt durchs SAW-Land. Ja, und da fahren wir in Richtung durchwachsenes Wochenende. Wolken, ab und zu mal ein Schauer, alles möglich. Temperaturen unter 25 Grad. Im Moment Falkenstein im Harz 17. Heute Nacht geht's runter auf 15 bis 13. Immer noch schauert's und gewittert's. Das kann auch morgen noch passieren zum Samstag. Windige 19 bis 21 Grad. Sonntag mehr Sonne drin, 20 bis 22.
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6: 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Und von einem Verein, den wir auf diese Art vor 2 Jahren unterstützt haben, gibt es richtig gute News. Und zwar gleich. 90er Sound? Okay. Ugly Kid Joe, Cats in the Cradle. Wir spielen euch Bebe Rexha mit Lieblingsmusik, New Religion und Tiesto und Tate McRae. Gibt's jetzt. 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

0: 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Radio-Survey-Reporterin Lena Fierke. 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

Radio SAW Verkehrsservice eine Sofortmeldung für die A9 Richtung München. Zwischen Leipzig West und Rastplatz Bachfurt eine Stoßstange auf der linken Spur. Vorsicht, A9 Richtung München. Zwischen Leipzig West und Rastplatz Bachfurt.

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3: An der Grundschule Ströbeck gibt es Schach als Pflichtfach ab der 2. Klasse. Das Schachdorf Ströbeck ist ein Ortsteil von Halberstadt im Landkreis Harz mit einer Schachtradition, die bis ins Mittelalter zurückreicht.
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7: Freitagnachmittag, gleich 5:30, der Radio SAW Verkehrsservice, der schnellste im SAW-Land. A2 Richtung Dortmund, zwischen Hannover, Bodfeld und Herrenhausen 15 Minuten Stop and Go wegen Bergungsarbeiten. A2 Richtung Berlin, zwischen Allerengersleben und Bornstedt 30 Minuten plus. Auch hier stockt's an einer Baustelle. A7 Richtung Kassel, vor Hildesheim, stockend 15 Minuten, auch hier wird gebaut. A7 Richtung Hamburg, zwischen dem Dreieck Walsrode und Bad Vollingbostel 15 Minuten stockend. A9 Richtung Berlin, zwischen Köselitz und Kleinmarzehns 10 Minuten stockend, auch hier eine Baustelle. Die A9 ist Richtung Berlin, zwischen Dreußig und Naumburg nach einem Unfall gesperrt. Letzte Feuerabfahrt hier ist Dreußig. A9 Richtung München, zwischen Leipzig-West und Rastplatz-Bachfurt eine Stoßstange auf der linken Spur. Die A9 ist Richtung München, zwischen Eisenberg und Bad Klosterlausnitz nach einem Unfall gesperrt. Hier gibt's die Umleitung schon ab Naumburg. A14 Richtung Magdeburg, zwischen Schönebeck und Magdeburg-Reform immer noch die Bergungsarbeiten, deswegen 10 Minuten stockend. Blitzer. A2 Richtung Berlin, hinter Allerengersleben und Höhe Raststätte Buckautal. A9 Richtung München, zwischen Niemeyck und Klammerzehns und zwischen Eisenberg und Bad Klosterlausnitz. A9 Richtung Berlin, Höhe Raststätte Köcker. A36 Richtung Braunschweig, Höhe Wernigerode Nord. A38 Richtung Göttingen in Höhe Dreieckhalle Süd. B4 Königskrug, beide Richtungen. B244 in Schmatzfeld, beide Richtungen und Ortsumgehung Helmstedt. In Halle Elbestraße, Braunschweig-Leonhardstraße und Haldensleben, da steht nur einer in der Hafenstraße. Das war's. Habt ihr noch was gesehen? So ein Flitzerblitzer oder ein Stau? Wurde vielleicht schon wieder was weggeräumt? Sagt bitte Bescheid. Die kostenfreie Service-Hotline 0800 1630 630. WhatsApp? Geht auch. Die Nummer auf radiosaw.de. Dankeschön. Wir wünschen euch eine gute Fahrt durchs SAW-Land.
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7: Positiv betrachtet, wir werden am Wochenende nicht zu sehr schwitzen. Ja, 21 Grad, Widerstedt bei Hettstedt, heute Nacht 15 bis 13, immer noch dicke Wolken und das bleibt auch so. Hier und da Schauer und Gewitter. Kann es auch morgen geben, bei windigen 19 bis 21 Grad, Sonntag so ein kleines bisschen besser. Sonne und Wolken in the Mix, meist trocken 20 bis 22.
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7: Wie wär's denn mit einem kalten japanischen Gericht aus gesäuertem Reis, kombiniert mit rohem oder gegartem Fisch, Meeresfrüchten, Gemüse, meist umwickelt mit getrockneten Algenblättern? 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Und neue Musik gibt's auch. Direkt aus dem SRW-Land. Noch vor 18 Uhr hier bei uns. Und zwar Musik aus Stangerode im Kreis Mansfeld-Südharz. 80er Sound gibt's auch. Die Ärzte, zu spät, direkt nach Miley Cyrus, Midnight Sky. 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
1: Ja, Oberamtsrat Alfred Klausen.
2: Morgens, Alfred, na, wie ist?
1: Hans Werner, ich bin fassungslos.
2: Ach, was ist denn passiert?
1: Illegaler Grenzübertritt.
2: Hä, bei uns?
1: Nein, in Baden-Württemberg.
2: Ach so, wer denn?
1: Adam und Eva.
2: Hä, die aus der Bibel?
1: Nein, Schildkröten.
2: Zwei Schildkröten, die Adam und Eva heißen, sind illegal eingereist, oder was?
1: Ja, von Südwürttemberg nach Nordwürttemberg.
2: Alfred, das habe ich auch im Radio gehört. Das sind 17 Zentimeter große Schildkröten.
1: Eben, perfekte Schleusergröße.
2: Oh.
1: Die wohnen jetzt auf einem Gutshof, ohne ordnungsgemäße Ummeldung.
2: Ja, und jetzt?
1: Jetzt verlangt das Amt ihre Ausweise.
2: Schildkröten haben Ausweise?
1: Natürlich, mit Foto.
2: Aha, wie macht man denn ein Passfoto von einer Schildkröte?
1: Na, ganz normal, bitte einmal geradeaus gucken.
2: Ja, und dann?
1: 3 Stunden warten.
2: Wieso?
1: Bis sie den Kopf rausnimmt, Mann.
2: Und wenn sie nicht guckt?
1: Dann biometrisches Foto mit Panzer.
2: Und was steht da drin?
1: Name Adam. Geburtsdatum ungefähr. Größe niedrig. Haarfarbe keine. Besondere Kennzeichen. Eigenes Haus ohne Genehmigung dabei.
2: Ja, dringendes Erklärungskäppchen.
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0: Neue Musik. Sie kommt aus Stangerode im Kreis Mansfeld-Südharz, war auch schon Support für Bryan Adams, hat ihre erste Solotour durch Deutschland hinter sich und ihr habt sie auch schon einige Male hier bei uns gehört. Klickt mal radioserver.de, da gibt's auch ein ausführliches Interview mit ihr, mit Hanna Rausenberg, und sie hat was Neues.
1: In meiner neuen Single London 3am geht es basically um einen komplett überdramatischen Heartbreak nach einem One-Night-Stand mit einem London-Boy. Und alle Emotionen, die da dazugehören.
0: Das hören wir uns mal an.
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5: In der westlichen Altmark finden wir eines der ältesten Museumsdörfer in Deutschland. Das Freilichtmuseum Diesdorf. Mehr als 20 Wohn- und Wirtschaftsgebäude präsentieren hier auf einer Fläche von 6 Hektar die Kultur und Lebensweise der Menschen zwischen dem 17. und dem 20. Jahrhundert. Dazu gehören unter anderem Bauernhäuser, Schmiede, Bockwindmühle, Taubenturm, Backhaus und Dorfschule. In diesem außergewöhnlichen Ambiente geben sich auch regelmäßig Brautpaare das Jawort. Und auch Kindergeburtstage werden hier immer wieder gefeiert.
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9: Ich bin André Glatzel. Guten Abend. Das entdeckte Waffenlager bei Berlin war wohl für einen möglichen Anschlag gedacht. Laut Innenminister Dobrindt gehen die Sicherheitsbehörden von entsprechenden Planungen aus. Der Generalbundesanwalt hat den Fall übernommen. Ein Verdächtiger sitzt in Rumänien in Haft. Dazu sagte Dobrindt:
10: Das Ermittlungsverfahren ist gegen geheimdienstliche Agententätigkeit gerichtet und gegen die Vorbereitung einer schweren staatsgefährdenden Straftat. Die Ermittlungen laufen und das Verfahren ist nicht abgeschlossen.
9: Eine Beteiligung fremder Mächte schließt Dobrindt nicht aus. Wen er genau meint, sagt er nicht. Der Verfassungsschutz vermutet Russland. Das berichtet unter anderem die Süddeutsche. Sei es der Buchladen um die Ecke oder der kleine Online-Shop mit handgemachten Produkten. Die neue Verpackungsverordnung der EU stellt viele kleinere Händler, die auch mal was ins Ausland schicken, vor Probleme. Eigentlich will Brüssel ja die Müllmengen damit reduzieren, Dirk Justus.
11: Ja genau, gleichzeitig ist das Ganze aber verbunden mit einem hohen bürokratischen Aufwand und Zusatzkosten, weil Händler nun in jedem Zielland Bevollmächtigte benennen müssen. Einige haben den Versand in andere EU-Länder deshalb bereits eingestellt. Die IHK Leipzig etwa erwartet jetzt, dass die Verordnung noch einmal angepasst wird, um kleine Händler zu entlasten, die kaum Verpackungsmüll produzieren.
9: Der Druck aus der Wirtschaft auf die Bundesregierung wächst. In einem Brandbrief fordert allen voran die Autobranche aus Süddeutschland jetzt Tempo bei den geplanten Reformen. Das Thema steht bei der Kabinettsklausur kommende Woche ganz oben auf der Liste. Nach dem Zollchaos der USA haben viele Unternehmen in Deutschland mittlerweile Geld zurückbekommen. Laut Wirtschaftswoche wurden bereits fast 800 Millionen Euro an unrechtmäßig verlangten Zöllen erstattet. Mehr als die Hälfte ging an DHL. Der Logistikkonzern will das Geld an seine Kunden weitergeben. Ex-Fußball-Nationalspielerin Nadine Kessler will nicht Sportstaatsministerin werden. Das berichtet die Bild. Kanzler Merz sucht nun nach einer anderen bekannten Persönlichkeit aus dem Sport. Die Bundesregierung bestätigt Kesslers Absage bisher nicht. Die nächsten Nachrichten in einer Stunde.
12: Gleich 6:03. Guten Abend. Der Radio-SAW Verkehrsservice, der schnellste im SAW-Land. A2 Richtung Berlin. Zwischen Peine und Braunschweig warten Büttel 15 Minuten stockend nach Unfall. Und zwischen Allerengersleben und Bornstedt 40 Minuten plus. Auch hier stockt ein defekter PKW in der Baustelle. A7 Richtung Kassel vor Hildesheim. 15 Minuten stockend die nächste Baustelle. Die A9 ist Richtung Berlin. Zwischen Dreusig und Naumburg nach einem Unfall gesperrt. Letzte freie Abfahrt hier ist Dreusig. Die A9 ist Richtung München. Zwischen Eisenberg und Bad Klosterlausnitz nach einem Unfall gesperrt. Ihr nutzt am besten die Umleitung schon ab Naumburg. A14 Richtung Magdeburg, zwischen Schöneberg und Magdeburg Reform, stockend an der geräumten Unfallstelle, 10 Minuten plus. Blitzer. A2 Richtung Berlin, hinter Allerengersleben und höhere Raststätte Buckautal. A9 Richtung München, zwischen Niemeyck und Klammerzehns und zwischen Eisenberg und Bad Klosterlausnitz. A9 Richtung Berlin, höhere Raststätte Köckern. A36 Richtung Braunschweig, Höhe Wernigerode Nord. A38 Richtung Göttingen, in Höhe Dreikalle Süd. B4 Königskrug, beide Richtungen. Auf der B244 in Schmatzfeld, beide Richtungen und Ortsumgehung Helmstedt. In Halle Elbestraße, Braunschweig Leonhardstraße und Aldensleben in der Hafenstraße und noch. Sag doch gerne Bescheid. Die kostenfreie Service-Hotline 0800 1630 630. WhatsApp geht auch. Die Nummer auf radiosurvey.de. Wir wünschen euch eine gute Fahrt durchs SAW-Land. Die Überschrift an diesem Wochenende, naja, durchwachsen. Ne? Und nicht wirklich warm und schon gar nicht heiß. Im Moment Braunrode 20 Grad. Heute Nacht 15 bis 13. Da oben die Wolken, da kommen immer mehr nach. Örtlich Schauer und Gewitter, nur ganz im Norden, in Altmark. Da ist es trocken. Morgen der Samstag, naja, Schauer, Gewitter, zwischendurch mal ein bisschen Sonne und dann gibt's wieder ein paar einzelne Schauer. Windig, 19 bis 21. Sonntag besser, 20 bis 22 Grad. Naja, immerhin.
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12: Feierabend, Wochenende, Ariana Grande müsste man sein. Dann könnte man auch mal sagen, so, reicht jetzt, ich mach mal für längere Zeit nix. Ich zieh mich einfach mal zurück. Und zwar nach dem 1. September, denn dann ist ihre Tour beendet. Neue Single, Hate That I Made You Love Me. Spielen wir gleich. Was bietet unser 90er-Stream? Zum Beispiel All Together Now von The Farm. Der kommt auch gleich. Und jetzt Augen zu, genießen. Kato und Jun, Turn the Lights Off. Nabends.

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1: Und wann gibt's mal wieder die American Girls? Lieblingsmusik von Harry Styles? Gleich. Und falls ihr noch ein paar Ideen braucht fürs Wochenende, klickt euch mal rein. Radio.SAW.de. Gibt's ganz viel davon, ne? Olli am Telefon, du hast auch noch eine.
2: Hallo, liebes SAW-Team. Ich hätte noch einen Veranstaltungstipp. Mhm. Und zwar ist von heute bis Sonntag in Frohse großes Heimat- und Schützenfest und am Sonntag mit großem Flohmarkt.
1: Okay. Schöne Grüße. Und Henry aus Nemsdorf, was machst du Schönes am Wochenende?
3: Es ist ein Hafenfest in Müscheln am Galdertalsee. Da werde ich ein bisschen mitfahren und mit dem Boot rumschippern.
1: Oh, eine schöne Idee, ne? Noch ein Tipp für die Lutherstadt Eisleben, das Sommerfest in und an der Gertrudkirche. Morgen 17 bis 23 Uhr. Eintritt 5 Euro Spende, da wird so richtig schön gefeiert. Mit DJ-Team, Saxophon, Gewinnspiel, Grill und Cocktails morgen Abend in Eisleben in der Gertrudkirche. Wünschen euch ein schönes Wochenende.

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5: Das schwerste Fahrrad der Welt ist die kleine Johanna. Und die wurde in Köthen gebaut. Das Monsterbike ist 2,42 Meter breit, 1,87 Meter hoch und ganze 5,40 Meter lang.
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7: 18:30 Uhr. Guten Abend. Der Radio-SAW-Verkehrsservice, der schnellste im SAW-Land. A38 Richtung Leipzig, zwischen dem Dreieck Südharz und Altstädt, Reifenteile verteilt auf allen Fahrstreifen. Vorsicht! Rüber zur A2 Richtung Berlin. Zwischen Peine und Braunschweig-Wartenbüttel 15 Minuten stockend nach Unfall und zwischen Allerengersleben und Braunstädt 40 Minuten stockend. Da steht ein defekter PKW in der Baustelle. Die A9 ist Richtung Berlin zwischen Dreußig und Naumburg nach einem Unfall gesperrt. Die letzte freie Abfahrt hier ist Dreußig. Die A9 ist Richtung München zwischen Eisenberg und Bad Klosterlausnitz wieder frei. Im Moment aber noch Rückstau. A14 Richtung Schwerin am Kreuz Magdeburg in der Überfahrt zur A2 Richtung Berlin 2 defekte PKW. Die Flitzerblitze. A2 Richtung Berlin hinter Allerengersleben und Höhe Raststätte Buckautal. A9 Richtung München zwischen Niemeck und Lammerzehnt und zwischen Eisenberg und Bad Klosterlausnitz. A9 Richtung Berlin Höhe Raststätte Köckern. A36 Richtung Braunschweig Höhe Wernigerode Nord. A38 Richtung Göttingen in Höhe Dreieckhalle Süd. B4 Königskrug beide Richtungen. B244 in Schmatzfeld beide Richtungen und Ortsumgehung Helmstedt. Es blitzt auch in der Elbestraße in Halle, in Braunschweig Leonhardstraße und in Haldensleben Hafenstraße. Und wenn ihr noch was sehen solltet, sagt doch gerne Bescheid. Die kostenfreie Service-Hotline 0800 1630 630. WhatsApp ist auch möglich. Die Nummer auf radiosaw.de. Wir wünschen euch eine gute Fahrt durchs SAW-Land.
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7: Wir wollen mal nicht meckern. 21 Grad in Könnern im Salzlandkreis. Wir müssen an diesem Wochenende nicht unnötig schwitzen. Das Wetter, naja, bewölkt, immer mal ein paar Schauer unterwegs, auch heute Nacht bei 15 bis 13 Grad. Morgen der Samstag windig 19 bis 21 Grad, durchwachsen bleibt's. Sonntag Sonne, Wolken, Wechsel, meist dann aber trocken bei 20 bis 22 Grad.
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7: Ja, ich weiß, es ist Freitagabend. Freuen wir uns aufs Wochenende. Wir können trotzdem schon mal über die nächste Woche sprechen, weil da könnte es ja ein echtes Highlight geben bei euch im Job. Wenn ihr zusammen mit den Kollegen so ganz entspannt und vor allem gesund frühstückt. Wir kümmern uns. Ja, unser Englishman Warren Green bringt alles mit für die gesunde Frühstückspause. Was und wie und überhaupt, das lest ihr auf radiosaw.de. Noch in dieser Stunde eine Premiere. Die neue von Topic, Lucky Ones. Die spielen wir euch. Auch 90er Sound, Rock von Him. Join Me. Clock, Clock, gibt's jetzt. Love You Again. 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
1: Der wilde Westen kommt in die Börde. Armwrestler Matthias Schlitte wird zum Cowboy und lädt euch am Wochenende zu den Karl-May-Festtagen in Süpplingen ein.
2: Erlebt, wie sich jeweils am Samstag und Sonntag ab 10 Uhr Canyon City in die größte Freilichtbühne im Landkreis Börde verwandelt. Kürt gemeinsam mit uns den Canyon Cup Champion in 5 starken Disziplinen und ab 14 Uhr gibt es jeweils das Stück Ort Shatterhand unter Feuer.
1: Heute 21 Uhr ist großes Welcome und am Wochenende erlebt ihr Old Shatterhand in Süpplingen in Action. Preise und Infos findet ihr auf radiosaw.de. Fit, fitter Feuerwehr in Bobbau, dem Stadtteil von Bitterfeld-Wolfen, geht es morgen für Feuerwehrleute nicht auf die Leiter, sondern den Wasserturm hoch. Beim 9. Firefighter Stair Run treten 15 Teams gegeneinander an und ihr kommt zum Anfeuern vorbei. Los geht der Feuerwehrtreppenlauf morgen früh um 10 in Bobbau. Und Motoren an, ab auf den Acker. Beim Cross Fun Bernburg liefern sich am Wochenende rund 100 Fahrer Stockcar-Rennen in verschiedenen PS-Klassen, sogar mit eigener Frauenklasse. Morgen und Sonntag geht's ebenfalls ab 10 Uhr rund. Abends feiert ihr den 5. Geburtstag der Veranstaltung mit Live-Musik und Feuerwerk. Das Tagesticket für den Cross Fun Bernburg kostet 10 Euro, für Kinder bis 11 Jahre nichts.
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Freitag Feierabend im SOW-Land mit brandneuer Musik von Tobias. Ist übrigens ein Tobias, den ihr kennt, den ihr schon tausendmal gehört habt. Tobias schmiss seine Schullaufbahn an einem einzigen Wochenende, ausgelöst durch eine simple Frage seines Vaters. Da war er in der 11. Klasse. Da fragte ihn sein Vater an einem Samstag, was er denn eigentlich im Leben mal machen wolle. Und Tobias sagte, entweder Musik oder bei dir in der Firma arbeiten. Boah, die trockene Reaktion seines Vaters, du, für beides brauchst du kein Abitur. Daraufhin meldete sein Vater ihn direkt am folgenden Montag von der Schule ab, damit er sich voll auf seine Karriere konzentrieren kann. Gut so, sonst hätten wir ja vielleicht verzichten müssen auf Breaking Me. Oder auf Body. Oder auf Sorry Papi. Wir reden natürlich von Topic. Neue Single zusammen mit Carte Blanche, Lucky Ones. Topic, Radio Survey.

Der Radius-AW-Verkehrsservice mit einer Sofortmeldung für die A14 Richtung Magdeburg zwischen Leipzig Nordost und Messegelände. Eine ungesicherte Unfallstelle mit mehreren Fahrzeugen. Es ist eben passiert. A14 Richtung Magdeburg zwischen Leipzig Nordost und Leipzig Messegelände. Eine ungesicherte Unfallstelle. Aufpassen.

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1: Da freuen sich auch die Depeche Mode Fans. Über Strange Love. Nächste Stunde hier.
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7: Ich bin Nanju Kuhlmann. Guten Abend. Nach dem Fund eines Waffenlagers bei Berlin ermittelt jetzt der Generalbundesanwalt. Das hat Innenminister Dobrindt gesagt. Im Fokus ein Verdächtiger, der derzeit in Rumänien in Haft sitzt. Er soll als Agent einen Anschlag vorbereitet haben. Eine Beteiligung fremder Mächte sei nicht auszuschließen. Wer genau dahinter steckt, sagte der CSU-Mann nicht. Man gehe von einer hohen Gefährdungslage aus. Dobrindt sagte weiter:
8: Dieser Fall zeigt aber auch sehr deutlich, dass wir wachsam sind gegenüber den hybriden Bedrohungen. Wir gehen erfolgreich gegen Spionage, Sabotage, gegen verdeckte Operationen im Zusammenhang mit hybrider Bedrohung vor. Auch das belegt dieser Fall.
7: Pflegebedürftige sollen bei den Kosten im Heim stärker entlastet werden. Der Städtetag fordert dafür in der Neuen Osnabrücker Zeitung einen Umbau der Pflegeversicherung. Dirk Justus berichtet.
9: Städtetagspräsident Jung will zunächst den Eigenanteil für Heimbewohner deckeln. Langfristig soll die Versicherung einen Großteil der Pflegekosten übernehmen. Jung verweist auf ein Finanzdefizit der Kommunen von rund 30 Milliarden Euro jährlich. Sie müssen oft einspringen, wenn Pflegebedürftige ihre Heimplätze nicht bezahlen können. Kritiker warnen vor deutlich höheren Beiträgen für Beschäftigte und Arbeitgeber.
7: Die Bundesregierung muss bei den Reformen jetzt aufs Gas drücken. Das fordern Wirtschaftsverbände und Konzerne, vor allem aus der süddeutschen Autobranche, jetzt in einem Brandbrief. Darin geht es etwa um Entlastung bei den Energiekosten und den Sozialversicherungsbeiträgen. Nach dem Zollchaos der USA haben viele Unternehmen in Deutschland mittlerweile Geld zurückbekommen. Laut Wirtschaftswoche wurden bereits fast 800 Millionen Euro an unrechtmäßig verlangten Zöllen erstattet. Mehr als die Hälfte ging an DHL. Der Logistikkonzern will das Geld an seine Kunden weitergeben. Bayern-Star Jamal Musiala wird morgen nicht beim Supercup gegen Dortmund auflaufen. Nach seinen Zusammenbrüchen in zwei Vorbereitungsspielen bekommt er eine Pause, heißt es von Coach Vincent Kompany. Dahinter steckt eine Störung, bei der kurz das Bewusstsein weg ist. Das Ganze ist aber gut behandelbar, sagt Musiala. Die nächsten Nachrichten in einer Stunde.
10: 7:02. Guten Abend. Der Radio-SAW-Verkehrsservice, der schnellste im SAW-Land. A2 Richtung Berlin. Zwischen Peine und Braunschweig-Watenbüttel immer noch 15 Minuten stockend nach dem Unfall und 20 Minuten obendrauf stockend zwischen Allerengersleben und Bornstedt. Da steht immer noch der defekte PKW in der Baustelle. Die A9 ist Richtung Berlin zwischen Dreußig und Naumburg nach Unfall gesperrt. Letzte freie Abfahrt Dreußig. A9 Richtung München zwischen Eisenberg und Bad Klosterlausnitz 10 Minuten stockend wegen Bergungsarbeit. A14 Richtung Schwerin am Kreuz Magdeburg. In der Überfahrt zur A2 Richtung Berlin 2 defekte PKW. Aufpassen. Und A14 Richtung Magdeburg zwischen Leipzig Nordost und Leipzig Messegelände. Behinderung nach einem Unfall. Blitzer. A2 Richtung Berlin hinter Allerengersleben und Höhe Raststätte Buckautal. A9 Richtung München zwischen Niemeck und Klammerzehns und zwischen Eisenberg und Bad Klosterlausnitz. A9 Richtung Berlin Höhe Raststätte Köcker. A36 Richtung Braunschweig Höhe Wernigerode Nord. A38 Richtung Göttingen Höhe Dreikalle Süd. B4 Königskrug beide Richtungen. Auf der B244 in Schmatzfeld beide Richtungen und Ortsumgehung Helmstedt. Halle-Elbe-Straße, Braunschweig-Leonhard-Straße, Haldensleben-Hafenstraße und wo noch? Habt ihr vielleicht noch was gesehen? Ruft gerne an, die kostenfreie Service-Hotline 0800 1630 630. WhatsApp geht auch, die Nummer radio-saw.de. Wir wünschen euch eine gute Fahrt durchs SAW-Land. Naja, so richtig viel Sonne gibt es jetzt erstmal nicht. Morgen. Sonntag vielleicht ein bisschen mehr, aber morgen viele Wolken. Momentan in Plötzkau im Salzlandkreis 21 Grad. Heute Nacht 15 bis 13. Es schauert, es gewittert hier und da, nicht überall, aber vielerorts. Und in der Altmark, da bleibt es allerdings trocken. Morgen der Samstag wieder mit dicken Wolken, mit öfter Schauern und Gewittern und windigen 19 bis 21 Grad. Sonntag gibt es dann wieder Sonne und Wolken in the mix, but also meist trocken, immerhin 20 bis 22.
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10: Was für ein Duell. SCM gegen Füchse Berlin. Morgen in München. Der Supercup. Unser Insight mit allen Infos zu diesem Handball-Fight gleich. Der Komet von Udo und Apache, den haben wir in der Playlist. Auch Lieblingsmusik von Holly Humberstone, damit ihr gut reinkommt ins Wochenende. To Love Somebody, David Guetta, Alphaville und Ava Max. Jetzt für euch.

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1: Der Meistertitel ist mit Recht und Stolz in der Titelliste des SC Magdeburg aufgenommen worden. Die Meisterschale auf der Geschäftsstelle sicher verwahrt. Sportlich bereitet sich die Mannschaft seit Wochen auf die neue Saison vor. Dazu gehörten die Turniere in Aue und Eisenach sowie der Hummelcup in der heimischen Getek Arena. Getestet wurde unter anderem gegen Minden, Leipzig, Lemgo oder die SG aus Flensburg. Dabei ist für Chefcoach Bennett Wiegert nicht der Name des Gegners entscheidend, sondern wie dieser Gegner sein Team weiterbringt.
2: Dazu der Faktor, sich über die Grenzen Sachsen-Anhalts hinaus im Einzuggebiet für gewisse Ticketverkäufe der Getek Arena präsentieren zu können, das sehe ich halt im Ausland nicht. Ja. Und deswegen war die Vorbereitung sehr, sehr gut und ich habe gerne auf große Namen wie Barcelona, Paris, Aalborg noch verzichtet.
1: Ein großer Name aus Deutschland steht morgen in München mit dem SCM gemeinsam auf der Platte. Die Füchse Berlin. Mit dem Supercup zwischen Meister und Pokalsieger wird der erste Titel der Saison vergeben.
2: Um daran teilnehmen zu können, muss man was gewonnen haben. Ja, und deswegen finde ich es auch erstrebenswert, diese Titel zu gewinnen.
1: Der letzte Supercup-Sieg für den SCM ist 25 Jahre her. 2001, da war Bennett Wiegert noch Spieler. Als Trainer fehlt ihm dieser Titel noch. SC Magdeburg, Füchse Berlin. Anwurf im SAP Garden München ist morgen 18 Uhr.
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3: Der Radio SAW Verkehrsservice, eine Sofortmeldung für die A38 Richtung Leipzig zwischen dem Dreieck Südharz und Altstädt, mehrere Plastikteile auf der Fahrbahn. Vorsicht, A38 Richtung Leipzig zwischen dem Dreieck Südharz und Altstädt, mehrere Plastikteile auf der Fahrbahn. Fahrt ihr bitte vorsichtig.

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5: 19.30 Uhr, der Radio-SAW-Verkehrsservice, der schnellste im SAW-Land. Die A9 ist Richtung Berlin zwischen Dreußig und Naumburg nach Unfall gesperrt. Die letzte freie Abfahrt hier ist Dreußig. Die A38 wird Richtung Leipzig zwischen Bad Lauchstädt und Leuna ab 20 Uhr bis zum 23. August nachmittags wegen Bauarbeiten gesperrt. Umleitung über die U17, auch die Anschlussstelle Merseburg-Nord in dieser Zeit gesperrt. Blitzer. A2 Richtung Berlin hinter Allerengersleben und Höhe Raststätte Buckautal. A9 Richtung München zwischen Niemeyck und Klammerzehns und zwischen Eisenberg und Bad Klosterlausnitz. A9 Richtung Berlin Höhe Raststätte Köckern. A36 Richtung Braunschweig Höhe Wernigerode Nord. A38 Richtung Göttingen Höhe Dreikalle Süd. B4 Königskrug beide Richtungen. Auf der B244 in Schmatzfeld beide Richtungen und Ortsumgehung Helmstedt. In Halle Elbestraße, Braunschweig Leonhardstraße und in Haldensleben in der Hafenstraße. Kann ja sein, dass ihr noch was gesehen habt. Flitzerblitzer, Staus. Ruft gerne an, die kostenfreie Service-Online 0800 1630 630. Geht natürlich auch per WhatsApp, die Nummer auf radiosaw.de. Dankeschön, wir wünschen euch eine gute Fahrt durchs SAW-Land. 20 Grad haben wir in Rogetz in der Börde und runter geht's auf 15 bis 13 Grad. Mit hier und da weiterhin Schauern und Gewittern. Wolken sowieso, im Norden bleibt's aber trocken. Morgen der Samstag durchwachsen. Schauer, Gewitter, wenig Sonne, windig, 19 bis 21. Sonntag meist trocken, mehr Sonne, weniger Wolken, 20 bis 22 Grad.
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5: Dauert jetzt auch nicht mehr so lange bis zu den Oktoberfesten in Magdeburg. Mückenwiesen. Kleiner Hinweis, aus organisatorischen Gründen sind die Stargäste vom 25. September und dem 10. Oktober getauscht worden. Und zwar am 10. Oktober wird neben unserem Englishman Warren Green Peter Wackel auftreten. Und Easy Glück ist jetzt am 26. September mit unserem Holger Tapper auf der Bühne. Der 10. Oktober ausverkauft. Für den 25. September mit Easy Glück gibt es aber noch Tickets. So, wir freuen uns auf die Mückenwiesen. Hier ist Radio SAW, die Freitagsshow mit Miles Smith und Stargazing. Abends.

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0: Die, die, Shakira, Burner Boy. Sommerhit 2026, gleich hier bei Radio Sobi. Lieblingsmusik. Ja, morgen der Samstag ist jetzt nicht, ich sag mal, berauschend, sehr durchwachsen. Einige Schauer unterwegs, allerhöchstens 21 Grad. Frank Abel, du Wetterauskenner, ein bisschen besser dann Sonntag oder was?
1: Sieht noch ein bisschen besser aus, ja, ganz trocken und überall garantiert, das haben wir nie so richtig. Es brodelt immer so ein bisschen, aber meist zumindest ist es trocken, also mit einem vielleicht Cape oder so in der Hand kann man durchaus draußen alles machen. 20 bis 22 Grad und sollte überhaupt mal ein Schauer dabei sein, ist der harmlos. Also kein Ding. Und wem das zu kalt ist, ja, manche sagen auch, ich bin froh, dass man endlich nicht so heiß ist. Mhm. Der hat ja die nächste Woche, da geht es dann wieder rauf mit den Temperaturen. Bis so Mittwoch oder vielleicht sogar Donnerstag geht es wieder in Richtung jeden Tag 2 Grad höher, 30 Grad dann sogar schon wieder, so Mittwoch, Donnerstag. Und wann dann wieder die kräftigen Gewitter kommen, Freitag, Sonnabend oder Donnerstag, das ist noch nicht raus, aber erstmal sieht's gut aus.
0: Dankeschön, Frank Abel.
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0: Haben wir es endlich geschafft?
1: Ja.
0: Wochenende mit Santana, Maria Maria. Gibt's gleich und noch L. King, Axis and Oats. Schönes Wochenende.

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3: Ich bin Nanju Kuhlmann. Guten Abend. Das entdeckte Waffenlager bei Berlin war wohl für einen möglichen Anschlag gedacht. Laut Innenminister Dobrindt gehen die Sicherheitsbehörden von entsprechenden Planungen aus. Der Generalbundesanwalt hat den Fall übernommen. Ein Verdächtiger sitzt in Rumänien in Haft. Dazu sagte Dobrindt:
4: Das Ermittlungsverfahren ist gegen geheimdienstliche Agententätigkeit gerichtet und gegen die Vorbereitung einer schweren staatsgefährdenden Straftat. Die Ermittlungen laufen und das Verfahren ist nicht abgeschlossen.
3: Eine Beteiligung fremder Mächte schließt Dobrindt nicht aus. Wen er genau meint, sagte er nicht. Der Verfassungsschutz vermutet Russland, das berichtet unter anderem die Süddeutsche. Die neue Verpackungsverordnung der EU macht vielen kleineren Händlern auch in Deutschland zu schaffen. Mit der Verordnung will die EU Müllmengen reduzieren. Verbunden ist das aber mit einem hohen bürokratischen Aufwand und Zusatzkosten, weil Händler nun in jedem Zielland Ansprechpartner benennen müssen. Für kleine Betriebe lohnt sich der Versand dorthin damit nicht mehr, so René Glaser vom Handelsverband.
5: Das gilt insbesondere für Händler, die nur gelegentlich Waren versenden, beziehungsweise diese Waren in mehrere europäische Länder versenden, da für jedes Land ein eigener Bevollmächtigter bestellt werden muss.
3: Der Deutsche Städtetag fordert die Einführung einer Pflegevollversicherung, denn teure Heimplätze für Senioren belasten auch die Kommunen, sagt Städtetagspräsident Jung in der Neuen Osnabrücker Zeitung. Die müssen nämlich einspringen, wenn Betroffene selbst nicht zahlen können. Der Waldbrand im Hürtgenwald in der Eifel ist jetzt endgültig gelöscht. Das hat der Bürgermeister mitgeteilt. Der Wald bleibt aber weiter gesperrt. Viele Bäume sind durch das Feuer instabil geworden. Der Brand war vor einer Woche ausgebrochen. Es war der bislang größte Waldbrand in Nordrhein-Westfalen. Neue Hightech-Brillen, sogenannte Smart Glasses, sorgen bei vielen Menschen für ein ungutes Gefühl. In einer Bitkom-Umfrage sagten über 80%, dass klar erkennbar sein sollte, wenn die Brillen gerade filmen. Für jeden zweiten kommt es nicht in Frage, solche Brillen selber zu tragen. Die nächsten Nachrichten in einer Stunde.
6: Der Radio SAW Verkehrsservice, der schnellste im SAW-Land, unterstützt durch KI. Auf der A38 Göttingen Richtung Halle, Achtung, zwischen dem Dreieck Südharz und Altstädt liegen Plastikteile auf der Autobahn. Auf der B188 Burgdorf Richtung Wolfsburg hat es zwischen Burkensdorf und Weihhausen A9 und 30 einen Unfall gegeben. 4 Kilometer Stau auf der A2 Hannover Richtung Dortmund, zwischen Hannover-Langenhagen und Garbsen und in der Gegenrichtung zwischen Peine und Braunschweig-Wartenbüttel 6 Kilometer. Die A9 Halle-Leipzig Richtung Nürnberg ist zwischen Eisenberg und Bad Klosterlausnitz nach einem Unfall gesperrt und in der Gegenrichtung staut es sich zwischen Dreußig und Naumburg auf 7 Kilometern nach einem Unfall. Und auf der B1 Braunschweig Richtung Hildesheim sind es 2 Kilometer Stau zwischen Braunschweig-Lehndorf und Neudammstraße. Alle Verkehrsmeldungen auch immer aktuell auf radio-saw.de und in unserer App. Gute Fahrt durchs SAW-Land.

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2: Der Radio SAW Verkehrsservice, der schnellste im SAW-Land, unterstützt durch KI. Auf der A7 Hannover Richtung Kassel, Achtung, zwischen dem Dreieck Hannover Süd und dem Rastplatz an der Alpe hat es einen Unfall auf der linken Spur gegeben. Auf der A14 Leipzig Richtung Halle gab es zwischen Leipzig Nordost und Leipzig Messegelände einen Unfall auf der rechten Spur. Auf der A2 Hannover Richtung Dortmund gibt es zwischen Hannover Langenhagen und Garbsen 4 Kilometer Stau und in der Gegenrichtung sind es zwischen Peine und Braunschweig-Watenbüttel 6 Kilometer Stau. Und auf der A9 Nürnberg Richtung Halle-Leipzig staut es sich zwischen Dreußig und Naumburg nach einem Unfall auf 7 Kilometern. Alle Verkehrsmeldungen auch immer aktuell auf radio-saw.de und in unserer App. Gute Fahrt durchs SAW-Land.
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1: Ich bin Nanju Kuhlmann. Guten Abend. Nach dem Fund eines Waffenlagers bei Berlin ermittelt jetzt der Generalbundesanwalt. Das hat Innenminister Dobrindt gesagt. Im Fokus ein Verdächtiger, der derzeit in Rumänien in Haft sitzt. Er soll als Agent einen Anschlag vorbereitet haben. Eine Beteiligung fremder Mächte sei nicht auszuschließen. Wer genau dahinter steckt, sagte der CSU-Mann nicht. Man gehe von einer hohen Gefährdungslage aus. Dobrindt sagte weiter:
2: Dieser Fall zeigt aber auch sehr deutlich, dass wir wachsam sind gegenüber den hybriden Bedrohungen. Wir gehen erfolgreich gegen Spionage, Sabotage, gegen verdeckte Operationen im Zusammenhang mit hybrider Bedrohung vor. Auch das belegt dieser Fall.
1: Die neue EU-Verpackungsverordnung sorgt bei vielen kleineren deutschen Händlern für Ärger. Manche haben den Versand in andere EU-Länder bereits eingestellt. Eigentlich soll die Verordnung den Müll eindämmen. Beim internationalen Versand sorgt sie aber für Zusatzkosten und Bürokratie. Moritz John von der IHK Leipzig erwartet, dass die Verordnung nochmal angepasst wird, um kleine Händler zu entlasten.
3: Dass man weniger und klare Kernregeln formuliert, dass man am Anfang der Herstellungskette beginnt, dort wo sozusagen diese Kartons produziert werden. Natürlich auch, dass man praktikable Bagatellgrenzen schafft. Also wenn man jetzt als Buchhändler nur 2 Bücher im Monat ins Ausland verschickt, dass man dort für Kleinunternehmer Ausnahmeregelungen schafft.
1: Die EU erwartet keine Engpässe bei der Gasversorgung im Winter. Die Speicher seien fast zu 2/3 voll, so die EU-Kommission. In Deutschland sind die Speicher dagegen erst gut zur Hälfte gefüllt. Bis November müssen es laut Gesetz 80% sein. Ex-Fußball-Nationalspielerin Nadine Kessler will anscheinend nicht Sportstaatsministerin werden. Das berichtet die Bild. Kanzler Merz sucht nun nach einer anderen bekannten Persönlichkeit aus dem Sport, heißt es. Die Bundesregierung bestätigt Kesslers Absage bisher nicht. Torspektakel im DFB-Pokal. Eintracht Frankfurt hat sich mit 11:0 klar gegen den SC St. Tönis aus der Oberliga durchgesetzt. Bereits zur Halbzeit stand es 10:0. Ein Rekord. Noch nie gab es im DFB-Pokal eine zweistellige Pausenführung. Außerdem hat der Karlsruher SC bei Preußen Münster mit 2:1 gewonnen. Die nächsten Nachrichten in einer Stunde.
4: Der Radio SAW Verkehrsservice, der schnellste im SAW-Land, unterstützt durch KI. Auf der A2 Hannover Richtung Braunschweig. Achtung, zwischen der Raststätte Zweidorfer Holz Süd und Braunschweig-Wartenbüttel gab es einen Unfall. Auf der A14 Leipzig Richtung Halle, zwischen Leipzig Nordost und Leipzig Messegelände gab es einen Unfall auf der rechten Spur. Auf der A2 Hannover Richtung Dortmund gibt es zwischen Hannover Langenhagen und Garbsen 4 Kilometer Stau. Es stockt auf der A2 Hannover Richtung Braunschweig zwischen Peine und Braunschweig-Wartenbüttel auf 6 Kilometern. Und die B242 Braunlage-Seesen ist zwischen Bad Grund und dem Abzweig B243 nach einem Unfall in beiden Richtungen gesperrt. Alle Verkehrsmeldungen auch immer aktuell auf radio-saw.de und in unserer App. Gute Fahrt durchs SAW-Land.
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1: Der Radio SAP Verkehrsservice, der schnellste im SAP-Land, unterstützt durch KI. Auf der A2 Hannover Richtung Braunschweig. Vorsicht, zwischen der Raststätte Zweidorfer Holz Süd und Braunschweig-Wartenbüttel gab es einen Unfall. Auf der A14 Leipzig Richtung Halle, da liegt zwischen Leipzig Nordost und Leipzig Messegelände nach einem Unfall ein kaputtes Auto auf der rechten Spur. Auf der A2 Hannover Richtung Braunschweig stockt es zwischen Peine und Braunschweig-Wartenbüttel auf 6 Kilometern. 4 Kilometer Stau auf der A2 Hannover Richtung Dortmund zwischen Hannover-Langenhagen und Garbsen. Und die B242 Braunlage-Seesen ist in beiden Richtungen zwischen Bad Grund und dem Abzweig B243 nach einem Unfall gesperrt. Alle Verkehrsmeldungen auch immer aktuell auf radio-saw.de und in unserer App. Gute Fahrt durchs SAW-Land.
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3: Ich bin Sönke Röhling. Guten Abend. Nach dem Fund eines Waffenlagers bei Berlin ermittelt jetzt der Generalbundesanwalt. Das hat Innenminister Dobrindt gesagt. Im Fokus ein Verdächtiger, der derzeit in Rumänien in Haft sitzt. Er soll als Agent einen Anschlag vorbereitet haben. Eine Beteiligung fremder Mächte sei nicht auszuschließen. Wer genau dahinter steckt, sagte der CSU-Mann nicht. Man gehe von einer hohen Gefährdungslage aus. Dobrindt sagte weiter.
4: Dieser Fall zeigt aber auch sehr deutlich, dass wir wachsam sind gegenüber den hybriden Bedrohungen. Wir gehen erfolgreich gegen Spionage, Sabotage, gegen verdeckte Operationen im Zusammenhang mit hybrider Bedrohung vor. Auch das belegt dieser Fall.
3: Die süddeutsche Autobranche macht Druck auf die Bundesregierung. Gemeinsam mit anderen Konzernen und Verbänden fordert sie in einem Brandbrief jetzt schnelle Reformen. Mehr von Anna Löwer.
1: Zu den Unterzeichnern gehören zum Beispiel Audi, BMW, Mercedes-Benz, ZF und Siemens. Sie schlagen Alarm, unter anderem wegen der hohen Energiekosten und immer weiter steigenden Beiträgen für die Sozialversicherung. Die Politik habe aber in der Hand, ob deutsche Unternehmen wettbewerbsfähig bleiben, heißt es in dem Brief. Die angekündigten Reformvorhaben müssen schnell und ohne Abstriche umgesetzt werden. Kommende Woche trifft sich die Bundesregierung zur Kabinettsklausur.
3: Die neue Verpackungsverordnung der EU stellt viele kleinere Händler, die auch mal was ins Ausland schicken, vor Probleme. Brüssel will damit den Müll eindämmen. Für die Händler gibt's aber mehr Bürokratie und zusätzliche Kosten. So muss etwa in jedem Zielland ein Bevollmächtigter benannt werden. Nach dem Zollchaos der USA haben viele Unternehmen in Deutschland mittlerweile Geld zurückbekommen. Laut Wirtschaftswoche wurden bereits fast 800 Millionen Euro an unrechtmäßig verlangten Zöllen erstattet. Mehr als die Hälfte ging an DHL. Der Logistikkonzern will das Geld an seine Kunden weitergeben. Torspektakel im DFB-Pokal. Eintracht Frankfurt hat sich mit 11:0 gegen den SC St. Tönis aus der Oberliga durchgesetzt. Bereits zur Halbzeit stand es 10:0. Das gab's im DFB-Pokal noch nie. Außerdem hat der Karlsruher SC bei Preußen Münster mit 2:1 gewonnen. Und Kaiserslautern hat sich mit 1:0 nach Verlängerung gegen Waldhof Mannheim durchgesetzt. Das Spiel musste eine halbe Stunde unterbrochen werden, weil Mannheimer Fans den Rasen stürmen wollten. Die nächsten Nachrichten in einer Stunde.
5: Der Radio SAW Verkehrsservice, der schnellste im SAW-Land, unterstützt durch KI. Auf der A38 Göttingen Richtung Halle, bitte aufpassen, zwischen dem Dreieck Südharz und Altstädt liegen Plastikteile auf der Straße. Auf der A14 Leipzig Richtung Halle, zwischen Leipzig Nordost und Leipzig Messegelände, hat es einen Unfall auf der rechten Spur gegeben. Auf der A2 Hannover Richtung Dortmund gibt es zwischen Hannover Langenhagen und Garbsen 4 Kilometer Stau. In der Gegenrichtung Hannover Richtung Braunschweig staut es sich zwischen Peine und Braunschweig-Wartenbüttel auf 6 Kilometern. Und die B242 Braunlage-Seesen ist in beiden Richtungen zwischen Bad Grund und dem Abzweig B243 nach einem Unfall gesperrt. Alle Verkehrsmeldungen auch immer aktuell auf radio-saw.de und in unserer App. Gute Fahrt durchs SAW-Land.
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2: Der Radio SAW Verkehrsservice, der schnellste im SAW-Land, unterstützt durch KI. Auf der A38 Göttingen Richtung Halle, Achtung, zwischen dem Dreieck Südharz und Altstädt liegen Plastikteile auf der Straße. Auf der A14 Leipzig Richtung Halle, zwischen Leipzig Nordost und Leipzig Messegelände gab es einen Unfall auf der rechten Spur. Auf der A2 Hannover Richtung Dortmund gibt es zwischen Hannover-Langenhagen und Garbsen 4 Kilometer Stau und in der Gegenrichtung Richtung Braunschweig stockt es zwischen Peine und Braunschweig-Watenbüttel auf 6 Kilometern. Und die B242 Braunlage-Seesen ist in beiden Richtungen zwischen Bad Grund und dem Abzweig B243 nach einem Unfall gesperrt. Alle Verkehrsmeldungen auch immer aktuell auf radio-saw.de und in unserer App. Gute Fahrt durchs SAW-Land.

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1: Ich bin Sönke Röding. Guten Abend. Das bei Berlin entdeckte Waffenlager war wohl für einen möglichen Anschlag gedacht. Laut Innenminister Dobrindt gehen die Sicherheitsbehörden von entsprechenden Planungen aus. Der Generalbundesanwalt hat den Fall übernommen. Ein Verdächtiger sitzt in Rumänien in Haft. Dazu sagte Dobrindt:
2: Das Ermittlungsverfahren ist gegen geheimdienstliche Agententätigkeit gerichtet und gegen die Vorbereitung einer schweren staatsgefährdenden Straftat. Die Ermittlungen laufen und das Verfahren ist nicht abgeschlossen.
1: Eine Beteiligung fremder Mächte schließt Dobrindt nicht aus. Wen er genau meint, sagt er nicht. Der Verfassungsschutz vermutet Russland. Das berichtet unter anderem die Süddeutsche. Es muss jetzt schleunigst etwas passieren. Das ist das Signal aus der Wirtschaft an die Bundesregierung. Wenige Tage vor der Kabinettsklausur fordert allen voran die süddeutsche Autobranche, also BMW, Mercedes und Co., schnelle Entlastung, etwa bei den Energiekosten und den Beiträgen zur Sozialversicherung. Auch für das Vertrauen der Menschen wäre entschlossenes Handeln jetzt wichtig, sagt der Politikwissenschaftler Uwe Jun im Zweiten.
3: Die Menschen sind unzufrieden, die Menschen wollen, dass mehr ihr Alltag positiv berührt wird, dass eben sich Lösungen abzeichnen und dass eben hier deutlich auch nach außen gezeigt wird, dass diese Lösungen nicht nur auf dem Papier stehen, sondern sich auch tatsächlich im Alltag der Menschen positiv auswirken.
1: An einer Schule in Schweden hat ein Angreifer einen Menschen mit einem Schwert getötet und drei weitere schwer verletzt. Der mutmaßliche Täter wurde festgenommen. Laut schwedischen Medien soll es sich um einen früheren Schüler der Schule handeln. Prinz Harry und weitere Prominente müssen nach ihrer gescheiterten Klage hohe Prozesskosten zahlen. Mindestens 9,5 Millionen Pfund werden fällig. Sie hatten dem Verlag der Daily Mail illegale Recherchemethoden vorgeworfen. Das Gericht sah die Vorwürfe nicht ausreichend belegt. Einer von Harrys Mitklägern ist Popstar Elton John. Im DFB-Pokal hat sich Eintracht Frankfurt mit 11:0 gegen den SC St. Tönis aus der Oberliga durchgesetzt. Außerdem gewann der Karlsruher SC bei Preußen Münster mit 2:1. Kaiserslautern setzte sich mit 1:0 nach Verlängerung gegen Waldhof Mannheim durch und Stuttgart gewann gegen Rostock mit 4:0. Die nächsten Nachrichten in einer Stunde.
4: Der Radio SAW Verkehrsservice, der schnellste im SAW-Land, unterstützt durch KI. Auf der A38 Göttingen Richtung Halle, Vorsicht, zwischen dem Dreieck Südharz und Altstädt liegen Plastikteile auf der Autobahn. Auf der B180 Wandsleben Richtung Lutherstadt Eisleben steht in Höhe Klostermannsfeld ein kaputtes Auto auf der rechten Spur. Auf der A2 Hannover Richtung Dortmund gibt es zwischen Hannover-Langenhagen und Garbsen 3 Kilometer Stau. 6 Kilometer Stau sind es auf der A2 Hannover Richtung Braunschweig zwischen Peine und Braunschweig-Wartenbüttel und am Kreuz Hannover Ost ist in der Überleitung zur A7 Richtung Kassel gesperrt. Und die B242 Braunlage-Seesen ist zwischen Bad Grund und dem Abzweig B243 nach einem Unfall in beiden Richtungen gesperrt. Alle Verkehrsmeldungen auch immer aktuell auf radio-saw.de und in unserer App. Gute Fahrt durchs SAW-Land.

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2: Der Radio SAW Verkehrsservice, der schnellste im SAW-Land, unterstützt durch KI. Auf der B91 Halle Richtung Zeitz, Achtung, zwischen Leuna und Großkainer gab es einen Unfall auf der rechten Spur. Die A2 Hannover Richtung Braunschweig ist am Kreuz Hannover Ost in der Überleitung zur A7 Richtung Kassel gesperrt. Auf der A39 Braunschweig Richtung Wolfsburg steht zwischen dem Kreuz Wolfsburg-Königslutter und Flechtorf ein kaputter LKW auf der rechten Spur. Und die B242 Braunlage-Seesen ist zwischen Bad Grund und dem Abzweig B243 nach einem Unfall in beiden Richtungen gesperrt. Alle Verkehrsmeldungen auch immer aktuell auf radiosaw.de und in unserer App. Gute Fahrt durchs SAW-Land.
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1: Ich bin Sönke Röding. Guten Abend. Nach dem Fund eines Waffenlagers nahe Berlin ermittelt jetzt der Generalbundesanwalt. Das hat Innenminister Dobrindt gesagt. Ein Verdächtiger sitzt in Rumänien in Haft. Er soll als Agent einen Anschlag vorbereitet haben. Eine Beteiligung fremder Mächte schließt Dobrindt nicht aus. Wer genau dahinter steckt, sagte der CSU-Mann nicht. Laut Süddeutscher Zeitung geht der Verfassungsschutz davon aus, dass russische Geheimdienste die Waffen dort für Agenten deponiert hatten. Pflegebedürftige sollen bei den Kosten im Heim stärker entlastet werden. Der Deutsche Städtetag fordert dafür in der Neuen Osnabrücker Zeitung einen Umbau der Pflegeversicherung. Dirk Justus berichtet.
2: Städtetagspräsident Jung will zunächst den Eigenanteil für Heimbewohner deckeln. Langfristig soll die Versicherung einen Großteil der Pflegekosten übernehmen. Jung verweist auf ein Finanzdefizit der Kommunen von rund 30 Milliarden Euro jährlich. Sie müssen oft einspringen, wenn Pflegebedürftige ihre Heimplätze nicht bezahlen können. Kritiker warnen vor deutlich höheren Beiträgen für Beschäftigte und Arbeitgeber.
1: Bei einem russischen Angriff auf ein Einkaufszentrum in der Südostukraine sind mindestens 15 Menschen getötet und etwa 130 verletzt worden, darunter auch Kinder. Die Drohnen hatten in zwei Wellen angegriffen, das zweite Mal nach Eintreffen der Rettungskräfte. Präsident Zelensky bezeichnete den Angriff als Terrorakt. Die Welt müsse entsprechend darauf reagieren. An einer Schule in Schweden hat offenbar ein ehemaliger Schüler mehrere Menschen mit einem Schwert verletzt und einen getötet. Die Polizei nahm ihn fest. Andere Schulen in der Umgebung wurden vorsorglich abgeriegelt. Neue Hightech-Brillen, sogenannte Smart Glasses, sorgen bei vielen Menschen für ein ungutes Gefühl. In einer Bitkom-Umfrage sagten über 80%, dass klar erkennbar sein sollte, wenn die Brillen gerade aufnehmen. Für jeden Zweiten kommt es nicht in Frage, solche Brillen selbst zu tragen. Im DFB-Pokal ist es am Abend beim Spiel Waldhof Mannheim gegen Kaiserslautern zu Ausschreitungen gekommen. Es wurde massiv Pyrotechnik gezündet und es gab einen Platzsturm und Polizisten auf Pferden mussten für Ordnung sorgen. Kaiserslautern siegte nach Verlängerung mit 1:0. Außerdem gewann Frankfurt mit 11:0 bei Fünftligist St. Tönis. Stuttgart setzte sich mit 4:0 in Rostock durch und Karlsruhe gewann in Münster 2:1. Die nächsten Nachrichten in einer Stunde.
3: Der Radio SAW Verkehrsservice, der schnellste im SAW-Land, unterstützt durch KI. Auf der A2 Hannover Richtung Braunschweig ist am Kreuz Hannover Ost die Überleitung zur A7 Richtung Kassel gesperrt. Auf der B242 Braunlage-Seesen ist die Straße zwischen Bad Grund und dem Abzweig B243 nach einem Unfall in beiden Richtungen gesperrt. Und auf der A39 Braunschweig Richtung Wolfsburg steht zwischen dem Kreuz Wolfsburg-Königslutter und Flechtorf ein Pannen-LKW auf der rechten Spur. Alle Verkehrsmeldungen auch immer aktuell auf radio-saw.de und in unserer App. Gute Fahrt durchs SAW-Land.

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1: Der Radio SAB Verkehrsservice, der schnellste im SAB-Land, unterstützt durch KI. Auf der A2 Hannover Richtung Braunschweig gibt es am Kreuz Hannover Ost in der Überleitung zur A7 Richtung Kassel eine Sperrung. Und die B242 Braunlage-Seesen ist zwischen Bad Grund und dem Abzweig B243 nach einem Unfall in beiden Richtungen gesperrt. Alle Verkehrsmeldungen auch immer aktuell auf radio-sab.de und in unserer App. Gute Fahrt durchs SAW-Land.

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1: Ich bin Sönke Röhling. Nach dem Fund eines Waffenlagers nahe Berlin ermittelt jetzt der Generalbundesanwalt. Das hat Innenminister Dobrindt gesagt. Ein Verdächtiger sitzt in Rumänien in Haft. Er soll als Agent einen Anschlag vorbereitet haben. Eine Beteiligung fremder Mächte schließt Dobrindt nicht aus. Wer genau dahinter steckt, sagte der CSU-Mann nicht. Laut Süddeutscher Zeitung geht der Verfassungsschutz davon aus, dass russische Geheimdienste die Waffen dort für Agenten deponiert hatten. Sei es der Buchladen um die Ecke oder der kleine Online-Shop mit handgemachten Produkten. Die neue Verpackungsverordnung der EU stellt viele kleinere Händler, die auch mal was ins Ausland schicken, vor Probleme. Dirk Justus. Eigentlich will Brüssel damit ja die Müllmengen reduzieren.
2: Ja genau. Gleichzeitig ist das Ganze aber verbunden mit einem hohen bürokratischen Aufwand und Zusatzkosten, weil Händler nun in jedem Zielland Bevollmächtigte benennen müssen. Einige haben den Versand in andere EU-Länder deshalb bereits eingestellt. Die IHK Leipzig etwa erwartet jetzt, dass die Verordnung noch einmal angepasst wird, um kleine Händler zu entlasten, die kaum Verpackungsmüll produzieren.
1: Der Korruptionsskandal im Umfeld des ukrainischen Präsidenten Selenskyj weitet sich aus. In Audiomitschnitten sprechen Funktionäre dreist über Korruption und über Säcke von Bargeld. Drahtzieher war offenbar ein ehemaliger Minister, der dank einer Millionenkaution aus der Haft entlassen wurde. Geld, das über eine staatseigene Bank gewaschen worden sein soll. Die niederländische Datenschutzbehörde hat ein Bußgeld in Höhe von 825 Millionen Euro gegen Uber verhängt. Der Fahrdienstleister soll automatisiert die Kunden von Fahrern gesperrt haben, ohne die vorher darüber zu informieren. Uber hält die Strafe für unverhältnismäßig und will dagegen vorgehen. Es handelt sich um frühere Praktiken, die bereits vor Jahren aufgegeben wurden. Im DFB-Pokal hat sich Eintracht Frankfurt mit 11:0 gegen den SC St. Tönis aus der Oberliga durchgesetzt. Außerdem gewann der Karlsruher SC bei Preußen Münster mit 2:1. Kaiserslautern setzte sich mit 1:0 nach Verlängerung gegen Waldhof Mannheim durch und Stuttgart gewann gegen Rostock mit 4:0. Zum ersten Mal seit 16 Jahren sind Deutschlands Springreiter wieder Weltmeister. Bei der WM in Aachen triumphierte die Equipe aus Markus Ehning, Sophie Hinners, Daniel Deusser und Richard Vogel. Schon nach 3 von 4 Reiterpaaren war die Mannschaft von Bundestrainer Otto Becker nicht mehr einzuholen. Die nächsten Nachrichten in einer Stunde.
3: Der Radio SAW Verkehrsservice, der schnellste im SAW-Land, unterstützt durch KI. Auf der A38 Halle Richtung Göttingen, Achtung, zwischen Merseburg Süd und dem Rastplatz Geiseltal Ost steht ein unbeleuchtetes Auto auf dem Standstreifen. Die A2 Hannover Richtung Braunschweig ist am Kreuz Hannover Ost in der Überleitung zur A7 Richtung Kassel gesperrt. Und die B242 Braunlage-Seesen ist nach einem Unfall in beiden Richtungen zwischen Bad Grund und dem Abzweig B243 gesperrt. Alle Verkehrsmeldungen auch immer aktuell auf radio-saw.de und in unserer App. Gute Fahrt durchs SAW-Land.

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2: Der Radio SAW Verkehrsservice, der schnellste im SAW-Land, unterstützt durch KI. Auf der A2 Hannover Richtung Braunschweig gibt es am Kreuz Hannover Ost in der Überleitung zur A7 Richtung Kassel eine Sperrung. Und die B242 Braunlage-Seesen ist zwischen Bad Grund und dem Abzweig B243 nach einem Unfall in beiden Richtungen gesperrt. Alle Verkehrsmeldungen auch immer aktuell auf radio-saw.de und in unserer App. Gute Fahrt durchs SAW-Land.

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1: Ich bin Sönke Röhling. Nach dem Fund eines Waffenlagers bei Berlin ermittelt jetzt der Generalbundesanwalt. Das hat Innenminister Dobrindt gesagt. Im Fokus ein Verdächtiger, der derzeit in Rumänien in Haft sitzt. Er soll als Agent einen Anschlag vorbereitet haben. Eine Beteiligung fremder Mächte sei nicht auszuschließen. Wer genau dahinter steckt, sagte der CSU-Mann nicht. Man gehe von einer hohen Gefährdungslage aus. Dobrindt sagte weiter.
2: Dieser Fall zeigt aber auch sehr deutlich, dass wir wachsam sind gegenüber den hybriden Bedrohungen. Wir gehen erfolgreich gegen Spionage, Sabotage, gegen verdeckte Operationen im Zusammenhang mit hybrider Bedrohung vor. Auch das belegt dieser Fall.
1: Volkswagen-Chef Blume will den Sparkurs im Konzern verschärfen. Die Lage sei mehr als kritisch, sagt er im VW-Intranet. VW sei zwar handlungsfähig, die aktuelle Rendite reiche aber nicht, um Zukunftsinvestitionen dauerhaft zu finanzieren. Auch seien die Produktionskapazitäten überdimensioniert. Am Dienstag will Volkswagen eine Betriebsversammlung in seinem Stammwerk Wolfsburg abhalten. Bis Ende August will Blume an allen VW-Standorten den Beschäftigten Rede und Antwort stehen und auch die Werke Zwickau, Dresden und Chemnitz besuchen. Bei einem russischen Angriff auf ein Einkaufszentrum in der Südostukraine sind mindestens 15 Menschen getötet und etwa 130 verletzt worden, darunter auch Kinder. Die Drohnen hatten in 2 Wellen angegriffen, das zweite Mal nach Eintreffen der Rettungskräfte. Präsident Zelensky bezeichnete den Angriff als Terrorakt. Die Welt müsse entsprechend darauf reagieren.